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1: Es gibt nur wenige Momente im Leben, in denen wir bewusste Entscheidungen fällen. Die meisten Ereignisse rasen unverhofft wie ein Komet auf uns zu. Genau dann wünsche ich Ihnen eine schützende Hand und die Gewissheit, völlig richtig gehandelt zu haben.

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1: Ich bin Uli Reitinger. US-Präsident Trump schreibt auf seiner Plattform Truth Social von einem monumentalen Schritt hin zu dauerhaftem Frieden und Sicherheit in Nahost. Der von den USA initiierte Friedensrat hat laut Trump eine Vereinbarung zur vollständigen Entwaffnung der islamistischen Hamas im Gazastreifen erzielt. Im Gegenzug würden die israelischen Streitkräfte nach Abschluss der Entwaffnung abziehen. Außerdem soll eine internationale Stabilisierungstruppe mit einer neuen palästinensischen Polizei zusammenarbeiten, um die Sicherheit zu gewährleisten. In Südeuropa kämpfen Feuerwehrkräfte weiter gegen sich ausbreitende Waldbrände, die von Trockenheit und Wind angefacht werden. Dazu kommt große Hitze. Während sich die Lage an Frankreichs Atlantikküste und in der Region um Madrid deutlich entspannte, rückten Einsatzkräfte auf Kreta und in der Türkei zu neuen Bränden aus.
2: Aufatmen in Westfrankreich. Die Einsatzkräfte halten den riesigen Waldbrand bei Bordeaux weiter in Schach. Die Temperaturen gehen runter. Zehntausende Menschen, die ihr Zuhause vorsichtshalber verlassen mussten, können nun wieder heimkehren. Doch nicht überall wendet sich die Lage zum Guten. Auch an etlichen anderen Orten in Frankreich sind Waldbrände ausgebrochen. Noch deutlich weiter südlich von Bordeaux, in Brignoles etwa, haben auch Superstar George Clooney und seine Familie ihr Haus aus Sicherheitsgründen geräumt. Aus Bordeaux, Rache Sommer.
1: Das Vertrauen der Bürgerinnen und Bürger in den Staat ist auf einen Tiefstand gesunken. Das zeigt eine Bürgerbefragung im Auftrag des Beamtenbunds DBB. 79% der Befragten meinen, der Staat sei angesichts der Fülle seiner Aufgaben und Probleme überfordert.
3: Besonders mit Blick auf die soziale Absicherung und die Rente halten viele Menschen den Staat für überfordert. Fast jeder Fünfte hat aber auch wenig Vertrauen in den Staat, wenn es um Steuern und Finanzen geht. Ausnahme ist die Asyl- und Flüchtlingspolitik. Hier hat das Vertrauen deutlich zugenommen. Experten gehen davon aus, dass die wechselnden Regierungen und die Unzufriedenheit mit der Merz-Regierung Grund für den Vertrauensverlust sind. Fiona Reinhardt, Nachrichtenredaktion.
1: Nach der WM-Boykottdrohung der europäischen Verbände hat FIFA-Präsident Infantino den nächsten Rückschlag hinnehmen müssen. Auch der für Nord- und Mittelamerika sowie die Karibik zuständige Kontinentalverband CONCACAF lehnt die Investorenpläne ab. Gegen die Stimmen der Europäer und aus Nord- und Mittelamerika dürfte es für Infantino schwierig werden, eine Mehrheit zu erreichen.
4: Schön, dass Sie bei uns sind. Hier ist Radio Paradiso mit dem Wetter für Berlin und Brandenburg heute am Freitag. Der sieht zunächst ganz freundlich aus. Topwerte bis zu 28 Grad. Schön sommerlich, auch mit einigen Sonnenstrahlen. Im Wechsel dann noch ein paar normale Wolkenfelder. Ab dem Abend zieht sich dann die Lage am Himmel etwas zu. Es ziehen einige Regenwolken auf. Die können Sie dann auch durch die Nacht begleiten. Ein, zwei leichte Gewitter sind ebenfalls möglich, auch noch am Samstag. Da wird es dann auch Richtung Nachmittag wieder wesentlich freundlicher. Nur die Temperatur sind kein Vergleich zu den Tagen zuvor. 24 Grad sollen nur noch übrig bleiben, 26 Grad dann immerhin wieder am Sonntag. Wie sieht es nicht nach Niederschlägen aus, stattdessen hauptsächlich Sonnenschein und ein paar Wolkenfelder.

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1: Es braucht nicht jeder, um 3 Uhr früh aufzustehen und 15 Stunden Steine zu klopfen. Man kann sich auch anderweitig im Leben nützlich machen. Mancher bloß dadurch, dass er da ist. Durch Freundschaft, Treue, Liebenswürdigkeit. Alles ohne Anstrengung. Ja, am schönsten dann, wenn man das ohne Anstrengung leistet.

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1: Ich bin Uli Reitinger. Der sogenannte Friedensrat hat laut US-Präsident Trump eine Vereinbarung zur vollständigen Entwaffnung der islamistischen Hamas im Gazastreifen erzielt. Das sei ein monumentaler Schritt hin zu dauerhaftem Frieden und Sicherheit, schreibt Trump auf seiner Plattform Truth Social.
2: Die Hamas hatte eine Abgabe ihrer Waffen bisher strikt abgelehnt. Aber nun werden nach den Worten Trumps nicht nur die Hamas, sondern alle islamistischen Gruppen im Gazastreifen entwaffnet. Eine internationale Stabilisierungstruppe soll in Kooperation mit der palästinensischen Polizei die Sicherheit der Bewohner gewährleisten. Und Israel muss nicht länger Terroranschläge aus dem Gazastreifen befürchten, wenn alles gut geht. Israel soll im Gegenzug alle israelischen Streitkräfte abziehen nach der Entwaffnung. Aus den USA, Tina Eck.
1: Bundeskanzler Merz droht schon wieder neuer Ärger. Die Ministerpräsidenten von Sachsen, Sachsen-Anhalt und Thüringen lehnen die geplante Abschaffung der Rente nach 45 Beitragsjahren ab. Kretschmer, Schulze und Vogt fordern, die besonderen Realitäten im Osten zu berücksichtigen. Damit stellen sie sich gegen einen wichtigen Teil der geplanten Rentenreform der Bundesregierung und provozieren einen Konflikt mit Kanzler Merz. In Südeuropa kämpfen Feuerwehrkräfte weiter gegen sich ausbreitende Waldbrände, die von Trockenheit und Wind angefacht werden. Dazu kommt große Hitze. Während sich die Lage an Frankreichs Atlantikküste und in der Region um Madrid deutlich entspannte, rückten Einsatzkräfte auf Kreta und in der Türkei zu neuen Bränden aus.
3: Besonders betroffen ist die auch bei Touristen beliebte Provinz Antalya. Dort kämpfen die Einsatzkräfte gegen 3 verschiedene Waldbrände. Vor allem der starke Wind erschwert die Löscharbeiten. Touristen sind aber vorerst nicht in Gefahr. Auch in den nächsten Tagen soll es windig bleiben, zudem ist es heiß und trocken. Der Forstminister mahnte, die Bevölkerung müsse unter den Umständen besonders vorsichtig sein. Dem Minister zufolge entsteht ein Großteil der Brände nicht im Wald, sondern springt auf ihn über. Aus Istanbul, Miriam Schmidt.
1: Die 40-Grad-Marke ist gestern gleich an mehreren Orten in Deutschland geknackt worden. Den höchsten Wert meldet der Deutsche Wetterdienst mit 40,5 Grad aus Bernburg an der Saale in Sachsen-Anhalt. Dahinter folgen 40,4 Grad im bayerischen Kitzingen und 40,2 Grad in Ohlsbach in Baden-Württemberg. Damit wurde in den 3 Bundesländern ein neuer Hitzerekord für den Juli aufgestellt.
4: Und schon haben sie es wieder durch die Woche geschafft. Der Freitag ist erreicht, das Wochenende steht bevor und auf dem Weg dahin gibt's wechselhaftes Wetter. In erster Linie wieder Sonnenschein und Wolkenfelder über den Tag verteilt. Die Temperaturen erinnern auch noch an den Sommer mit 28 Grad maximal. Gerade ab den Abendstunden könnte es dann allerdings gebietsweise ungemütlicher werden. Ein paar Regenwolken ziehen auf, die sie dann auch durch die Nacht begleiten und auch noch gerade in der ersten Tageshälfte am Samstag auftreten können. Sogar leichte Gewitter sind phasenweise möglich, dann aber ab der zweiten Tageshälfte am Samstag wieder deutlich freundlicher. 24 Grad erwarten wir hier, gefolgt von 26 Grad am Sonntag.

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1: Konsequenz, das habe ich schon oft gesagt, ist keine absolute Tugend. Wenn ich heute eine andere Einsicht habe als gestern, ist es dann für mich nicht konsequent, meine Richtung zu ändern? Ich bin dann inkonsequent meiner Vergangenheit gegenüber, aber konsequent gegenüber der Wahrheit. Konsequenz besteht darin, dass man der Wahrheit folgt, so wie man sie von Mal zu Mal erkennt.

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1: Ich bin Uli Reitinger. Der von den USA initiierte Friedensrat hat laut US-Präsident Trump eine Vereinbarung zur vollständigen Entwaffnung der islamistischen Hamas im Gazastreifen erzielt. Die israelischen Streitkräfte würden nach Abschluss der Entwaffnung abziehen, schrieb Trump auf Truth Social. Das sei ein monumentaler Schritt hin zu dauerhaftem Frieden. Die Hamas soll laut US-Kreisen der Entwaffnung und Entmilitarisierung des Gazastreifens zugestimmt haben. Eine internationale Stabilisierungstruppe soll in Zukunft gemeinsam mit einer neuen palästinensischen Polizei für Sicherheit sorgen. Das Leben in Deutschland hat sich im Juli wieder stärker verteuert. Die Verbraucherpreise lagen um 2,8% über dem Niveau des Vorjahresmonats. Das zeigen erste Schätzungen des Statistischen Bundesamts.
2: Der Tankrabatt ist ausgelaufen. Der Iran-Krieg treibt die Preise an den Ölmärkten aber weiterhin nach oben. Entsprechend müssen Autofahrer an der Tankstelle wieder tiefer in die Tasche greifen. Und auch die Lebensmittelpreise sind im Juli leicht angestiegen. Für Dienstleistungen wie Restaurantbesuche oder Reisen mussten die Menschen fast 3% mehr ausgeben. Besserung ist laut den Experten nicht in Sicht. Deswegen gehen sie davon aus, dass die Europäische Zentralbank den Leitzins zum zweiten Mal in diesem Jahr anheben wird, um so die Inflation einzudämmen. Fiona Reinhardt, Nachrichtenredaktion.
1: In Südeuropa kämpfen Feuerwehrkräfte weiter gegen sich ausbreitende Waldbrände, die von Trockenheit und Wind angefacht werden. Dazu kommt große Hitze. Während sich die Lage an Frankreichs Atlantikküste und in der Region um Madrid deutlich entspannte, rückten Einsatzkräfte auf Kreta und in der Türkei zu neuen Bränden aus.
3: Dichte Rauchschwaden der Waldbrände auf Kreta und in der Türkei ziehen kilometerweit über das Mittelmeer. Auf Kreta mussten mehr als 8000 Urlauber ihre Hotels und Ferienunterkünfte verlassen und in Sicherheit gebracht werden. Orkanartige Winde machen den Einsatz der Feuerwehr zum Kampf gegen die Naturgewalten. Erst zum Wochenende soll der Wind nachlassen. Aus Athen, Takis Zafos.
1: Nach der WM-Boykottdrohung von Europa lehnt auch der für Nord- und Mittelamerika sowie die Karibik zuständige Kontinentalverband CONCACAF die Investorenpläne von FIFA-Boss Infantino ab. Gegen die Stimmen der Europäer und aus Nord- und Mittelamerika dürfte es für Infantino schwierig werden, seine Pläne durchzubekommen.
4: Das Wetter kann sich insgesamt sehen lassen. Es wird auch heute wieder sommerlich. Es bleibt die meiste Zeit trocken. 29 warme Grad bekommen wir maximal. Und dann am Abend und in der Nacht, da zum Samstag, zum morgigen Samstag, da kommen dann ein paar Regenwolken an und ziehen über uns hinweg. Und morgen auch am Vormittag bis in die Mittagszeit hinein können dann noch Regenschauer runterkommen. Morgen, der Samstagnachmittag und Abend, wird dann immer wieder trocken sein und angenehm warm mit 27 Grad in der Spitze. Der Sonntag wohl wolkenverhangen, aber trocken bei 27 Grad dann maximal.
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4: Hallo und guten Morgen am Freitag. Wir hinein in diesen Tag gleich mit toller Musik von Bruce Springsteen, Streets of Philadelphia. Samba ist dabei mit Undressed und das hier die 80er. Mit Camouflage, The Great Commandment zum Wachwerden und dann Aufstehen hier auf Ihrem Radio Paradiso. 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

Frische aktuelle Musik von Somba Undressed hier auf ihrem Radio Paradiso. Und das hier aus den 90ern, der Boss. Oscar prämiert Streets of Philadelphia. Zum Genießen für Sie an diesem Freitagmorgen. Es geht Richtung Wochenende. Ganz entspannt und ohne Hektik.

die Zeit am besten am Wecker noch ein bisschen zurückdrehen können, ne? Und nochmal eine Viertelstunde schlafen zu können. Das wäre klasse. Cher, If I Could Turn Back Time, hier auf Ihrem Radio Paradiso. Wenn Sie aber jetzt noch aufstehen müssen, dann wird es Ihnen musikalisch erleichtert hier auf Ihrem Radio Paradiso mit den besten Hits, mit der meisten Abwechslung. Hier sind One Republic und Apologize. 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
1: Ein Segensgebet am Morgen. Gott, du bist der Friede, der alles umfängt. Du bist der Ort, der Geborgenheit schenkt. Du bist die Wahrheit, der Weg und das Licht. Du bist mein Heiland, ich fürchte mich nicht. Ihnen damit einen gesegneten Tag.
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5: Ich bin Uli Reitinger. Der von den USA initiierte Friedensrat hat laut US-Präsident Trump eine Vereinbarung zur vollständigen Entwaffnung der islamistischen Hamas im Gazastreifen erzielt. Die israelischen Streitkräfte würden nach Abschluss der Entwaffnung abziehen, schrieb Trump auf Truth Social. Das sei ein monumentaler Schritt hin zu dauerhaftem Frieden. Die Hamas soll laut US-Kreisen der Entwaffnung und Entmilitarisierung des Gazastreifens zugestimmt haben. Eine internationale Stabilisierungstruppe soll in Zukunft gemeinsam mit einer neuen palästinensischen Polizei für Sicherheit sorgen. Das Leben in Deutschland hat sich im Juli wieder stärker verteuert. Die Verbraucherpreise lagen um 2,8% über dem Niveau des Vorjahresmonats. Das zeigen erste Schätzungen des Statistischen Bundesamts.
6: Der Tankrabatt ist ausgelaufen. Der Iran-Krieg treibt die Preise an den Ölmärkten aber weiterhin nach oben. Entsprechend müssen Autofahrer an der Tankstelle wieder tiefer in die Tasche greifen. Und auch die Lebensmittelpreise sind im Juli leicht angestiegen. Für Dienstleistungen wie Restaurantbesuche oder Reisen mussten die Menschen fast 3% mehr ausgeben. Besserung ist laut den Experten nicht in Sicht. Deswegen gehen sie davon aus, dass die Europäische Zentralbank den Leitzins zum zweiten Mal in diesem Jahr anheben wird, um so die Inflation einzudämmen. Fiona Reinhardt, Nachrichtenredaktion.
5: In Südeuropa kämpfen Feuerwehrkräfte weiter gegen sich ausbreitende Waldbrände, die von Trockenheit und Wind angefacht werden. Dazu kommt große Hitze. Während sich die Lage an Frankreichs Atlantikküste und in der Region um Madrid deutlich entspannte, rückten Einsatzkräfte auf Kreta und in der Türkei zu neuen Bränden aus.
7: Dichte Rauchschwaden der Waldbrände auf Kreta und in der Türkei ziehen kilometerweit über das Mittelmeer. Auf Kreta mussten mehr als 8000 Urlauber ihre Hotels und Ferienunterkünfte verlassen und in Sicherheit gebracht werden. Orkanartige Winde machen den Einsatz der Feuerwehr zum Kampf gegen die Naturgewalten. Erst zum Wochenende soll der Wind nachlassen. Aus Athen, Takis Tsafos.
5: Nach der WM-Boykottdrohung von Europa lehnt auch der für Nord- und Mittelamerika sowie die Karibik zuständige Kontinentalverband CONCACAF die Investorenpläne von FIFA-Boss Infantino ab. Gegen die Stimmen der Europäer und aus Nord- und Mittelamerika dürfte es für Infantino schwierig werden, seine Pläne durchzubekommen.
8: Das Wetter wird insgesamt angenehm. Ein bisschen angenehmer als gestern, weil es nicht so super heiß werden wird. Aber immerhin 29 Grad bekommen wir dann doch. Wir bekommen heute wieder mehr die Sonne zu Gesicht am Abend und in der Nacht. Da gibt es dann ein paar Regenschauer. Die setzen sich auch weiter fort am Samstag, also morgen in der ersten Tageshälfte. Immer wieder nass und dann am Nachmittag und Abend aber trocken. 24 Grad morgen die erfrischende Tageshöchsttemperatur. Am Sonntag 27 Grad der Tagesspitzenwert. Bei viel Sonne aber auch einigen Auflockerungen und ohne Regen.
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8: Hallo und guten Morgen am Freitag. Das Wochenende rückt näher und gleich rückt Teddy Swims ein bisschen näher an Sie ran mit Mr. Know-It-All. Und das sieht es erstmal aus den 80ern zum Wachwerden mit Sure, If I Was auf Ihrem Radio Paradiso. 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

Frische aktuelle Musik von Teddy Swims, Mr. Know-It-All. Schönen guten Morgen hier auf Ihrem Radioparadies und mit einem musikalischen Trommelwirbel aus den 90ern geht's hinein in den Freitag Richtung Wochenende. Sonnige Musik von Charles and Eddie.

Sie überschreitet wieder die Stechuhr. Donna Summer works hard for the money hier auf ihrem Radio Paradiso. Die besten Hits mit der meisten Abwechslung. Schönen guten Morgen am Freitag.

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1: Ich bin Dirk Zeitler. Der von den USA initiierte sogenannte Friedensrat hat laut US-Präsident Trump eine Vereinbarung zur vollständigen Entwaffnung der islamistischen Hamas im Gazastreifen erzielt. Das sei ein monumentaler Schritt hin zu dauerhaftem Frieden und Sicherheit, schrieb Trump auf seiner Plattform Truth Social.
2: Die Hamas hatte eine Abgabe ihrer Waffen bisher strikt abgelehnt. Aber nun werden nach den Worten Trumps nicht nur die Hamas, sondern alle islamistischen Gruppen im Gazastreifen entwaffnet. Eine internationale Stabilisierungstruppe soll in Kooperation mit der palästinensischen Polizei die Sicherheit der Bewohner gewährleisten. Und Israel muss nicht länger Terroranschläge aus dem Gazastreifen befürchten, wenn alles gut geht. Israel soll im Gegenzug alle israelischen Streitkräfte abziehen nach der Entwaffnung. Aus den USA, Tina Eck.
1: Wirtschaftsministerin Reiche drängt auf weitere Reformen, um die deutsche Wirtschaft wieder auf Kurs zu bringen. Wir müssen das Reformpaket, was vor dem Sommer beschlossen wurde, unbedingt umsetzen. Das ist ein erster Anfang, sagte Reiche.
3: Reiche holt zum Rundumschlag aus, es ist wie eine Rede zur Lage der Nation. Das Reformpaket, von dem Reiche spricht, ist riesig. Es beinhaltet eine Rentenreform, Maßnahmen zum Bürokratieabbau, eine Entlastung der Steuerzahler und die Förderung von Zukunftsbranchen. Und trotzdem sagt Reiche, das reicht nicht für ein selbsttragendes Wachstum. Denn die Unternehmen stehen weiter unter massivem Druck. Aus Berlin, Uli Reitinger.
1: Deutschland schwitzt. Der Deutsche Wetterdienst verzeichnete gestern Temperaturen über 40 Grad. Es gab mehrere Länderrekorde für den Juli, aber keinen neuen bundesweiten Hitzehöchstwert. Den höchsten vorläufigen Wert meldete der Deutsche Wetterdienst mit 40,5 Grad aus Bernburg an der Saale in Sachsen-Anhalt. Nach der WM-Boykottdrohung der europäischen Verbände hat FIFA-Präsident Infantino den nächsten Rückschlag hinnehmen müssen. Auch der für Nord- und Mittelamerika sowie die Karibik zuständige Kontinentalverband CONCACAF lehnt die Investorenpläne ab. Damit positionieren sich auch die drei WM-Gastgeber USA, Mexiko und Kanada gegen Infantino, der den 211 Mitgliedsverbänden Einnahmen in vierfacher Höhe in Aussicht gestellt hat. Gegen die Stimmen der Europäer und aus Nord- und Mittelamerika dürfte es für Infantino schwierig werden, eine Mehrheit zu erreichen.
4: Es wird auch heute wieder ein hochsommerlicher Tag mit 29 Grad in der Spitze. Am Abend ziehen mehr und mehr Wolken auf. In der Nacht können dann schon die ersten und morgen am Samstag in der ersten Tageshälfte weitere Regenschauer runterkommen, bis in die Mittagszeit hinein sogar. Morgen Nachmittag und Abend, gut für die City Night, den Lauf in Charlottenburg-Wilmersdorf über den Kudamm am morgigen Nachmittag und Abend. Da soll es trocken bleiben. 24 Grad, die erfrischende, auch gut zum Laufen, die erfrischende Tageshöchsttemperatur. Morgen am Samstag, am Sonntag dann Sonne und Wolken im Wechsel mit so einem leichten Übergewicht an Wolken. Aber es bleibt wohl trocken. 27 Grad am Sonntag maximal.
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4: Ja, die Verkehrslage ist angenehm, denn momentan, da kommen Sie sehr gut durch im Stadtverkehr Berlins und auch drumherum. Fließt der Verkehr sehr anständig, fließen Sie mit, genießen Sie Ihre Fahrt hinein in den Freitag Richtung Wochenende.
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4: Hallo und schönen guten Morgen. Mit einer Zeitreise in die 80er zurück geht es nach vorne in den Freitag. Mit Kim Wilde und You Came, gefolgt von Alex Warren mit einem aktuellen Titel, Ordinary, nur hier auf Ihrem Radio Paradiso. Die besten Hits mit der meisten Abwechslung zum Wachwerden und für Ihren angenehmen Start Richtung Wochenende.

Ich habe auch heute wieder viel vor mit Ihnen. Das wird kein Ordinary, kein gewöhnlicher Freitagmorgen für Sie. Alex Warren aber gerade, toller Titel, Ordinary. Hier auf Ihrem Radio Paradiso. Ich lade Sie ein noch ins Eldorado nach Templin und ins Kino zu Spider-Man. Noch heute früh.

0: 15 Minuten nach 6.
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Klingt immer so ein bisschen wie ein Zug, ne? Ein- und ausatmen mit Paul Young und Love of the Common People hier auf ihrem Radio Paradiso. Schönen, erfrischenden guten Morgen und das Atmen nicht vergessen am Freitag.

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Guten Morgen. Schönen guten Morgen an diesem Freitag. Es wird auch heute nochmal ein durchaus warmer Tag mit 29 Grad als Maximaltemperatur. Trotz der Wolken sollen sich Regenschauer tagsüber zurückhalten. Aber am Abend und in der Nacht, when the night comes, Joe Cocker hier, da soll es dann nass werden. Und morgen geht es dann auch erstmal los mit ein paar Regenschauern und sogar Wärmegewittern. Und jetzt geht der Joe los. Hier auf Ihrem Radio Paradiso. Die besten Hits mit der meisten Abwechslung. Schönen und entspannten guten Morgen an diesem Freitag. Es geht Richtung Wochenende. 4 Minuten vor 7 ist es.

0: Toller Titel, oder? Da kann er alles reinlegen, Mr. Joe Cocker, When the Night Comes. Wenn der Morgen kommt, schönen guten Morgen. 6:30 haben wir es und wie die Berliner CSD-Verantwortlichen ein positives Zeichen setzen wollen, auch wenn es nicht hier in Berlin ist, das hören Sie gleich im Hauptstadtkompakt bei Jörg Trotzki.
1: 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Am 20. Juli 1944 verübt Klaus Schenk, Graf von Stauffenberg, das misslungene Attentat auf Adolf Hitler. Wenige Stunden später werden er und 5 weitere Mitglieder des aktiven Widerstandes verhaftet und hingerichtet. Diese Worte können als sein Vermächtnis gelten.
2: Es ist Zeit, dass jetzt etwas getan wird. Derjenige allerdings, der etwas zu tun wagt, muss sich bewusst sein, dass er wohl als Verräter in die deutsche Geschichte eingehen wird. Unterlässt er jedoch die Tat, dann wäre er ein Verräter vor seinem eigenen Gewissen.
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12: Ich bin Dirk Zeitler. Der von den USA initiierte sogenannte Friedensrat hat laut US-Präsident Trump eine Vereinbarung zur vollständigen Entwaffnung der islamistischen Hamas im Gazastreifen erzielt. Das sei ein monumentaler Schritt hin zu dauerhaftem Frieden und Sicherheit, schrieb Trump auf seiner Plattform Truth Social.
13: Die Hamas hatte eine Abgabe ihrer Waffen bisher strikt abgelehnt. Aber nun werden nach den Worten Trumps nicht nur die Hamas, sondern alle islamistischen Gruppen im Gazastreifen entwaffnet. Eine internationale Stabilisierungstruppe soll in Kooperation mit der palästinensischen Polizei die Sicherheit der Bewohner gewährleisten. Und Israel muss nicht länger Terroranschläge aus dem Gazastreifen befürchten, wenn alles gut geht. Israel soll im Gegenzug alle israelischen Streitkräfte abziehen nach der Entwaffnung. Aus den USA, Tina Eck.
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15: Mitja Trotzki, guten Morgen. Nach dem Anschlag auf den Christopher Streeter hier in Berlin vor knapp einer Woche wird der Berliner CSD-Verein ein Zeichen der Solidarität setzen und morgen mit einem eigenen Truck am Hamburger CSD teilnehmen. Man wolle zeigen, dass sich die queere Community nicht einschüchtern lasse, heißt es. Die Entscheidung sei nicht leicht gefallen, doch beides sei wichtig, Trauer und Weitermachen. Jetzt am Sonntag unterstützt der Berliner CSD-Verein außerdem eine Mahnwache im Tiergarten. Der Sommermonat Juli geht zu Ende. Der neue Monat bringt zahlreiche Änderungen und Neuerungen. So kommen ab morgen erneut weitere Parkraumzonen in Berlin dazu. Unter anderem wird es eine neue Zone rund um den Mehringplatz in Kreuzberg geben. Parken ist dann hier nur noch mit Anwohnervignette, Handwerkerausweis bzw. Parkschein möglich. Das zeitlich begrenzte Parken kostet 4 € in der Stunde. Auch der Gräfekiez in Kreuzberg wird ab morgen rund um die Blücherstraße zur Parkraumzone erweitert. Noch mehr Parkraumzonen führt der Bezirk zum 1. Oktober am Askanischen Platz in Kreuzberg und zum 1. Dezember im Samariterviertel ein. Auf dem ehemaligen Militärgelände nahe dem brandenburgischen Güterbock ist erneut ein Waldbrand ausgebrochen. Es seien schon wieder mindestens 7 Hektar vom Feuer erfasst worden, sagte man uns. Erst am letzten Wochenende brannte ein Waldstück in ähnlicher Größe bei Güterbock. Der Brand konnte nach wenigen Tagen gelöscht werden. Die Feuerwehrleute hoffen nun auf abflauende Winde und vor allem Regen, weil das Areal aufgrund der Munitionsbelastung nicht betreten werden darf. Anwohner sollen Fenster und Türen geschlossen halten.
0: Danke dir, Jörg. Mit dem Regen ist es so eine Sache. Es sieht jetzt schon ziemlich nach Regen aus. Da soll aber tatsächlich nichts runterkommen. Stattdessen die Sonne noch mal rauskommen. Momentan ist es aber noch wolkenverhangen bei 19 Grad aktuell. Warme, sommerliche, hochsommerliche 29 Grad bekommen wir heute als Maximaltemperatur. Es soll aber heute den Tag über noch mal trocken bleiben. Dann aber in der Nacht. Da kommen erstmal Regenschauer runter. Und morgen am Vormittag dann auch Wärmegewitter und weitere Regenschauer. Und am Nachmittag, da soll es dann aber trocken bleiben. Auch zum Abend. Super für die City Night, den Lauf auf dem Kudamm. Da soll es trocken bleiben und sich dann noch angenehm erfrischt haben. 24 Grad morgen die Maximaltemperatur. Am Sonntag dann wieder komplett trocken bei Sonne und Wolken im Wechsel und 26 Grad am Sonntag maximal.
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0: Was ist denn da los auf der A100? Selbst da kommt sie momentan ganz gut durch. Insgesamt durch den Berliner Stadtverkehr fließt der Verkehr sehr anständig, aber aufgepasst bitte. Es gab einen LKW-Unfall und zwar auf der A13 Berlin Richtung Dresden. Zwischen Rago und Mittenwalde müssen Sie deswegen mit Einschränkungen rechnen. Straßenschäden müssen ausgebessert werden auf der A10 nördlicher Berliner Ring Richtung Dreieck Barnim. Zwischen den Dreiecken Pankow und Barnim ist deswegen die rechte Spur gesperrt. Ich wünsche Ihnen eine gute, eine sichere Fahrt. Fahren Sie vorsichtig und kommen Sie bitte gut an.
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0: Ja, auch wenn es noch ein bisschen schwerfällt, die müden Knochen in Gang zu bekommen. Bei diesem Song hier, da können Sie sich nicht bewegen. Vergesslich. Never gonna give you up. Schönen guten Morgen, schönes Aufstehen an diesem Freitag. Es geht Richtung Wochenende. Gleich mit Tismina Archer und Sleeping Satellite. Blick auf Ihren Wecker. 8 Minuten nach 7:30.

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Jetzt heiße Musik hier auf Ihrem Radio Paradiso um 14 Minuten vor 7.

Die ewige Liebe, die da besungen wird von Sandra hier auf ihrem Radio Paradiso am Freitagmorgen auf ihrem Radio Paradiso. Die besten Hits mit der meisten Abwechslung. 7:08 haben wir es und ich habe viel vor mit Ihnen heute Morgen. Ich mag Sie in der nächsten Stunde noch ins Eldorado nach Templin schicken. Und dann habe ich gestern selbst den neuen Spider-Man schon im Kino sehen können und bin begeistert und mag Sie deshalb noch einmal mehr gerne einladen ins Kino, ins Titania, in den Titania-Palast in Steglitz und zwar zu Spider-Man Brand New Day für die Vorstellung heute Abend und gegen 7:50. Da wird es soweit sein und dafür können Sie sich jetzt noch anmelden und schon mal eine WhatsApp schicken an 030 80 500 und die 80 oder eine E-Mail an redaktion@paradiso.de und fürs Eldorado wird es ein bisschen knapp, aber wenn Sie da auf die Homepage gehen, auf paradiso.de, da gibt es immer noch das Anmeldeformular und dann in der nächsten Stunde ist es soweit. Und wenn wir gerade von der ewigen Liebe gesprochen haben, ja, mit der hatte eben, genau mit der hatte Amy Winehouse kein Glück. Und das hat ihr Leben sehr unangenehm berührt. Hier ist Back to Black zum Wachwerden, zum Start in den Freitag. 6:07.

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8: Ich bin Dirk Zeitler. Der von den USA initiierte sogenannte Friedensrat hat laut US-Präsident Trump eine Vereinbarung zur vollständigen Entwaffnung der islamistischen Hamas im Gazastreifen erzielt. Das sei ein monumentaler Schritt hin zu dauerhaftem Frieden und Sicherheit, schrieb Trump.
9: Die Hamas hatte eine Abgabe ihrer Waffen bisher strikt abgelehnt, aber nun werden nach den Worten Trumps nicht nur die Hamas, sondern alle islamistischen Gruppen im Gazastreifen entwaffnet. Eine internationale Stabilisierungstruppe soll in Kooperation mit der palästinensischen Polizei die Sicherheit der Bewohner gewährleisten. Und Israel muss nicht länger Terroranschläge aus dem Gazastreifen befürchten, wenn alles gut geht. Israel soll im Gegenzug alle israelischen Streitkräfte abziehen nach der Entwaffnung. Aus den USA, Tina Eck.
8: Heute ist für viele der Tag, an dem sie ihre Steuererklärung abgeben müssen. Experten raten, sich an den Stichtag zu halten, denn es droht mehr als nur eine Mahnung.
10: Wer seine Steuererklärung zu spät abgibt, muss mit einem Zuschlag rechnen. Der beträgt 0,25% der festgesetzten Steuer, mindestens aber 25 Euro pro verspäteten Monat. Außerdem kann das Finanzamt die Steuerschuld schätzen und das fällt erfahrungsgemäß selten zugunsten der Betroffenen aus. Wer die Erklärung zeitnah nachreicht oder aktiv Kontakt mit dem Finanzamt aufnimmt, kann die Zuschläge oft reduzieren oder ganz verhindern. Thomas Bremser, Nachrichtenredaktion.
8: Deutschland schwitzt. Der Wetterdienst verzeichnete gestern Temperaturen über 40 Grad. Es gab mehrere Länderrekorde für den Juli, aber keinen neuen bundesweiten Hitzehöchstwert. Den höchsten vorläufigen Wert meldete der Deutsche Wetterdienst mit 40,5 Grad aus Bernburg an der Saale in Sachsen-Anhalt. Dahinter folgte das bayerische Kitzingen und Ohlsbach in Baden-Württemberg. Nach der WM-Boykottdrohung der europäischen Verbände hat FIFA-Präsident Infantino den nächsten Rückschlag hinnehmen müssen. Auch der für Nord- und Mittelamerika sowie die Karibik zuständige Kontinentalverband lehnt die Investorenpläne ab. Gegen die Stimmen der Europäer und aus Nord- und Mittelamerika dürfte es für Infantino schwierig werden, eine Mehrheit zu erreichen.
11: Dankeschön, Dirk.
12: Ja,
11: ganz schön wolkenverhangen, ganz schön grau starten wir hinein in diesen Tag. Aber es sind schon Auflockerungen hier und da zu erkennen. Und vor allem ist es schon wieder warm. 20 Grad haben wir jetzt schon. 29 Grad bekommen wir heute noch maximal. Regenschauer bekommen wir heute im Laufe des Tages wohl gar keine ab, auch wenn jetzt noch einige Wolken da sind. Aber dann am Abend und vor allem in der Nacht. In der Nacht, da kommen Regenschauer runter. Und weitere Folgen dann morgen in der Früh und auch noch morgen Vormittag. Kann auch das ein oder andere Wärmegewitter dann sogar dabei sein. Dann frischt es angenehm auf. 24 Grad bekommen wir in der Spitze. Und am Nachmittag und Abend für Ihre Grillparty ist es dann wieder wunderbar trocken. Genauso am Sonntag bei dann 26 Grad maximal.
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11: Die Autobahn ist gesperrt auf der A111 Richtung Oranienburg, denn zwischen am Festplatz und Tunnelflughafen Tegel, da ist die Höhenkontrolle im Tunnelflughafen Tegel ausgelöst worden. Da müssen Sie jetzt aktuell mit Einschränkungen rechnen, bis da wieder alles geöffnet werden kann. Außerdem Marzahn-Landsberger Allee zwischen Allee der Kosmonauten und Landsberger Allee, da staut sich der Verkehr auf 10 Minuten Länge. Und auf der A100 Richtung Wedding, da staut es sich aktuell zwischen Wechsstraße und Schmargendorf. Und dann noch rausgeschaut, Straßenschäden auf der A10, nördlicher Berliner Ring Richtung Dreieck Barnim, zwischen den Dreiecken Pankow und Barnim, deswegen die rechte Spur gesperrt. Da müssen Sie auf jeden Fall mit extra Zeit rechnen. Und es gab einen LKW-Unfall heute früh, deswegen Probleme auf der A13 Berlin Richtung Dresden zwischen Rago und Mittenwalde. Ein paar Minuten extra Zeit mitnehmen. Ich wünsche Ihnen eine gute Fahrt, eine sichere Fahrt. Fahren Sie mir vorsichtig und kommen Sie gut an.
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11: Hallo, guten Morgen. Und auch wenn die Bengals jetzt mal einen Manic Monday singen, wird es für Sie ein Fantastic Friday werden. Dafür werde ich sorgen. Gleich mit einer Einladung ins Eldorado nach Templin und Spider-Man ist auch noch auf dem Weg. Schönen guten Morgen. 5 Minuten nach 7 haben wir es. Hier klopft der Freitag an die Tür.

0: Vielleicht könnt ihr hier auch bald die Kontrolle vor Freude. Teddy Swims Lose Control auf ihrem Radioparadiese um 7:11 am Freitag. Morgen Freitag, ja, das passt auch zu dieser kultigen Musik. Western von gestern. Das habe ich diese Serie geliebt. In Schwarz-Weiß kam immer Freitag. Mit Zorro oder auch Fossi. Nicht Fossi ist jetzt aber dran, sondern Malte Schatz vom Eldorado in Templin in der Westernstadt dort. Sie feiern 20-jähriges Jubiläum, Herr Schatz. Was haben Sie denn rund um dieses Jubiläum geplant?
1: Also wir haben einen speziellen Tag ausgewählt. Der ist nicht ganz exakt auf den Tag 20 Jahre her, sondern ein wenig verschoben. Aber am 15. August feiern wir unsere große Jubiläumsparty. Und da natürlich nicht nur mit unserem ohnehin schon tollen Tagesprogramm, sondern wir haben eine super spektakuläre Abendstuntshow haben. Dazu eine Feuershow, eine Lasershow, Hörfeuerwerk, Live-Musik. Was haben wir noch groß vor? Und zwar werden wir im Oktober, am 3. Oktober, unsere Lieblings-AC/DC-Coverband wieder zu Gast haben, die nochmal kommen. Die haben die ersten Jahre im Eldorado massiv geprägt.
0: Oh, klasse.
1: Und die Nachfolgetruppe raffen sich nochmal zusammen, um bei uns nochmal ein richtig geiles Konzert auf die Bretter der Dancehall-Bühne zu legen.
0: So ein Revival-Konzert im Saloon. Und Sie können da mitfeiern an einem Tag Ihrer Wahl mit der gesamten Familie. Da reiten Sie dann über die Main Street oder dann auch später hinein in den Sonnenuntergang. Im und ins Eldorado nach Templin. Ich lade Sie ein als gesamte Familie. Ich hoffe, Sie haben sich angemeldet über unsere Homepage, über www.paradiso.de. Dann sind Sie im Lostopf und können gleich von mir ausgewählt werden und ausgelost werden. Hier auf Ihrem Radio Paradiso. Musikalisch habe ich jetzt diese Stansfields für Sie ausgelost. Hier ist All Around the World um 7:13.
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0: Jetzt wird es nicht klassisch wie bei Gazebo, I Like Supreme, sondern ein bisschen Rausch. Schönen guten Morgen hier auf Ihrem Radioparadies am Freitagmorgen, 7.21 Uhr haben wir es. Westernmäßig rau wird es nämlich, denn es geht möglicherweise für Sie ins Eldorado nach Templin, wenn ich Sie nicht nur ausgelost habe, sondern auch am Telefon jetzt erwische.
1: Ja, guten Morgen.
0: Guten Morgen, Thorsten Wittke hier von Radio Paradiso. Ich möchte Ihrem Namen noch ein G hinzufügen. Dann wird nämlich Glück draus.
1: Ah. Schönen guten Morgen. Da bin ich dabei.
0: Ja.
1: Einen wunderschönen guten Morgen.
0: Ich freue mich, mal einen Papa dran zu haben. Western, was sind da Ihre großen Helden? John Wayne, Old Shatterhand, Winnetou, die glorreichen Sieben. Wie sieht das da bei Ihnen aus?
1: Genau, in der Reihenfolge vielleicht noch Bud Spencer und Terence Hill. Die kommen auch noch dazu.
0: Toll, ja, die hätte ich ja fast vergessen. Sehr gut. Ja, dann sind wir da in einer Western-Linie. Herzlichen Glückwunsch. Wir laden Sie ein ins Eldorado nach Templin.
1: Oh, super, das ist toll. Das ist wirklich schön, da freue ich mich.
0: Und Antonio und Zoe, wie viel Erfahrung haben die schon mit Western machen können?
1: Da wir ja nicht allzu weit weg wohnen von Templin, waren wir da schon mal gewesen. Dieses Jahr allerdings noch gar nicht und wollen es unbedingt mal machen, weil die Shows, die ändern sich ja auch und sowas. Ja. Und da freuen wir uns schon drauf.
0: Was hat Sie da bisher besonders begeistert? Was hat auch den Kindern besonders gut gefallen?
1: Ja, einfach dieser Charme dieser Westernstadt. Man fühlt sich wirklich wie in die Vergangenheit zurückversetzt und und es macht halt immer Spaß. Die Kinder können ja auch ihre Schatzsuche machen und sowas und das finden die immer ganz cool.
0: Ach super, und dann einfach noch in der Pfanne ein paar Bohnen braten wie Terence Hill damals und dann
1: richtig. Wird das für den Papa. Genau.
0: Rundum für den Papa, auch für die ganze Familie ein großes Vergnügen. Ich lade Sie sehr gerne ein, herzlichen Glückwunsch.
1: Super toll, Dankeschön, ich freue mich.
0: Ganz, ganz viel Spaß und Sie haben noch eine allerletzte Chance, auch noch Familientickets fürs Eldorado in Templin zu gewinnen. Heute Nachmittag ab 14 Uhr bei Laura hier auf ihrem Radio Paradiso.

0: Nach der Wetter- und Wolkenentwicklung heute früh habe ich wirklich das Gefühl, wir haben die Sonne mit der Musik geweckt. Schönen jetzt mittlerweile sonnigen guten Morgen. 3 Minuten vorher Bach.
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0: Aber the winner takes it all am Freitagmorgen. 7:30 haben wir es und Sie haben ab heute das Recht, dass Ihre kaputten Elektrogeräte repariert werden. Mehr Details dazu gleich im Hauptstadtkompakt bei Jörg Trotzki.
1: 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Die größten Worte der Menschheitsgeschichte. Die Reaktion des Sozialdemokraten August Bebel auf die sogenannte Blut- und Eisenrede Otto von Bismarcks aus dem Jahre 1871.
2: Das mit Blut und Eisen mühsam zusammengeschweißte Reich ist kein Boden für die bürgerliche Freiheit, geschweige für die soziale Gleichheit. Staaten werden mit den Mitteln erhalten, durch die sie gegründet wurden. Der Säbel stand als Geburtshelfer dem Reich zur Seite. Der Säbel wird es ins Grab begleiten.
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12: Ich bin Dirk Zeitler. Der von den USA initiierte sogenannte Friedensrat hat laut US-Präsident Trump eine Vereinbarung zur vollständigen Entwaffnung der islamistischen Hamas im Gazastreifen erzielt. Das sei ein monumentaler Schritt hin zu dauerhaftem Frieden und Sicherheit, schrieb Trump.
13: Die Hamas hatte eine Abgabe ihrer Waffen bisher strikt abgelehnt, aber nun werden nach den Worten Trumps nicht nur die Hamas, sondern alle islamistischen Gruppen im Gazastreifen entwaffnet. Eine internationale Stabilisierungstruppe soll in Kooperation mit der palästinensischen Polizei die Sicherheit der Bewohner gewährleisten. Und Israel muss nicht länger Terroranschläge aus dem Gazastreifen befürchten, wenn alles gut geht. Israel soll im Gegenzug alle israelischen Streitkräfte abziehen nach der Entwaffnung. Aus den USA, Tina Eck.
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14: Mit Jörg Trotzki, guten Morgen. Die Landeswahllisten für die Berlinwahl in gut 7 Wochen stehen fest. Insgesamt werden nun 17 Parteien bei der Berlinwahl antreten, teilte uns der Landeswahlausschuss mit. Bei der Wiederholungswahl Anfang 23 waren es noch 33, also das Doppelte an Parteien. Letzten Umfragen zufolge konnte die CDU wieder zulegen nach dem Wechsel ihres Spitzenkandidaten. Mit 20% in der Gunst der Berliner Wähler liegt sie im Trend aktuell auf Platz 2. Auf Platz 1 ist die Linkspartei mit 22%. Dann kommen Grüne mit 17, AfD mit 16 und SPD mit 12%. FDP und BSW liegen weiter unter der 5%-Hürde. Am 24. August wird dann auch der bei Berlinern beliebte Wahl-O-Mat freigeschaltet. Berliner haben ab heute das Recht, dass kaputte Elektrogeräte repariert werden. Die Regelung gilt zunächst nur für bestimmte Produkte. Darunter sind Fernseher, Waschmaschinen und Kühlschränke sowie Handys. Hersteller sind verpflichtet, Ersatzteile 7 bis 10 Jahre im Angebot zu haben. Dabei hängt die Frist nicht vom Kaufdatum ab, sondern davon, wann das jeweils letzte Modell vom Markt gegangen ist. Ziel der neuen Regelung, die natürlich deutschlandweit gilt, sei es, Elektroschrott zu vermeiden. Wie das Wetter auch wird, es wird gelaufen hier in Berlin. 20 Minuten vor Sonnenuntergang fällt morgen Abend der Startschuss bei der Runners City Night auf dem Kudamm. Angeboten werden nicht nur ein 5- und ein 10-Kilometer Lauf, sondern auch eine Inline-Skating-Strecke und ein buntes Rahmenprogramm. Los geht's um 19 Uhr an der Gedächtniskirche. Erste Streckensperrungen werden schon heute aufgebaut.
0: Auf 5 Kilometer bin ich auch dabei. Sonnigen guten Morgen und auch warmen guten Morgen. 20 Grad haben wir jetzt schon. 29 bekommen wir noch als Maximaltemperatur. Da waren heute Morgen ein paar, ja, so ein bisschen angsteinflößende Wolken unterwegs. Die haben aber keine Regenschauer runtergelassen. Sowieso der ganze Tag heute soll sich wohl trocken gestalten. Aber in der Nacht, da kommen dann Regenschauer runter. Da freut sich die Natur, da freuen sie sich wohl auch, dass die Nacht nicht ganz so heiß und spülwarm werden wird. Morgen der Tag dann auch 24 Grad, angenehm die Maximaltemperatur und die Regenschauer und auch Wärmegewitter, die ziehen sich durch den gesamten Vormittag morgen. Aber dann eben zur City Night zum Laufen, wie Jörg angesprochen hat, da wird es dann wieder trocken sein. Da wird es dann sogar nochmal, bevor die Sonne untergeht, auflockern. Der Sonntag, zwar wolkenverhangen, aber trocken und weiter warm, 26 Grad hat der Tagesspitzenwert.
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0: Geduld brauchen Sie auf der A111. Kurt Schumacher dann zwischen am Festplatz und Scharnweber Straße staut es sich auf 10 Minuten Länge. Marzahn-Landsberger Allee zwischen Allee der Kosmonauten und Landsberger Allee ebenfalls 10 Minuten Wartezeit. Gleiche Passierdauer auch auf der A100 Richtung Wedding zwischen Beckstraße und Schmargendorf. Und rausgeschaut, was ist los auf der A10, dem nördlichen Berliner Ring Richtung Dreieck Barnim? Da ist die rechte Spur gesperrt. Da gibt es nämlich Straßenschäden zwischen den Dreiecken Pankow und Barnim. Und es hat heute früh einen LKW-Unfall gegeben, deswegen immer noch Einschränkungen auf der A13 Berlin Richtung Dresden. Ich wünsche eine gute Fahrt, eine sichere Fahrt. Passen Sie auf sich und alle anderen auf und kommen Sie gut an.
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0: Musikalisch wird Ihnen jetzt zur Erfrischung ein Ring of Ice umgelegt von Jennifer Rush. Gleich wird es dagegen kuschelig warm nochmal mit Callum Scott und Whitney Houston. I wanna dance with somebody. Schönen guten Morgen am Freitag. Es geht Richtung Wochenende. 9 Minuten nach 7:30 ist es.

0: glaube, ich lass mir mal ein T-Shirt drucken, auf dem Hi Gedankenstrich draufsteht. Ah, ich mag den sehr, den Song. Callum Scott und Whitney Houston, I Wanna Dance With Somebody. Gleich gibt's ein Radioparadies, so Klassiker aus dem Jahr 78. Gary Rafferty und Baker Street, vorher aus den 90ern für die meiste Abwechslung. OMD, Pandora's Box, 13 Minuten vor 8.
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2: Freunde werden nicht gefunden, sie entstehen. Warum wird aus manchen Begegnungen eine Freundschaft fürs Leben, während andere Menschen wieder sang- und klanglos aus unserem Leben verschwinden? Im Laufe unseres Lebens begegnen wir tausenden Menschen, aber nur wenige bleiben. Wie bei einer langen Zugfahrt, da bleiben auch manche Fahrgäste nur wenige Stationen in unserem Abteil sitzen, andere hingegen bis zum Schluss. Viele Menschen glauben, es müsste dieser eine besondere Moment sein, der den Unterschied macht. Das Gespräch bis tief in die Nacht, das gemeinsame Abenteuer oder der unvergessliche Urlaub. Klar, solche Erlebnisse verbinden tatsächlich. Aber noch viel wichtiger sind die vielen kleinen Momente dazwischen.

0: an einem ganz gewöhnlichen Freitag. Beim ersten Kaffee am Morgen, bei einem gemeinsamen Spaziergang oder wenn Sie sich nach einem langen Arbeitstag noch 5 Minuten Zeit nehmen und wirklich zuhören. Glückliche Beziehungen entstehen aus unzähligen kleinen Momenten, in denen Sie aufeinander zugehen. Nicht die großen Gesten machen den Unterschied. Es sind die vielen kleinen Einladungen, miteinander in Verbindung zu bleiben. Jetzt, wo Sie das wissen, wie wäre es heute mal mit einer winzigen Investition? Schenken Sie Ihrem Lieblingsmenschen 10 Minuten Ihrer ungeteilten Aufmerksamkeit. Kein Handy, kein Fernseher, keine Ablenkung. Freundschaften wachsen auf diese Weise. Die Liebe übrigens auch.
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0: Und wenn Sie eine persönliche Beratung wünschen, schreiben Sie mich gerne an unter www.beziehungscoach-berlin.de.

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12: Ich bin Dirk Zeitler. Der von den USA initiierte Friedensrat hat laut US-Präsident Trump eine Vereinbarung zur vollständigen Entwaffnung der islamistischen Hamas im Gazastreifen erzielt. Die israelischen Streitkräfte würden nach Abschluss der Entwaffnung abziehen, schrieb Trump. Die Hamas soll laut US-Kreisen der Entwaffnung und Entmilitarisierung des Gazastreifens zugestimmt haben. Eine internationale Stabilisierungstruppe soll in Zukunft gemeinsam mit einer neuen palästinensischen Polizei für Sicherheit sorgen. Heute ist für viele der Tag, an dem sie ihre Steuererklärung abgeben müssen. Experten raten, sich an den Stichtag zu halten, denn es droht mehr als nur eine Mahnung.
13: Wer seine Steuererklärung zu spät abgibt, muss mit einem Zuschlag rechnen. Der beträgt 0,25% der festgesetzten Steuer, mindestens aber 25 Euro pro verspäteten Monat. Außerdem kann das Finanzamt die Steuerschuld schätzen und das fällt erfahrungsgemäß selten zugunsten der Betroffenen aus. Wer die Erklärung zeitnah nachreicht oder aktiv Kontakt mit dem Finanzamt aufnimmt, kann die Zuschläge oft reduzieren oder ganz verhindern. Thomas Bremser, Nachrichtenredaktion.
12: Gestern ist die 40-Grad-Marke gleich an mehreren Orten in Deutschland geknackt worden. Den höchsten vorläufigen Wert meldete der Deutsche Wetterdienst mit 40,5 Grad aus Bernburg an der Saale in Sachsen-Anhalt. Dahinter folgten Kitzingen in Bayern und Ohlsbach in Baden-Württemberg.
0: In den drei Bundesländern Sachsen-Anhalt, Bayern und Baden-Württemberg war es in einem Juli noch nie so heiß. Der bundesweite All-Time-Hitzerekord blieb dagegen unangetastet. Er liegt bei 41,8 Grad, gemessen in diesem Jahr Ende Juni in Möckern-Drewitz in Sachsen-Anhalt. Diese Hitzewelle vom 18. bis 28. Juni war historisch. An 467 von 488 Stationen registrierte der Wetterdienst Allzeit- oder Monatsrekorde. Uli Reitinger, Nachrichten. Redaktion.
12: Nach der WM-Boykottdrohung der europäischen Verbände hat FIFA-Präsident Infantino den nächsten Rückschlag hinnehmen müssen. Auch der für Nord- und Mittelamerika sowie die Karibik zuständige Kontinentalverband lehnt die Investorenpläne ab. Gegen die Stimmen der Europäer und aus Nord- und Mittelamerika dürfte es für Infantino schwierig werden, eine Mehrheit zu erreichen.
9: Dankeschön, Dirk. Nur mal so zur Info für Sie, also eine kleine Wespe, die möchte ich hier gerne mitmoderieren. Die war hier eben auch schon am Mikrofon und ich konnte sie ganz wunderbar über die Kopfhörer hören. Mal sehen, ob sie nochmal wieder zurückkehrt. Falls ich also so ein bisschen mit Entfernung zu hören sein sollte, wissen Sie warum. 21 Grad haben wir aktuell, 29 Grad bekommen wir heute noch maximal. Es sind im Laufe des Tages immer mal wieder ein paar Wolken unterwegs. Die haben aber wohl jetzt tagsüber keine Regenschauer dabei. Anders dann in der Nacht und morgen in der ersten Tageshälfte. Morgen am Samstag, da kommen dann am Vormittag nicht nur Regenschauer, sondern auch Wärmegewitter runter. Dadurch wird es ein bisschen angenehm frischer. 24 Grad die Maximaltemperatur. Am Abend, ob zum Laufen oder zum Grillen, ist es dann wieder trocken und wird auch nochmal sonnig auflockern. Der Sonntag, durchwachsen mit Sonne und Wolken, aber trocken. Mit 26 Grad als Maximaltemperatur dürfen wir rechnen.
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9: Zur Fahrt über die A100 Richtung Wedding gehört ein Stau dazu. Ja, und den gibt es auch zwischen Weckstraße und Schmargendorf. Auf der A111, das ist nicht jeden Tag da, dieser Stau auf dem Kurt-Schumacher-Damm zwischen am Festplatz und Scharnweber-Straße brauchen Sie aktuell circa 10 Minuten länger. Marzahn-Landsberger Allee zwischen Allee der Kosmonauten und Landsberger Allee, auch da stehen Sie momentan dicht an dicht. Dann immer noch Einschränkungen nach dem LKW heute früh auf der A13, Berlin Richtung Dresden, zwischen Rago und Mittenwalde. Gibt es Einschränkungen und auch noch auf der A10, dem nördlichen Berliner Ring Richtung Dreieck Barnim, zwischen den Dreiecken Pankow und Barnim, rechte Spur gesperrt wegen Straßenschäden. Fahren Sie vorsichtig, kommen Sie gut an.
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9: So, dann schwingen wir uns mal hinein in den Freitag. Gleich lade ich Sie ein zu Spider-Man Brand New Day. Und es ist ein richtig, richtig toller Film geworden. Konnte mich gestern davon überzeugen. Einmal mehr lade ich Sie deswegen dazu sehr gerne ein. Nach Taylor Swift und nach dem Alan Parsons Project jetzt. Don't Answer Me. 5 Minuten nach 8.

Das einzige Highlight, was im neuen Spider-Man-Film fehlt, ist Taylor Swift. Die kommt da mal nicht vor. Schönen guten Morgen, aber hier bei mir heute Morgen Opalite auf ihrem Radio Paradiso. 13 Minuten nach 8 haben wir es. Ich habe mich sehr auf den neuen Spider-Man-Film gefreut und bin schon sicher gewesen, dass er gut werden würde. Aber dass er so gut wird, damit hätte ich wirklich nicht gerechnet. Also von allen neuen Spider-Man-Verfilmungen, die es mittlerweile insgesamt gibt, die aus den 70ern mal ausgeklammert, bin ich sogar versucht zu sagen, das ist mittlerweile der beste Film. Sehr erwachsen. Also der Spider-Man, der Peter Parker, der kommt nämlich so in die späte Pubertät und das ist für Superhelden echt anstrengend. Also wenn Sie sich in das Spider-Man-Universum rückwärts reinfallen lassen und der Geschichte folgen, dann haben Sie 160 Minuten jede Menge Spaß. Und Sie werden den Film auch mögen und verstehen, können ihn verstehen, wenn Sie bisher noch gar keinen Spider-Man-Film vorher gesehen haben. Wenn Sie aber ein bisschen Vorwissen haben, dann werden Sie erst recht ganz viel Spaß haben bei diesem Film. Spider-Man oder Peter Parker, das ist diesmal so ein einsamer Held, der neue und auch alte Freundschaften schließen muss und gleichzeitig gegen einen hochinteressanten neuen Bösewicht antreten muss, der die Gedanken der Menschen kontrollieren kann. Und damit wird auch nochmal das Universum der Avengers weiter vergrößert. Ja, es gibt viele, viele kleinere und auch größere Anspielungen. Also, das ist bildgewaltig, das ist erwachsen, das ist sehr dramatisch und das ist manchmal auch ganz schön strange oder sogar stranger Things, die da so passieren. Ich lade Sie sehr, sehr gerne ein in diesen Film, in den Titania-Palast in Steglitz. Tolles Kino da, 19.50 Uhr, Vorstellung heute Abend. Wenn Sie dafür Zeit haben, dann können Sie sich jetzt noch ganz fix flott anmelden per WhatsApp an 030 80 500 und die 80 oder per E-Mail an redaktion@paradiso.de. Dann sind Sie noch in der Losbox, kommen da noch ganz flott rein und dann können Sie ausgelost werden hier bei mir, von mir auf Ihrem Radio Paradiso. 15 Minuten nach 8 ist es. Sie sind nicht allein. So ist es. Hier ist nämlich Michael Jackson. No.

0: Nein, in den Freitag mit Robin Gibb und Juliet hier auf ihrem Radio Paradiso. 8.23 Uhr haben wir es und mit einer Einladung in den Titania-Palast nach Steglitz zu Spider-Man Brand New Day. In dieser Woche am Mittwoch gestartet in den Kinos. Ich habe ihn gestern gesehen und bin tatsächlich schwer begeistert. Sie konnten sich anmelden und Susanne hat es getan. Susanne, Sie haben ja wirklich nach Spider-Man gerufen, förmlich. Da sehe ich ja hier in der Abfolge Spider-Man. Sind Sie Fan?
1: Ja, ich finde die Filme toll. Also, und der Schauspieler ist sehr sympathisch und ach ja, ich mag das einfach.
0: Meine Frau hat mir gestern verraten, die ist mir so bei den Celebrities unterwegs, die hat mir verraten, dass die beiden tatsächlich, also Zendaya und Tom Holland, dass die heimlich geheiratet haben im Juni.
1: Ja, das habe ich auch gehört.
0: Ja,
1: also ich war leider nicht bei diesen, die waren ja irgendwie vor kurzem in Berlin,
0: ja.
1: Da war ich jetzt leider nicht, sonst hätte man sie fragen können.
0: Ja, die haben das immer verheimlicht. Also es gab lange Zeit das Gerücht, aber jetzt haben sie es tatsächlich zugegeben, dass sie im Juni schon ganz heimlich geheiratet haben. Ja, wir sind dabei gewesen, konnten dabei sein beim Fan-Event und haben da auch O-Töne abgegriffen. Beide wirklich super, super sympathisch. Welcher Film hat Ihnen bisher, also haben Sie die ganz alten Spider-Man-Filme auch gesehen? Welcher hat Ihnen da bisher am besten gefallen?
1: Also ich habe die Filme mit Andrew Garfield habe ich nicht gesehen, diese
0: okay.
1: Neuauflagen.
0: Mhm,
1: und die mit
0: Tobey Maguire.
1: Ja, danke schön. Ich kam nicht auf den Namen.
0: Genau.
1: Die fand ich ziemlich gut.
0: Ja.
1: Und Tom Holland, wie gesagt, der bringt so einen frischen Wind rein. Der ist so jung und sympathisch. Und also ich finde, also Tobey Maguire und Tom Holland sind eigentlich so meine Favoriten. Wie gesagt.
0: Bin ich voll bei Ihnen. Bin ich voll bei Ihnen. Andrew Garfield,
1: ja, okay,
0: der ist mir als Schauspieler sehr sympathisch, aber die Filme, die waren sehr okay. Bisher war so der dritte Spider-Man, um hier weiter zu fachsimpeln, mit Tobey Maguire, einer meiner allerliebsten. Aber jetzt dieser neue, der ist wirklich, wirklich toll. Können sich echt freuen. Das ist eine Superhelden-Odyssee. Da spielen ja auch viele gleiche Schauspieler mit. Also ich wünsche Ihnen ganz viel Spaß, liebe Susanne, im Kino.
1: Ja, vielen lieben Dank, da freue ich mich. Tolle Überraschung zum Wochenende, danke sehr.
0: Ja, das freut mich. Und wenn Sie sich den Rückblick von mir und die Kritik zum Film nochmal anschauen möchten, dann können Sie das mittlerweile bei Social Media, bei Instagram und Facebook haben wir was vorgelesen, hochgeladen und da können Sie sich auch noch ein paar Bilder zum Film dann anschauen. Hier auf Ihrem Radio Paradiso am Freitagmorgen, 5 Minuten vor 8:30 haben wir es.

0: Da müsste Musik sein.
1: 2:59 haben wir es und hier in Berlin fahren von heute Abend zwischen Friedrichstraße und Tiergarten erneut keine S-Bahnen. Was da wieder los ist, hören Sie gleich im Hauptstadtkompakt bei Jörg Trotzki.
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3: Die Britin Emmeline Pankhurst kämpft zum Teil mit gewaltsamen Mitteln bis zu ihrem Tod im Jahre 1928 für die Rechte von Frauen. Im selben Jahr wird das allgemeine Wahlrecht für Frauen in Großbritannien eingeführt. Aus einer Rede von Emmeline Pankhurst.
4: Ich bin als gefährliche Person eingestuft, verurteilt zu einer Gefängnisstrafe. Kein einziger Mann wurde je aus einer politischen Versammlung ausgeschlossen, nur weil er Fragen gestellt hat. Es waren Frauen, die aus Versammlungen geworfen wurden, weil sie es gewagt haben, Fragen zu stellen. Sie wurden brutal misshandelt, wurden ins Gefängnis geworfen, ehe auch nur 24 Stunden vergangen waren. Wir haben die Regierung Englands in eine Lage gebracht, in der sie nur eine Wahl hat. Entweder sie tötet uns Frauen oder sie gibt uns Frauen das Recht zu wählen.
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16: Ich bin Dirk Zeitler. Der von den USA initiierte Friedensrat hat laut US-Präsident Trump eine Vereinbarung zur vollständigen Entwaffnung der islamistischen Hamas im Gazastreifen erzielt. Die israelischen Streitkräfte würden nach Abschluss der Entwaffnung abziehen, schrieb Trump. Die Hamas soll laut US-Kreisen der Entwaffnung und Entmilitarisierung des Gazastreifens zugestimmt haben. Eine internationale Stabilisierungstruppe soll in Zukunft gemeinsam mit einer neuen palästinensischen Polizei für Sicherheit sorgen.
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17: Mit Jörg Trotzki, guten Morgen. In Berlin fahren von heute Abend an zwischen Friedrichstraße und Tiergarten erneut keine S-Bahnen. Grund seien auch diesmal Bauarbeiten, teilte uns sein Bahnsprecher mit. So würden Gleise erneuert und Brücken repariert. Auch die Hallendächer am Zoo und am Ostbahnhof würden geflickt und gereinigt. Anstelle der S-Bahnen werden Busse eingesetzt. Die Arbeiten dauern bis Sonntagabend. Nicht ganz so schöne Nachrichten kommen auch von der U-Bahn. Die Bauarbeiten bei der U6 werden bis Mitte nächsten Jahres dauern, teilte die BVG mit. Es seien dann doch größere Schäden festgestellt worden. Auch hier fahren weiterhin Busse. Die Strecke Kurt-Schumacher-Platz, Alt-Tegel, ist seit Herbst 2022 gesperrt. Nach dem Anschlag auf den Christopher Street Day hier in Berlin vor knapp einer Woche will der Berliner CSD-Verein ein Zeichen der Solidarität setzen und morgen mit einem eigenen Truck am Hamburger CSD teilnehmen. Man wolle zeigen, dass sich die queere Community nicht einschüchtern lasse, heißt es. Die Entscheidung sei nicht leicht gefallen, doch beides sei wichtig, Trauer und Weitermachen. Jetzt am Sonntag unterstützt der Berliner CSD-Verein außerdem eine Mahnwache im Tiergarten. Noch einmal hat die queere Community in Brandenburg übrigens klargestellt, dass die nächsten aktuell geplanten CSD-Veranstaltungen am 29. August in Königs Wusterhausen und Ludwigsfelde stattfinden werden. Auf dem ehemaligen Militärgelände bei Jüterbock hat sich der Waldbrand stark ausgeweitet. Am Abend standen rund 250 Hektar in Flammen, sagte man uns. Zunächst war von 7 Hektar die Rede. Die Polizei ermittelt wegen des Verdachts auf Brandstiftung. Zusätzlich warnt die Polizei vor starkem Rauch in Jüterbock, Treuenbrietzen und Luckenwalde. Anwohner sollten Fenster und Türen geschlossen halten, heißt es. Die Feuerwehr hofft erneut auf abflauende Winde und vor allem Regen.
1: Dankeschön, Jörg. Ja, apropos Regen, da gibt es tatsächlich neue Meldungen von den Wetterfröschen, die sagen, Regenschauer kommen vielleicht nicht erst in der kommenden Nacht, sondern schon am Abend des heutigen Tages runter und haben die Tageshöchsttemperatur nochmal um einen Grad nach oben korrigiert. 30 Grad im Schatten, wohlgemerkt, die Maximaltemperatur für heute. 22 Grad haben wir jetzt schon. Morgen geht's dann los. Das bleibt weiterhin so. Die Vorhersage geht's los. Morgen am Samstag mit Regenschauern in der ersten Tageshälfte und dann am Nachmittag, da soll es dann trocken werden und ist so ein bisschen angenehm aufgefrischt. 24 Grad morgen die Maximaltemperatur. Am Sonntag zwar wohl wolkenverhangen, aber trocken, aber auch immer wieder sonnigen Auflockerungen und 26 Grad in der Spitze.
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1: Da staut sich der Verkehr. Neu dazugekommen auf der A100 Richtung Treptow zwischen Weckstraße und Kreuz Schöneberg. Bislang ging da noch alles ganz flott voran. Jetzt staut sich dort der Verkehr genauso wie Richtung Wedding zwischen Weckstraße und Schmargendorf. 10 Minuten oben drauf rechnen. Immer noch eng auch auf der A111. Zwischen am Festplatz und Scharnweberstraße auf dem Kurt-Schumacher-Damm. Auch da extra Zeit mitnehmen, genauso wie in Marzahn auf der Landsberger Allee, zwischen Allee der Kosmonauten und Landsberger Allee. Dann Straßenschäden müssen beseitigt werden, und zwar auf der A10, dem nördlichen Berliner Ring, Richtung Dreieck Barnim, zwischen den Dreiecken Pankow und Barnim. Rechte Spur deswegen gesperrt. Die rechte Spur ist auch gesperrt auf der A10 im westlichen Berliner Ring zwischen Großkreuz und Potsdam Nord. Und das in beiden Richtungen. Da werden aktuell Bäume gefällt. LKW-Unfall hat es heute früh gegeben. Da gibt es immer noch Einschränkungen. Deswegen auf der A13 Berlin Richtung Dresden zwischen Rago und Mittenwalde. Und Gegenstände liegen auf der Fahrbahn. Vorsicht deswegen auf der A113 Richtung Dresden zwischen Waltersdorfer Dreieck und Schönefelder Kreuz. Ich wünsche eine gute Fahrt, eine sichere Fahrt. Fahren Sie vorsichtig und kommen Sie gut an.
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1: Ja, und nicht nur morgen Abend. Bei der City Night wird gelaufen. Sondern jetzt auch hier bei Mike and the Mechanics. Silent Running auf ihrem Radio Paradiso. Danach gleich starke Musik von Cher, Strong Enough, Lady Gaga und Bruno Mars mit Die With A Smile habe ich auch noch für Sie. Schönen guten Morgen, 7 Minuten nach 8:30.

Gestern war es ja richtig mega heiß, wir dann die 40 Grad. Heute bekommen wir 30 Grad maximal und am Abend dann auch ein paar Regenschauer ab. 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Jetzt sind Sie ausgelost, Lady Gaga und Bruno Mars. Die with a Smile. 8:45.

Da gehen die Emotionen nach oben, Küsteberg. High on Emotion hier auf Ihrem Radio Paradiso. 7:09 ist es und Tom Ford, der kann nicht nur Mode, der kann auch Film. Und als Regisseur verfilmt er jetzt den Anne Rice Bestseller Cry to Heaven. Spielt im 18. Jahrhundert in Italien. Da dreht es sich um die italienische Oper. Und das Besondere an diesem Filmprojekt ist, da wird keine geringere als Adele ihr Spielfilmdebüt geben. Die Dreharbeiten, die haben schon begonnen im Januar dieses Jahres in London und in Rom. Bis zum Filmstart ist es noch ein bisschen hin. Bis dahin hören wir Adele mit ihrem Rolling in the Deep.

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15: Ich bin Dirk Zeitler. In gleich drei Bundesländern sind gestern Hitzerekorde gemessen worden. Da wird viel über den Schutz vor solch extremen Temperaturen diskutiert. Die weitaus meisten Menschen in Deutschland sind der Ansicht, dass hierzulande nicht genug dafür getan werde. Im ZDF Politbarometer hielten 83% der Befragten den Hitzeschutz für unzureichend.
16: Parks und Grünanlagen, schattenspendende Bäume an den Straßen, Trinkbrunnen, entsiegelte Flächen und die Öffnung kühler öffentlicher Räume wie Bibliotheken. All das kann helfen, die Gluthitze in der Stadt erträglicher zu machen. Nur klappt das nach Ansicht der meisten derzeit nicht sonderlich gut. Gerade mal jeder Zehnte hält den Hitzeschutz hierzulande für ausreichend. Gleichzeitig wächst die Sorge vor weiteren Wetterextremen in der Zukunft. Rund 3/4 der Befragten geht davon aus, dass es in den nächsten Jahren häufiger zu Hitzewellen, Dürren und Hochwasser kommt. Tanja Wagner, Nachrichtenredaktion.
15: Der von den USA initiierte Friedensrat hat laut US-Präsident Trump eine Vereinbarung zur vollständigen Entwaffnung der islamistischen Hamas im Gazastreifen erzielt. Die israelischen Streitkräfte würden nach Abschluss der Entwaffnung abziehen, schrieb Trump. Die Hamas soll laut US-Kreisen der Entwaffnung und Entmilitarisierung des Gazastreifens zugestimmt haben. Verbraucherinnen und Verbraucher in Deutschland haben jetzt das Recht auf Reparatur von Geräten. Der Bundestag hatte das Gesetz zur Förderung der Reparatur von Waren bereits Ende Juni beschlossen. Heute tritt es in Kraft.
17: Ob Waschmaschinen, Handys oder E-Bikes, wer elektrische Geräte herstellt, ist mit dem neuen Gesetz dazu verpflichtet, die Produkte während der üblichen Lebensdauer zu reparieren, und zwar zu einem angemessenen Preis. Außerdem müssen die Geräte ab jetzt so gebaut werden, dass man sie auch reparieren kann. Vor allem Smartphones wurden ja zuletzt häufig so hergestellt, dass sich der Akku gar nicht austauschen lässt. Mit dem neuen Gesetz setzt die Bundesregierung eine Richtlinie der Europäischen Union um. Damit sollen Verbraucherrechte gestärkt und Elektroschrott reduziert werden. Fiona Reinhardt, Nachrichtenredaktion.
15: Nach der WM-Boykottdrohung der europäischen Verbände hat FIFA-Präsident Infantino den nächsten Rückschlag hinnehmen müssen. Auch der für Nord- und Mittelamerika sowie die Karibik zuständige Kontinentalverband lehnt die Investorenpläne ab. Gegen die Stimmen der Europäer und aus Nord- und Mittelamerika dürfte es für Infantino schwierig werden, eine Mehrheit zu erreichen.
18: Dankeschön, Dirk. Ah, die Sonne, die schafft es ganz gut, da immer mal wieder durch die Wolkendecke durchzubrechen. Es ist schon warm, 22 Grad, und es wird noch heiß mit 30 Grad als Maximaltemperatur. Es bleibt lange trocken heute, aber dann nicht erst in der Nacht, sondern wohl schon am Abend kommen ein paar Regenschauer runter zur Erfrischung, zum Durchatmen, dass die Nacht nicht zu schwülwarm werden wird, so wie die vergangene. Morgen dann in der ersten Tageshälfte immer wieder Regenschauer, auch das ein oder andere Wärmegewitter kann da durchaus dabei sein. 24 angenehm erfrischende Grad, die Maximaltemperatur, gut zum Laufen am Samstagabend, und auch gut, dass es dann da trocken sein wird. Da lockert es, bevor die Sonne untergeht, dann auch nochmal auf. Am Sonntag dann viele Wolken, aber auch ein paar Sonnenzeiten und Sonnenlücken bei 26 Grad als Maximaltemperatur am Sonntag ohne Regenschauer wieder.
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18: Immer noch Wartezeit auf der A111, dem Autobahnzubringer. Kurt-Schumacher-Damm zwischen am Festplatz und Scharnweber-Straße stehen sie an, genauso wie auf der A100 Richtung Wedding, zwischen Weckstraße und Schmargendorf, und Richtung Treptow zwischen Weckstraße und Albuinstraße. Außerdem Marzahn, Landsberger Allee, zwischen Allee der Kosmonauten und Landsberger Allee, auch da Autoschlange, stehen sie dicht an dicht, brauchen circa 10 Minuten länger. Auf der A13 Berlin Richtung Dresden hat es heute in den frühen Morgenstunden einen LKW-Unfall gegeben. Da muss immer noch geackert und aufgeräumt werden. Einschränkungen deswegen zwischen Rago und Mittenwalde. Außerdem rechte Spur gesperrt auf der A10 nördlicher Berliner Ring Richtung Dreieck Barnim, zwischen den Dreiecken Pankow und Barnim, wegen Straßenschäden. Und die gibt es auch, und zwar in beiden Richtungen, auf der A10 westlicher Berliner Ring zwischen Großkreuz und Potsdam Nord, in beiden Richtungen die rechte Spur gesperrt. Ich wünsche Ihnen eine gute Fahrt. Fahren Sie vorsichtig. Kommen Sie gut an.
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18: Ja, da haben wir einiges zu besprechen, gleich in der Radio Paradiso Frühstücksrunde. Auch wie Sie gegen die Hitze besser ankommen können. Gleich nach Michael Patrick Kelly, Wonders, und nach den Eurythmics mit Here Comes the Rain Again. Schönen guten Morgen. Na, erst am Abend, 6 Minuten nach 9, da kommt der Regen. Schönen Freitag.

0: Wundervollen guten Morgen nach Michael Patrick Kelly's Wonders hier auf ihrem Radio Paradiso am Freitagmorgen, dem nächsten heißen Tag. Elena und Laura sind bei mir in der Radio Paradiso Frühstücksrunde. So, den ersten heißen Tag haben wir schon überstanden, heute auch nochmal an die 30 Grad im Schatten wohlgemerkt. Wusstet ihr, dass es in Berlin 250 Trinkbrunnen gibt, also mit Trinkwasser?
1: Doch, so viele hätte ich nicht gedacht.
0: Ja, so richtig rangehen kann und dann einfach trinken kann. Ja. So öffentliche Brunnen, aber trinkt ihr daraus?
2: Ja.
1: Tatsächlich nicht. Ich weiß nicht, ich habe da so ein bisschen so ein Hygienending. Ich glaube, das ist nicht unhygienisch, sonst wird man es nicht machen. Ja. Aber ein bisschen komisch ist mir das schon.
3: Nö, also ich bin immer so zu meinen Freunden, wenn die dabei sind, wartet mal kurz, dann renne ich kurz hin, trink was und dann komme ich wieder zurück.
0: Ja, also das ist hygienisch wohl einwandfrei. Ja. Also ich sage so wohl, weil mir geht es so wie Elena, das ist so ein bisschen komisch. Im Ausland allerdings, wenn da Trinkbrunnen angeboten werden, da bin ich dann, wenn ich da unterwegs bin, da bin ich nicht so. Da ist irgendwie Urlaub.
3: Da ist bei mir andersrum tatsächlich.
0: Da gehe ich dann trotzdem mal ran. Okay. Vielleicht, weil die Not dann so groß ist.
1: Kann gut sein. Es ist ja auch wirklich empfehlenswert, gerade bei dem Wetter und gut, dass es die gibt. Aber ich latsche auch immer daran vorbei. Also mir fallen die im Stadtbild auch gar nicht unbedingt auf.
0: 250? Ja. Irre, ne? Und 49 davon sogar auch barrierefrei. Ja, super. Dass man so mit dem Rollstuhl drunter fahren kann. So beschreiben das die Berliner Wasserbetriebe. Ja, und es gibt eine Karte dazu auf www.bwb-berliner-wasserbetriebe.de. Da kann man sich die Brunnen anschauen und dann ansteuern.
1: Klasse.
0: Ja, also keiner verdurstet hier. Und gleich feiern wir Geburtstage hier auf ihrem Radio Paradiso. Die besten Hits mit der meisten Abwechslung jetzt von Depeche Mode. Enjoy the silence.

0: Wir haben ja einen Fan. Wir haben einen Fan, eine Fanin. Also ich bin Fan von Kim Wilde durchaus. Cambodia hier auf ihrem Radio Paradiso am Freitagmorgen. Ich bin Fan auch von Laura und von Elena. Ja. Das muss ich natürlich auch sagen. Und Elena ist Fanin von Harry Potter.
1: Das ist absolut korrekt.
0: Und der hat heute Geburtstag. Aber bevor wir zu dem Geburtstag kommen, würde ich gerne von Laura wissen, was kannst du mit dem Namen Arnold Schwarzenegger anfangen?
2: Oh, Muckis. Ganz viele Muckis.
0: Wirklich? Du hast ihn drauf? Tatsächlich?
2: Ja, na, auf jeden Fall.
0: Der ist gestern nämlich 79 Jahre alt geworden.
1: Wow,
0: wäre mir fast untergegangen. Hast du einen Film von dem gesehen?
2: Ja, mit so Spielzeugen. Voll ganz, ganz alter Film. Zu Weihnachten.
0: Mit Weihnachten.
2: Ja.
0: Da müsste ich jetzt eigentlich drauf kommen. Ich kenne den Film auch, das ist ein schöner Film.
2: Ja, ne?
0: Ja, und jetzt rede ich so ein bisschen, weil ich nicht auf den Titel komme. Wir machen erstmal bei Harry Potter weiter. Da hast du dich ein Quiz vorbereitet.
1: Ja, so ein kleines kurzes. Ich weiß, Thorsten, du bist nicht ganz so versiert im Inhalt von Harry Potter.
0: Das
1: nicht
0: stimmt.
1: Unbedingt. Deshalb, da kann man drauf kommen.
0: Schön, aber man kann raten. Ja,
1: genau. Also, erste Frage, wann hat Harry Potter Geburtstag?
2: Heute?
1: gut, ja? Richtig. Ja, war eine kleine Fangfrage. Okay. Wie alt würde die Figur Harry Potter heute werden, wenn sie wirklich existieren würde?
0: Ah, oh, okay. Oh.
1: Könnte man auch ein bisschen rechnen, aber haut einfach mal raus.
0: Ah, 32.
1: Ich sage älter. Ist es älter? Ja, ist älter.
2: 36?
1: 46.
0: Oh,
1: 46.
0: 10
1: Jahre
0: okay.
1: Ja, das finde ich spannend, das wusste ich auch nicht. Auf den Harry Potter Büchern steht immer J.K. Rowling als Autorin und nicht Joanne Rowling, wie ja normalerweise Vorname, Nachname, sondern die Initialen, J.K. Rowling. Warum ist das so? Ich gebe euch drei Antwortmöglichkeiten. A. Das klingt einfach geheimnisvoller. B. Der Verlag hat befürchtet, dass Jungs ein Fantasy-Buch von einer Frau, von einer Autorin nicht kaufen würden. C. Rowling wollte anonym bleiben.
0: Nee. Ich glaube, das Zweite tatsächlich. Ja, ich glaube, das ist schlimm zwar, aber ich glaube, das ist so.
1: Ja, wusste ich auch nicht, aber das ist tatsächlich ein
0: Ding. Ist das bitter. Ja.
1: Deshalb nochmal eine schöne auflockernde Frage für Filmfan Thorsten.
0: Ja.
1: Wie viele Oscars hat die Harry Potter-Reihe insgesamt bekommen, zusammengenommen alle 8 Filme?
0: Acht Filme sind es insgesamt geworden. Gar nicht so viele. Ich muss mal gucken. Also für die Musik, glaube ich, hat es mal einen gegeben. Darstellerpreise sind eigentlich keine dabei gewesen. Kostüme auch nicht. Oh, ich glaube, es ist überraschend, aber ich sage mal und ich lege mich jetzt einfach mal fest. Ich glaube, es ist tatsächlich nur einer für die Filmmusik von John Williams.
1: Knapp vorbei, es ist wirklich keiner.
2: Ach.
1: Harry Potter hat keinen einzigen Oscar gewonnen.
0: Nicht mal für die Musik. Nicht mal John Williams, der auch für jeden Film eigentlich einen Oscar gewonnen hat.
1: Ein Skandal, ja.
0: Ja, das ist ja wirklich so. Und jetzt nochmal zurück zu...
2: Ja, das Versprechen müssen wir einlösen.
0: Moment, mit Versprechen hat es nämlich zu tun. Ja. Versprochen ist versprochen.
2: Ja, versprochen ist versprochen.
0: Ja. Der Weihnachtsfilm mit Arnold Schwarzenegger. Aber bis Weihnachten, schön auch, dass wir, ich schwitze hier so ein bisschen vor mich hin an diesem Freitag und wir sprechen über Weihnachtsfilme. Nein, wir sprechen über Geburtstage. Harry Potter, heute Geburtstag, Arnold Schwarzenegger, gestern. Der eine echt, der andere unecht. Jetzt können Sie überlegen, was zu wem passt. Schönen guten Morgen hier auf Ihrem Radio Paradiso. Jetzt mit Texas Lightning und No, Never.

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0: Mit leidenschaftlichen Klängen hinein in den Freitag-Vorbinder. Waiting for a girl like you. Gleich eine Minute nach 9:30 ist es. Der Juli geht zu Ende und das bedeutet, der neue Monat beginnt. Und der bringt auch zahlreiche Änderungen und Neuerungen. Welche? Das hören Sie gleich im Hauptstadtkompakt bei Jörg Trotzki.
1: 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Die größten Worte der Menschheitsgeschichte. SED-Politbüro-Mitglied Günter Schabowski verliest am Abend des 9. November 1989 versehentlich einen Entwurf zum neuen DDR-Reisegesetz.
2: Haben wir uns dazu entschlossen, heute eine Regelung zu treffen, die es jedem Bürger der DDR möglich macht, über Grenzübergangspunkte der DDR auszureisen. Das tritt nach meiner Kenntnis, ist das sofort, unverzüglich.
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11: Ich bin Dirk Zeitler. In gleich 3 Bundesländern sind gestern Hitzerekorde gemessen worden. Da wird viel über den Schutz vor solch extremen Temperaturen diskutiert. Die weitaus meisten Menschen in Deutschland sind der Ansicht, dass hierzulande nicht genug dafür getan werde. Im ZDF-Politbarometer hielten 83% der Befragten den Hitzeschutz für unzureichend.
12: Parks und Grünanlagen, schattenspendende Bäume an den Straßen, Trinkbrunnen, entsiegelte Flächen und die Öffnung kühler öffentlicher Räume wie Bibliotheken. All das kann helfen, die Gluthitze in der Stadt erträglicher zu machen. Nur klappt das nach Ansicht der meisten derzeit nicht sonderlich gut. Gerade mal jeder Zehnte hält den Hitzeschutz hierzulande für ausreichend. Gleichzeitig wächst die Sorge vor weiteren Wetterextremen in der Zukunft. Rund 3/4 der Befragten geht davon aus, dass es in den nächsten Jahren häufiger zu Hitzewellen, Dürren und Hochwasser kommt. Tanja Wagner, Nachrichtenredaktion.
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14: Mitja Trotzki, guten Morgen. Die Berliner können sich schon mal auf den Plakatwahlkampf in der Stadt einstellen. Ab Sonntagmittag darf es losgehen. Dann dürfen wieder 10.000-fach hier in Berlin auf Grünflächen an Laternen und Stellwänden all die kleinen und großen Wahlplakate zur Berlinwahl aufgehängt werden. Unzählige freiwillige Helfer werden unterwegs sein, um sie anzubringen. Mitunter wird ihnen dabei auch körperliche Gewalt angedroht. Einige Plakate hängen schon, was nicht erlaubt ist. Die Berlinwahl ist dann am 20. September. Spätestens eine Woche danach, also zum Berlin-Marathon, müssen die Plakate wieder entfernt sein. Der Sommermonat Juli geht zu Ende. Der neue Monat bringt zahlreiche Änderungen und Neuerungen. So kommen ab morgen erneut weitere Parkraumzonen in Berlin dazu. Unter anderem wird es eine neue Zone rund um den Mehringplatz in Kreuzberg geben. Parken ist dann hier nur noch mit Anwohnervignette, Handwerkerausweis bzw. Parkschein möglich. Das zeitlich begrenzte Parken kostet 4 € in der Stunde. Auch der Gräfekiez in Kreuzberg wird ab morgen rund um die Blücherstraße zur Parkraumzone erweitert. Noch mehr Parkraumzonen führt der Bezirk zum 1. Oktober am Askanischen Platz in Kreuzberg und zum 1. Dezember im Samariterviertel in Friedrichshain ein. In Berlin und Brandenburg haben, seit es möglich ist, tausende Menschen ihren Geschlechtseintrag ändern lassen. Das geht aus Zahlen der Bundesstatistiker hervor. So waren es in Berlin seit Inkrafttreten des Gesetzes im ersten Jahr rund 2500 Personen, in Brandenburg rund 800. In den meisten Fällen wurde der weibliche in einen männlichen Geschlechtereintrag geändert, heißt es weiter. Mit der Änderung muss auch der Name dem Geschlecht entsprechend geändert werden. Und wer sich's dann doch nochmal anders überlegt, muss 12 Monate warten.
0: Danke dir, Jörg. Okay, die Wolken, die sind da, die sind momentan noch harmlos, aber im Laufe des Abends, da kommen da Regenschauer runter bereits. Sie ziehen sich dann noch durch die Nacht und durch den morgigen Vormittag. Morgen am Samstag auch nochmal Regenschauer, das ein oder andere Wärmegewitter kann auch dabei sein. Am Sonntag dann aber wohl wieder trocken und auch schon morgen am Samstagnachmittag und Abend keine Regenschauer mehr in Sicht. Aber heiße, hitzige Temperaturen. 23 Grad haben wir schon. 30 Grad werden es heute. Morgen 24 Grad und am Sonntag dann 26 Grad in der Spitze.
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0: Jeweils 10 Minuten Wartezeit können sich eintragen auf der A111 Autobahnzubringer Kurt Schumacher Damm zwischen am Festplatz und Scharnweberstraße, auf der A100 Richtung Wedding zwischen Weckstraße und Schmargendorf und zwischen Weckstraße und Albuinstraße in der anderen Richtung Richtung Treptow. Außerdem Autoschlange entdeckt in Marzahn auf der Landsberger Allee zwischen Allee der Kosmonauten und Landsberger Allee. Außerdem, Vorsicht, es befinden sich Personen auf der Fahrbahn, die da sonst nicht so rumlaufen. Auf der A10, dem südlichen Berliner Ring, Richtung Dreieck Spreeau im Dreieck Nutetal, auf der Überleitung zur A115 Richtung Dreieck Funkturm. Personen auf der Fahrbahn. Außerdem, Vorsicht auf der A10, westlicher Berliner Ring, Richtung Dreieck Havelland. Zwischen Potsdam Nord und Spandau liegt ein Rad auf der linken Spur. Außerdem, Fahrbahnschäden. Und zwar auf der A10 nördlicher Berliner Ring Richtung Dreieck Barnim. Deswegen rechte Spur gesperrt zwischen den Dreiecken Pankow und Barnim. Ich wünsche Ihnen dennoch und erst recht eine gute, vor allem aber weiterhin sichere Fahrt. Fahren Sie vorsichtig und kommen Sie gut an.
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0: Schönen, entspannten guten Morgen. Am besten verbringen Sie das Wochenende doch mit Freunden. Wie Freunde überhaupt entstehen, darum geht es gleich. Und Freundschaften in der Radioparty, so Coaching-Etage. Nach Leonie, Don't Worry. Und nach Eishaus mit Hey Little Girl.

0: Erfrischende aktuelle Musik von Leonie, Don't Worry. Bei den besten Hits mit der meisten Abwechslung wird's gleich sonnig mit Laid Back und Sunshine Reggae aus den 80ern. Vorher aus den 90ern, Maggie Riley, Every Time We Touch. Lassen Sie sich jetzt berühren um 14 Minuten vor 10.
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2: Freunde werden nicht gefunden, sie entstehen. Warum wird aus manchen Begegnungen eine Freundschaft fürs Leben, während andere Menschen wieder sang- und klanglos aus unserem Leben verschwinden? Im Laufe unseres Lebens begegnen wir tausenden Menschen, aber nur wenige bleiben. Wie bei einer langen Zugfahrt, da bleiben auch manche Fahrgäste nur wenige Stationen in unserem Abteil sitzen, andere hingegen bis zum Schluss. Viele Menschen glauben, es müsse dieser eine besondere Moment sein, der den Unterschied macht. Das Gespräch bis tief in die Nacht. Das gemeinsame Abenteuer oder der unvergessliche Urlaub. Klar, solche Erlebnisse verbinden tatsächlich. Aber noch viel wichtiger sind die vielen kleinen Momente dazwischen. Wie ein kurzer Anruf, eine Nachricht mit der Frage: Wie geht's dir heute? Jemand, der zuhört, wenn Sie sich Sorgen machen, oder ein Mensch, der sich ehrlich mit Ihnen freut, wenn Ihnen etwas gelingt. So wachsen Freundschaften, langsam und fast unbemerkt. Mit der Liebe funktioniert das erstaunlich ähnlich. Viele Paare warten auf das nächste romantische Wochenende oder den großen Urlaub. Und dabei entscheidet sich wirkliche Nähe meistens an einem ganz gewöhnlichen Freitag. Beim ersten Kaffee am Morgen, bei einem gemeinsamen Spaziergang oder wenn Sie sich nach einem langen Arbeitstag noch 5 Minuten Zeit nehmen und wirklich zuhören. Glückliche Beziehungen entstehen aus unzähligen kleinen Momenten, in denen Sie aufeinander zugehen. Nicht die großen Gesten machen den Unterschied. Es sind die vielen kleinen Einladungen, miteinander in Verbindung zu bleiben. Jetzt, wo Sie das wissen, wie wäre es heute mal mit einer winzigen Investition? Schenken Sie Ihrem Lieblingsmenschen 10 Minuten Ihrer ungeteilten Aufmerksamkeit. Kein Handy, kein Fernseher, keine Ablenkung. Freundschaften wachsen auf diese Weise. Die Liebe übrigens auch.
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2: Und wenn Sie eine persönliche Beratung wünschen, schreiben Sie mich gerne an unter www.beziehungscoach-berlin.de.

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12: Mögest du für dich einen Ort der Stille finden. Nur dort wirst du hören, was dein Herz dir sagt. Dort wirst du dir selbst und Gott begegnen. Gott segne dich.
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13: Ich bin Dirk Zeitler. In gleich drei Bundesländern sind gestern Hitzerekorde gemessen worden. Da wird viel über den Schutz vor solch extremen Temperaturen diskutiert. Die weitaus meisten Menschen in Deutschland sind der Ansicht, dass hierzulande nicht genug dafür getan werde. Im ZDF-Politbarometer hielten 83% der Befragten den Hitzeschutz für unzureichend. Während sich die Waldbrandlage in Frankreich und Spanien entspannt, ist die Situation in Griechenland und der Türkei weiter angespannt. Die von hoher Trockenheit und Hitze begünstigten Brände werden vom kräftigen Wind weiter angefacht und machen der Feuerwehr sehr zu schaffen.
14: Besonders auf Kreta treiben teils orkanartige Winde die Flammen immer wieder an und machen die Löscharbeiten zu einem echten Kraftakt. Hoffnung macht der Wetterbericht. Der Wind soll im Laufe des Abends nachlassen, dann könnten endlich auch Löschflugzeuge wieder sicher zum Einsatz kommen. Aus Athen, Takis Zafos.
13: Verbraucherinnen und Verbraucher in Deutschland haben jetzt das Recht auf Reparatur von Geräten. Der Bundestag hatte das Gesetz zur Förderung der Reparatur von Waren bereits Ende Juni beschlossen. Heute tritt es in Kraft.
15: Ob Waschmaschinen, Handys oder E-Bikes, wer elektrische Geräte herstellt, ist mit dem neuen Gesetz dazu verpflichtet, die Produkte während der üblichen Lebensdauer zu reparieren, und zwar zu einem angemessenen Preis. Außerdem müssen die Geräte ab jetzt so gebaut werden, dass man sie auch reparieren kann. Vor allem Smartphones wurden ja zuletzt häufig so hergestellt, dass sich der Akku gar nicht austauschen lässt. Mit dem neuen Gesetz setzt die Bundesregierung eine Richtlinie der Europäischen Union um. Damit sollen Verbraucherrechte gestärkt und Elektroschrott reduziert werden. Fiona Reinhardt, Nachrichtenredaktion.
13: Nach der WM-Boykottdrohung der europäischen Verbände hat FIFA-Präsident Infantino den nächsten Rückschlag hinnehmen müssen. Auch der für Nord- und Mittelamerika sowie die Karibik zuständige Kontinentalverband lehnt die Investorenpläne ab. Gegen die Stimmen der Europäer und aus Nord- und Mittelamerika dürfte es für Infantino schwierig werden, eine Mehrheit zu erreichen.
16: Ja, es wird auch heute wieder sehr, sehr warm, aber ganz so super heiß wie gestern nicht. 23 angenehme Grad sind es im Moment, 30 Grad der Spitzenwert. Dazu geht es jetzt trocken weiter bei einem Mix aus Sonne und Wolken. Aber heute gegen Abend, so gegen 21 Uhr, steigt allmählich die Aussicht auf ein paar Regenschauer. Die ziehen sich zeitweise durch die Nacht und auch noch durch den Samstagmorgen. Im Laufe des Vormittags klingt die Regenwahrscheinlichkeit morgen ab, der Nachmittag dann überwiegend trocken, bei 24 Grad maximal. Am Sonntag geht's trocken und freundlich weiter, dann 26 Grad als Spitzenwert. Stau auch heute auf dem Stadtring, A100 Richtung Treptow, zwischen Weckstraße und Albuinstraße, und auf der A100 Richtung Wedding stehen sie zwischen Weckstraße und Schmargendorf. Damit auch Geduld auf der A111, Autobahnzubringer Kurt-Schumacher-Damm. Zwischen am Festplatz und Scharnweberstraße staut es sich mit 10 Minuten Verzögerung. In Marzahn ebenfalls Stau auf der Landsberger Allee, zwischen Allee der Kosmonauten und Landsberger Allee, und bitte auch Geduld auf der Darßer Straße in Hohenschönhausen. Hier stockt es zwischen Riebnitzer Straße und Marchower Chaussee. Kommen Sie gut durch die Stadt und bleiben Sie gelassen.
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16: Der Freitag, es geht so langsam entspannt in Richtung Wochenende. Mit uns und mit Berlins besten Hits, mit der meisten Abwechslung. Besonders liebevoll, gleich von Holly Humberstone, frisch und aktuell, To Love Somebody. Und sie heben ab, hinein in den Vormittag mit Aha und Take On Me.

Ab ins Wochenende, wobei erstmal durch den Freitag. Mit uns mit ihrem 98.2 Radio Paradiso. Und am Wochenende, da sollten Sie sich bitte auf Einschränkungen bei der S-Bahn einstellen. Es werden von heute Abend an keine S-Bahnen zwischen den Bahnhöfen Friedrichstraße und Tiergarten fahren. Grund sind Bauarbeiten, es wird ein Schienenersatzverkehr mit Bussen eingerichtet und das Ganze soll auch nur bis Sonntagabend andauern. Also übers Wochenende kein S-Bahn-Verkehr zwischen Friedrichstraße und Tiergarten. Als Ersatz fahren Busse. 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Entspannt weiter durch Ihren Freitag mit Berlins besten Hits. 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
1: Johann Wolfgang von Goethe, das Schweigen der Natur.
2: Wir sprechen viel zu viel. Je mehr ich darüber nachdenke, es ist etwas so Unnützes, so Müßiges. Ich möchte fast sagen Geckenhaftes im Reden, dass man vor dem stillen Ernst der Natur und ihrem Schweigen erschrickt, sobald man sich ihr vor einer einsamen Felswand oder in der Einöde eines alten Berges gesammelt entgegenstellt.
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12: Mit Jörg Trotzki, guten Tag. Die Landeswahllisten für die Berlinwahl in gut 7 Wochen stehen fest. Insgesamt werden nun 17 Parteien bei der Berlinwahl antreten, teilte uns der Landeswahlausschuss mit. Bei der Wiederholungswahl Anfang 23 waren es noch 33, also das Doppelte an Parteien. Letzten Umfragen zufolge konnte die CDU wieder zulegen nach dem Wechsel ihres Spitzenkandidaten. Mit 20% in der Gunst der Berliner Wähler liegt sie im Trend aktuell auf Platz 2. Auf Platz 1 ist die Linkspartei mit 22%. Dann kommen Grüne mit 17, AfD mit 16 und SPD mit 12%. FDP und BSW liegen weiter unter der 5%-Hürde. Am 24. August wird dann auch der bei Berlinern beliebte Wahl-O-Mat freigeschaltet. Berliner haben ab heute das Recht, dass kaputte Elektrogeräte repariert werden. Die Regelung gilt zunächst nur für bestimmte Produkte. Darunter sind Fernseher, Waschmaschinen und Kühlschränke sowie Handys. Hersteller sind verpflichtet, Ersatzteile 7 bis 10 Jahre im Angebot zu haben. Dabei hängt die Frist nicht vom Kaufdatum ab, sondern davon, wann das jeweils letzte Modell vom Markt gegangen ist. Ziel der neuen Regelung, die natürlich deutschlandweit gilt, sei es, Elektroschrott zu vermeiden. Wie das Wetter auch wird, es wird gelaufen hier in Berlin. 20 Minuten vor Sonnenuntergang fällt morgen Abend der Startschuss bei der Runners City Night auf dem Kudamm. Angeboten werden nicht nur ein 5- und ein 10-Kilometer Lauf, sondern auch eine Inline-Skating-Strecke und ein buntes Rahmenprogramm. Los geht's um 19 Uhr an der Gedächtniskirche. Erste Streckensperrungen werden schon heute aufgebaut.
13: Die Frage ist nicht, ob er kommt, sondern wann er kommt, der Regen. Heute über den Tag bleibt es überwiegend trocken, wird auch noch mal sehr, sehr warm bei bis zu 30 Grad. Aber im Laufe des Abends, so gegen 21 Uhr, sollen die ersten Regentropfen runterkommen. In der Nacht dann teilweise ein paar mehr Schauer und gerade morgen am Samstag in der ersten Tageshälfte sollten Sie immer wieder mit einigen Regentropfen rechnen. Danach aber die zweite Tageshälfte am Samstag bleibt trocken, lockert dann sogar immer wieder auf und die Temperaturen steigen auf bis zu 24 Grad morgen. Am Sonntag trocken, freundlich und 26 Grad, der Spitzenwert. Sie kommen überwiegend recht gut durch. Einzig auf dem Stadtring, auch heute Geduld gefragt. A100 Richtung Wedding zwischen Weckstraße und Schmargendorf. Und auf der A100 Richtung Treptow stehen Sie an zwischen Weckstraße und Albuinstraße. Dann stockt's auch in Marzahn auf der Landsberger Allee zwischen Allee der Kosmonauten und Landsberger Allee und auch in Hohenschönhausen, da ist es etwas voller, auf der Darßer Straße zwischen Riebnitzer Straße und Malchower Chaussee. Kommen Sie ansonsten gut durch die Stadt. Und kommen Sie sicher an Ihr Ziel.
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13: Das Wochenende ist nicht mehr weit und jetzt sammeln Sie nochmal alle Energie zusammen für die nächsten Aufgaben. Mit uns, mit Ihrem Radio Paradiso und jetzt mit den 80ern. Michael Sambello und Maniac.

Feierbegleiter durch den Freitagvormittag. Hier auf ihrem 98.2 Radio Paradiso. Es geht entspannt in Richtung Wochenende. 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
9: Ich bin Dirk Zeitler. Die Zahl der Arbeitslosen in Deutschland ist im Juli im Vergleich zum Vormonat um 71.000 gestiegen und hat damit die 3-Millionen-Marke überschritten. Das teilte die Bundesagentur für Arbeit in Nürnberg mit. Die Arbeitslosenquote stieg im Vergleich zum Vormonat um 0,2 Punkte auf 6,4%. In gleich drei Bundesländern sind gestern Hitzerekorde gemessen worden. Da wird viel über den Schutz vor solch extremen Temperaturen diskutiert. Die weitaus meisten Menschen in Deutschland sind der Ansicht, dass hierzulande nicht genug dafür getan werde. Im ZDF-Politbarometer hielten 83% der Befragten den Hitzeschutz für unzureichend.
10: Parks und Grünanlagen, schattenspendende Bäume an den Straßen, Trinkbrunnen, entsiegelte Flächen und die Öffnung kühler öffentlicher Räume wie Bibliotheken. All das kann helfen, die Gluthitze in der Stadt erträglicher zu machen. Nur klappt das nach Ansicht der meisten derzeit nicht sonderlich gut. Gerade mal jeder Zehnte hält den Hitzeschutz hierzulande für ausreichend. Gleichzeitig wächst die Sorge vor weiteren Wetterextremen in der Zukunft. Tanja Wagner, Nachrichtenredaktion.
9: Nach der WM-Boykottdrohung der europäischen Verbände hat FIFA-Präsident Infantino den nächsten Rückschlag hinnehmen müssen. Auch der für Nord- und Mittelamerika sowie die Karibik zuständige Kontinentalverband lehnt die Investorenpläne ab.
11: Wir dürfen den Fußball nicht zum Spielball von Investoren machen. DFB-Präsident Neuendorf unterstreicht im Fernsehinterview die Drohung der Europäischen Fußballunion UEFA, notfalls an Weltmeisterschaften nicht mehr teilzunehmen. Zwar hat die FIFA erklärt, man respektiere die Bedenken, zurückgezogen hat der Weltverband seine umstrittenen Investorenpläne aber nicht. Doch nachdem sich nun auch der Verband für Nord- und Mittelamerika dagegen ausgesprochen hat, wird es eng für FIFA-Boss Infantino, noch eine Mehrheit dafür zu bekommen. Thomas Thonfeld, Sportredaktion.
9: Die Konsumentinnen und Konsumenten in Deutschland greifen zu verschiedenen Anlässen immer häufiger zu alkoholfreien Biersorten. Laut einer YouGov-Umfrage punktet alkoholfreies Bier vor allem im gesundheitlichen Kontext. Beim oder nach dem Sport wird es doppelt so häufig getrunken wie alkoholhaltiges Bier. Vor allem jüngere Menschen schätzen nach der körperlichen Betätigung die gebrauten Durstlöscher ohne Alkohol.
12: Was Durst auch ganz hervorragend löscht, ist gutes, altes, klares Wasser. Mit dem fahren Sie auch heute sehr gut. Es wird nämlich auch wieder sehr heiß. 30 Grad die Maximaltemperatur, 24 Grad sind es im Moment. Es geht jetzt mit einem lockeren Mix aus Sonne und Wolken weiter. Regen kommt tagsüber nicht runter, aber heute im Laufe des Abends steigt die Aussicht auf ein paar Regenschauer. Die ziehen sich durch die Nacht, teilweise auch noch in den Samstag rein. Gerade in der ersten Tageshälfte sollten Sie morgen noch mit Regen rechnen. Aber über den Nachmittag und Abend bleibt es überwiegend trocken, bei morgen erfrischenden 24 Grad maximal. Am Sonntag nochmal trocken und angenehme 26 Grad, dann als Spitzenwert. 10 Minuten Stau immer noch auf der A100 Richtung Treptow zwischen Weckstraße und Albuinstraße. Und auf der A100 Richtung Wedding stehen sie zwischen Weckstraße und Schmargendorf. Und bitte auch Geduld in Gesundbrunnen, Prinzenallee bis Wollangstraße. Hier gibt es Stau in beiden Richtungen, zwischen Biesenthaler Straße und Bremer Straße. Kommen Sie gut durch die Stadt und fahren Sie vorsichtig.
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12: Und wir sorgen für Abkühlung. 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Nach unter anderem Billie Eilish, Birds of a Feather und jetzt Camouflage aus den 80ern. Nervöse Shield.

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Na, haben Sie den Hitze-Donnerstag gestern gut überstanden? Heute wird es auch nochmal sehr, sehr warm, aber zumindest den Hitzehöhepunkt der Woche, den haben wir durch. Heißer wird es jetzt nicht mehr, auch nicht übers Wochenende. Im Gegenteil, es wird draußen am Wochenende angenehmer. Sie hören 98.2 Radio Paradiso und es werden nicht die letzten Hitzetage gewesen sein. 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
1: Du hast das Recht zu hoffen, wahnsinnig und grenzenlos zu hoffen gegen die Verrücktheit der Aufrüstung und Ausbeutung. Du hast das Recht, maßlos zu hoffen auf Wasser, wo nichts als Trockenheit ist. Du hast das Recht zu hoffen, gerade dann, wenn alle meinen, es gäbe nichts zu hoffen. Dann zählt deine Hoffnung doppelt und tausendfach.
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16: Mit Jörg Trotzki, guten Tag. In Berlin fahren von heute Abend an zwischen Friedrichstraße und Tiergarten erneut keine S-Bahnen. Grund seien auch diesmal Bauarbeiten, teilte uns sein Bahnsprecher mit. So würden Gleise erneuert und Brücken repariert. Auch die Hallendächer am Zoo und am Ostbahnhof würden geflickt und gereinigt. Anstelle der S-Bahnen werden Busse eingesetzt. Die Arbeiten dauern bis Sonntagabend. Nicht ganz so schöne Nachrichten kommen auch von der U-Bahn. Die Bauarbeiten bei der U6 werden bis Mitte nächsten Jahres dauern, teilte die BVG mit. Es seien dann doch größere Schäden festgestellt worden. Auch hier fahren weiterhin Busse. Die Strecke Kurt-Schumacher Platz, Alt-Tegel, ist seit Herbst 22 gesperrt. Nach dem Anschlag auf den Christopher Street Day hier in Berlin vor knapp einer Woche will der Berliner CSD-Verein ein Zeichen der Solidarität setzen und morgen mit einem eigenen Truck am Hamburger CSD teilnehmen. Man wolle zeigen, dass sich die queere Community nicht einschüchtern lasse, heißt es. Die Entscheidung sei nicht leicht gefallen, doch beides sei wichtig, Trauer und Weitermachen. Jetzt am Sonntag unterstützt der Berliner CSD-Verein außerdem eine Mahnwache im Tiergarten. Noch einmal hat die queere Community in Brandenburg übrigens klargestellt, dass die nächsten aktuell geplanten CSD-Veranstaltungen am 29. August in Königs Wusterhausen und Ludwigsfelde stattfinden werden. Auf dem ehemaligen Militärgelände bei Jüterbock hat sich der Waldbrand stark ausgeweitet. Am Abend standen rund 250 Hektar in Flammen, sagte man uns. Zunächst war von 7 Hektar die Rede. Die Polizei ermittelt wegen des Verdachts auf Brandstiftung. Zusätzlich warnt die Polizei vor starkem Rauch in Jüterbock, Treuenbrietzen und Luckenwalde. Anwohner sollten Fenster und Türen geschlossen halten, heißt es. Die Feuerwehr hofft erneut auf abflauende Winde und vor allem Regen.
10: wird heute über den Tag erstmal nicht runterkommen hier bei uns in Berlin. Dazu wird es auch nochmal heiß. 30 Grad die Spitzentemperatur für heute, 25 Grad im Moment. Im Laufe des Abends steigt die Aussicht auf Regenschauer. Ab 21 Uhr erste Tropfen möglich. Dann in der kommenden Nacht mehr Regen und auch morgen im Laufe des Samstages ist mit ein paar Schauern zu rechnen, gerade in der ersten Tageshälfte. Der Samstagnachmittag macht überwiegend trocken weiter und die Temperaturen steigen morgen auf bis zu 24 Grad. Am Sonntag ebenfalls trocken und 26 Grad maximal. Sie brauchen Geduld aktuell in Moabit auf der Perleberger Straße. Staut sich hier zwischen Lehrter Straße und Friedrich-Krause-Ufer mit 10 Minuten Verzögerung. 10 Minuten mehr sind es auch in Prenzlauer Berg auf der Prenzlauer Promenade zwischen Ostseestraße und am Steinberg. Und auch heute Stau auf dem Stadtring A100 Richtung Treptow zwischen Weckstraße und Albuinstraße. Und die A100 Richtung Wedding ist zugestaut zwischen Weckstraße und Schmargendorf. Fahren Sie vorsichtig und kommen Sie gut durch die Stadt.
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10: Und mit dem Sommersonnen-Freitagsgefühl von Kaoma. Lambda.

Ganz gemütlich Richtung Wochenende mit ihrem 98.2 Radio Paradiso und mit Berlins besten Hits mit der meisten Abwechslung. Und dabei trommelt sie jetzt Chris Rea weiter durch den Vormittag mit seiner Julia.

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12: Ich bin Dirk Zeitler. Die Zahl der Arbeitslosen in Deutschland ist im Juli im Vergleich zum Vormonat um 71.000 gestiegen und hat damit jetzt knapp die 3-Millionen-Marke geknackt. Das teilte die Bundesagentur für Arbeit in Nürnberg mit.
13: Der Anstieg ist unter anderem mit der Jahreszeit zu erklären. Viele Unternehmen gehen in die Sommerpause, stellen oft erst danach wieder neu ein. Gleichzeitig gehen Ausbildungen zu Ende und Schülerinnen und Schüler suchen erst noch nach ihrem Abschluss nach der passenden Stelle. Die gute Nachricht, auch wenn es rund 28.000 Arbeitslose mehr gibt als im Vorjahresmonat, spricht das IFO-Institut davon, dass sich der Arbeitsmarkt gerade etwas stabilisiert. Oliver Urbanke, Nachrichtenredaktion.
12: Bei einer über Polen abgestürzten Rakete handelt es sich nach Angaben der Regierung in Warschau tatsächlich um einen russischen Marschflugkörper. Wir können mit voller Verantwortung bestätigen, dass es sich um eine russische CH-101-Rakete handelt, sagte Vizeverteidigungsminister Tomczyk. Dies sei ein Marschflugkörper, der potenziell sehr gefährlich sei und auch Atomsprengköpfe transportieren könne. Die Rakete sei beim Aufprall explodiert. Im Streit um mit künstlicher Intelligenz generierte Songs hat das Landgericht München I einer Klage der Musikverwertungsgesellschaft GEMA in weiten Teilen stattgegeben. Das US-Unternehmen Suno darf ohne Einwilligung der GEMA bestimmte Musikwerke nicht vervielfältigen oder vervielfältigen lassen, sagte die Vorsitzende Richterin. Dasselbe gelte für das Training der KI.
14: Konkret geht's um Atemlos, Daddy Cool und andere Songs. Mit diesen Liedern und mithilfe von KI hat das Tool neue Songs generiert. Aber die, sagt die GEMA, unterscheiden sich kaum vom Original. Stimmt nicht, sagt die Gegenseite, und die Songs würden noch nicht abgespeichert. Doch das Gericht hat nun das Urheberrecht gestärkt, auch von deutschen Künstlern. Die US-Firma kann allerdings noch Berufung einlegen. Claudia Wächter, Nachrichtenredaktion.
12: Die Menschen in Deutschland greifen zu verschiedenen Anlässen immer häufiger zu alkoholfreien Biersorten. Laut einer YouGov-Umfrage punktet alkoholfreies Bier vor allem im gesundheitlichen Kontext. Beim oder nach dem Sport wird es doppelt so häufig getrunken wie alkoholhaltiges Bier. Vor allem jüngere Menschen schätzen nach der körperlichen Betätigung die gebrauten Durstlöscher ohne Alkohol.
15: Oder sie greifen einfach zur Flasche Wasser. Die tut auch sehr gut bei den immer noch sehr, sehr warmen Temperaturen auch heute. 26 Grad im Moment, 30 Grad der Spitzenwert. Es geht jetzt trocken weiter. Allerdings wird so gegen 20 Uhr die Aussicht auf Schauer steigen. Und Gewitter sind heute Abend ebenfalls noch möglich. Am Samstagmorgen geht es weiter mit Regen und teilweise Gewittern in der ersten Tageshälfte. Im Laufe des Nachmittags wird es aber trocken, bleibt dann auch morgen Nachmittag trocken bei 24 Grad maximal. Am Sonntag ebenfalls trocken, freundlich und bei dann 26 Grad als Spitzenwert. Achtung bitte auf der A10, dem südlichen Berliner Ring Richtung Schönefelder Kreuz. Die Fahrbahn ist aktuell zwischen Ferch und Michendorf gesperrt. Hier hat es einen Unfall gegeben. Der Rettungshubschrauber ist im Einsatz. Bitte denken Sie unbedingt an die Rettungsgasse. Die Rettungskräfte sind noch auf dem Weg. Staut sich drumherum schon mit etwa 45 Minuten Verzögerung. 10 Minuten mehr sind es auf dem Stadtring. Einmal A100 Richtung Treptow zwischen Beckstraße und Albuinstraße. Auf der A100 Richtung Wedding stehen sie zwischen Beckstraße und Schmargendorf. Außerdem Geduld in Moabit auf der Perleberger Straße. Stau hier zwischen Lehrterstraße und Friedrich-Krause-Ufer. Und in Prenzlauer Berg haben wir eine Autoschlange auf der Prenzlauer Promenade zwischen Ostseestraße und am Steinberg. Fahren Sie vorsichtig und kommen Sie gut durch die Stadt.
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15: Wie wir Sie besonders cool und abgekühlt durch diesen Sommer bringen, das verrate ich Ihnen gleich. Jetzt aber erstmal locker leichte Freitagsstimmung um 4 Minuten nach 12 von Cock Robin aus den 80ern.

habe mich gerade mal vor dem Song schlau gemacht. R.E.M. mit Man on the Moon hier auf ihrem Radio Paradiso. Auf dem Mond, da können tatsächlich Temperaturen von bis zu 130 Grad entstehen am Tag. So heiß ist es bei uns zum Glück nicht, aber der Sommer ist doch ziemlich zum Schwitzen im Moment. Gerade gestern, heute auch nochmal sehr, sehr warm. Deshalb umso besser, dass wir sie abkühlen. 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
1: Papst Johannes der 23. Die 10 Gebote der Gelassenheit. Das 4. Gebot. Realismus. Nur für heute werde ich mich an die Umstände anpassen, ohne zu verlangen, dass die Umstände sich an meine Wünsche anpassen.
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14: Mit Jörg Trotzki, guten Tag. Die Berliner können sich schon mal auf den Plakatwahlkampf in der Stadt einstellen. Ab Sonntagmittag darf es losgehen. Dann dürfen wieder 10.000-fach hier in Berlin auf Grünflächen an Laternen und Stellwänden all die kleinen und großen Wahlplakate zur Berlinwahl aufgehängt werden. Unzählige freiwillige Helfer werden unterwegs sein, um sie anzubringen. Mitunter wird ihnen dabei auch körperliche Gewalt angedroht. Einige Plakate hängen schon, was nicht erlaubt ist. Die Berlinwahl ist dann am 20. September. Spätestens eine Woche danach, also zum Berlin-Marathon, müssen die Plakate wieder entfernt sein. Der Sommermonat Juli geht zu Ende. Der neue Monat bringt zahlreiche Änderungen und Neuerungen. So kommen ab morgen erneut weitere Parkraumzonen in Berlin dazu. Unter anderem wird es eine neue Zone rund um den Mehringplatz in Kreuzberg geben. Parken ist dann hier nur noch mit Anwohnervignette, Handwerkerausweis bzw. Parkschein möglich. Das zeitlich begrenzte Parken kostet 4 Euro in der Stunde. Auch der Gräfekiez in Kreuzberg wird ab morgen rund um die Blücherstraße zur Parkraumzone erweitert. Noch mehr Parkraumzonen führt der Bezirk zum 1. Oktober am Askanischen Platz in Kreuzberg und zum 1. Dezember im Samariterviertel in Friedrichshain ein. In Berlin und Brandenburg haben, seit es möglich ist, tausende Menschen ihren Geschlechtseintrag ändern lassen. Das geht aus Zahlen der Bundesstatistiker hervor. So waren es in Berlin seit Inkrafttreten des Gesetzes im ersten Jahr rund 2500 Personen, in Brandenburg rund 800. In den meisten Fällen wurde der weibliche in einen männlichen Geschlechtereintrag geändert, heißt es weiter. Mit der Änderung muss auch der Name dem Geschlecht entsprechend geändert werden. Und wer sich's dann doch nochmal anders überlegt, muss 12 Monate warten.
3: Frage ist nicht, ob er kommt, sondern wann er kommt, der Regen. Jetzt tagsüber bleibt es noch überwiegend trocken, wird noch wärmer, 27 Grad im Moment, 30 Grad der Spitzenwert. Aber ab 20 Uhr heute circa steigt die Aussicht auf Regenschauer, dann sind auch Hitzegewitter möglich. So startet auch der Samstagmorgen. In der ersten Tageshälfte sollten Sie immer wieder mit Schauern und teilweise auch noch Gewittern rechnen. Die klingen im Laufe des Vormittags ab, die zweite Tageshälfte bleibt morgen überwiegend trocken, bei 23 Grad maximal. Am Sonntag sehr freundlich, sonnig, ohne Regen, bei dann 26 Grad als Top-Temperatur. Wir schauen nochmal raus auf die A10, den südlichen Berliner Ring Richtung Schönefelder Kreuz. Hier hat es vorhin einen Unfall gegeben. Die Fahrbahn ist zwischen Ferch und Michendorf gesperrt, staut sich drumherum mit mindestens 45 Minuten Verzögerung. Stau gibt es auch auf dem Stadtring, A100 Richtung Treptow zwischen Weckstraße und Albuinstraße und auf der A100 Richtung Wedding stehen sie zwischen Weckstraße und Schmargendorf. Außerdem bitte Geduld in Moabit, staut sich auf der Perleberger Straße zwischen Lehrter Straße und Friedrich-Krause-Ufer. Und in Prenzlauer Berg stehen sie an auf der Prenzlauer Promenade zwischen Ostseestraße und am Steinberg. Kommen Sie gut durch die Stadt und bleiben Sie gelassen.
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3: Ihre liebevolle Begleitung durch den Freitag und so langsam Richtung Wochenende. Hier auf Ihrem 98.2 Radio Paradiso. Und los geht's in diese halbe Stunde mit Joe Cocker aus den 80ern. Don't you love me anymore?

Ab ins Wochenende, wobei erstmal durch den Freitag. Mit uns, mit Ihrem 98.2 Radio Paradiso. Und am Wochenende, da sollten Sie sich bitte auf Einschränkungen bei der S-Bahn einstellen. Es werden von heute Abend an keine S-Bahnen zwischen den Bahnhöfen Friedrichstraße und Tiergarten fahren. Grund sind Bauarbeiten, es wird ein Schienenersatzverkehr mit Bussen eingerichtet und das Ganze soll auch nur bis Sonntagabend andauern. Also übers Wochenende kein S-Bahn-Verkehr zwischen Friedrichstraße und Tiergarten. Als Ersatz fahren Busse. 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
11: Ich bin Dirk Zeitler. Im weltweiten Streit um seine Investorenpläne hat FIFA-Präsident Infantino Berichten zufolge einen engen Vertrauten verloren. Der hochrangige FIFA-Berater Carlos Cordero trat aus Protest gegen das Vorhaben zurück, wie der Sender Sky News unter Verweis auf eine Stellungnahme meldet. Cordero betonte demnach, an den Plänen nicht beteiligt gewesen zu sein und diese entschieden abzulehnen. Die Zahl der Arbeitslosen in Deutschland ist im Juli im Vergleich zum Vormonat um 71.000 gestiegen und hat damit knapp die 3-Millionen-Marke geknackt. Das teilte die Bundesagentur für Arbeit in Nürnberg mit.
12: Der Anstieg ist unter anderem mit der Jahreszeit zu erklären. Viele Unternehmen gehen in die Sommerpause, stellen oft erst danach wieder neu ein. Gleichzeitig gehen Ausbildungen zu Ende und Schülerinnen und Schüler suchen erst noch nach ihrem Abschluss nach der passenden Stelle. Die gute Nachricht, auch wenn es rund 28.000 Arbeitslose mehr gibt als im Vorjahresmonat, spricht das IFO-Institut davon, dass sich der Arbeitsmarkt gerade etwas stabilisiert. Oliver Urbanke, Nachrichtenredaktion.
11: Im Streit um mit künstlicher Intelligenz generierte Songs hat das Landgericht München I einer Klage der Musikverwertungsgesellschaft GEMA in weiten Teilen stattgegeben. Das US-Unternehmen Suno darf ohne Einwilligung der GEMA bestimmte Musikwerke nicht vervielfältigen oder vervielfältigen lassen, sagte die Vorsitzende Richterin. Dasselbe gelte für das Training der KI.
13: Konkret geht's um Atemlos, Daddy Cool und andere Songs. Mit diesen Liedern und mit Hilfe von KI hat das Tool neue Songs generiert. Aber die, sagt die GEMA, unterscheiden sich kaum vom Original. Stimmt nicht, sagt die Gegenseite, und die Songs würden noch nicht abgespeichert. Doch das Gericht hat nun das Urheberrecht gestärkt, auch von deutschen Künstlern. Die US-Firma kann allerdings noch Berufung einlegen. Claudia Wächter, Nachrichtenredaktion.
11: Die Ölpreise sind nach Meldungen über zunehmende Schiffstransporte aus den Fördergebieten am Persischen Golf weiter gesunken. Zwar haben sich die USA und der Iran gestern erneut mit gegenseitigen Militärschlägen überzogen, Marktbeobachter wiesen aber darauf hin, dass der Schiffsverkehr durch die Straße von Hormuz in den vergangenen Tagen wieder zugenommen habe.
14: Erfrischung ist auf dem Weg zu Ihnen. Es bleibt jetzt tagsüber zwar noch überwiegend trocken und auch sehr, sehr warm. 27 Grad im Moment, 30 Grad noch der Spitzenwert. Allerdings steigt Richtung Abend die Aussicht auf erste Regenschauer, teilweise auch Hitzegewitter, sollen so gegen 20, 21 Uhr runterkommen. Und das führt dazu, dass es doch deutlich erfrischt. Am Samstagmorgen 23 Grad maximal. In der ersten Tageshälfte kommt nochmal Regen runter, teilweise Gewitter, aber in der Nachmittag bleibt morgen überwiegend trocken. Trocken geht's auch durch den Sonntag, dann wieder mit viel Sonnenschein und bei 26 Grad. Maximal. Gute Nachrichten von der A10, dem südlichen Berliner Ring. Hier hat es vorhin einen Unfall gegeben. Inzwischen konnte die Fahrbahn zwischen Ferch und Miechendorf aber wieder freigegeben werden. Und auch der Stau, der hat sich weitestgehend abgebaut. Dafür stehen sie nach wie vor an in Moabit auf der Perleberger Straße. 10 Minuten mehr sind es hier zwischen Lehrter Straße und Friedrich-Krause-Ufer. In Prenzlauer Berg, bitte Geduld, Prenzlauer Promenade. Stau hier zwischen Ostseestraße und am Steinberg. Und auch heute stehen sie an auf dem Stadtring, einmal A100 Richtung Treptow zwischen Beckstraße und Albuinstraße. Und auf der A100 Richtung Wedding staut es sich zwischen Beckstraße und Schmargendorf. Bleiben Sie gelassen und kommen Sie gut und vor allem sicher an Ihr Ziel.
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14: Und wir sorgen für Abkühlung. 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Vorher Gracie Abrams mit aktueller Musik That's So True. Außerdem Filmmusik aus dem König der Löwen. Elton John, Can You Feel the Love Tonight? Und jetzt geht's los, ganz gelassen, mit Brian Ferry aus den 80ern. Slave to Love.

Na, haben Sie den Hitzedonnerstag gestern gut überstanden? Heute wird es zwar auch nochmal sehr, sehr warm, aber zumindest den Hitzehöhepunkt der Woche, den haben wir durch. Heißer wird es jetzt nicht mehr, auch nicht übers Wochenende. Im Gegenteil, es wird draußen am Wochenende angenehmer. Sie hören 98.2 Radio Paradiso und es werden nicht die letzten Hitzetage gewesen sein. 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
1: Der Maler Vincent van Gogh. Konkurrenz, die dem Neid entspringt, ist etwas ganz anderes als die Bemühung, sein Bestes zu tun, um aus gegenseitiger Achtung die Arbeit so gut wie möglich zu machen. Im Neid sehe ich nichts Gutes. Doch würde ich eine Freundschaft verachten, die nicht von beiden Seiten einige Anstrengung verlangt, dass man auf der gleichen Höhe bleibt.
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11: Mit Jörg Trotzki, guten Tag. Die Landeswahllisten für die Berlin-Wahl in gut 7 Wochen stehen fest. Insgesamt werden nun 17 Parteien bei der Berlin-Wahl antreten, teilte uns der Landeswahlausschuss mit. Bei der Wiederholungswahl Anfang 23 waren es noch 33, also das Doppelte an Parteien. Letzten Umfragen zufolge konnte die CDU wieder zulegen nach dem Wechsel ihres Spitzenkandidaten. Mit 20% in der Gunst der Berliner Wähler liegt sie im Trend aktuell auf Platz 2. Auf Platz 1 ist die Linkspartei mit 22%. Dann kommen Grüne mit 17, AfD mit 16 und SPD mit 12%. FDP und BSW liegen weiter unter der 5%-Hürde. Am 24. August wird dann auch der bei Berlinern beliebte Wahl-O-Mat freigeschaltet. Berliner haben ab heute das Recht, dass kaputte Elektrogeräte repariert werden. Die Regelung gilt zunächst nur für bestimmte Produkte. Darunter sind Fernseher, Waschmaschinen und Kühlschränke sowie Handys. Hersteller sind verpflichtet, Ersatzteile 7 bis 10 Jahre im Angebot zu haben. Dabei hängt die Frist nicht vom Kaufdatum ab, sondern davon, wann das jeweils letzte Modell vom Markt gegangen ist. Ziel der neuen Regelung, die natürlich deutschlandweit gilt, sei es, Elektroschrott zu vermeiden. Wie das Wetter auch wird, es wird gelaufen hier in Berlin. 20 Minuten vor Sonnenuntergang fällt morgen Abend der Startschuss bei der Runners City Night auf dem Kudamm. Angeboten werden nicht nur ein 5- und ein 10-Kilometer Lauf, sondern auch eine Inline-Skating-Strecke und ein buntes Rahmenprogramm. Los geht's um 19 Uhr an der Gedächtniskirche. Erste Streckensperrungen werden schon heute aufgebaut.
12: 28 Grad haben wir erreicht. Es wird noch wärmer. 30 Grad heute der Spitzenwert. Geht jetzt erstmal trocken und sonnig weiter. Aber gegen Abend, so ab 20, 21 Uhr, steigt die Aussicht auf Regen und dann auch ein paar Hitzegewitter. So wird sich das zunächst auch am Samstag weiter durchziehen. In der ersten Tageshälfte immer mal wieder Regen, teils Gewitter. Aber der Nachmittag bleibt zumindest trocken bei abgekühlten 23 Grad maximal. Am Sonntag sehr freundlich, sehr sonnig, ohne Regen, 26 Grad, dann die Top-Temperatur. Stau immer noch in Prenzlauer Berg auf der Prenzlauer Promenade. Bitte 10 Minuten mehr einrechnen zwischen Ostseestraße und am Steinberg. 10 Minuten mehr sind es auch in Moabit auf der Perleberger Straße zwischen Lehrter Straße und Friedrich-Krause-Ufer. Und auf dem Stadtring stehen sie an A100 Richtung Wedding zwischen Weckstraße und Schmargendorf. Und auf der A100 Richtung Treptow bitte Geduld zwischen Weckstraße und Albuinstraße. Kommen Sie gut durch die Stadt und fahren Sie vorsichtig.
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12: Ja, auch wenn es warm ist, aber der hier lädt einfach zum Kuscheln ein. Eric Carmen, Hungry Eyes.

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1: Elena ist Fanin von Harry Potter.
2: Das ist absolut korrekt.
1: Und der hat heute Geburtstag. Da hast du dich ein Quiz vorbereitet.
2: Ja, so ein kleines kurzes. Ich weiß, Thorsten, du bist nicht ganz so versiert im Inhalt von Harry Potter.
1: Das
2: nicht
1: stimmt.
2: Unbedingt. Deshalb, da kann man drauf kommen.
1: Schön, aber man kann raten. Ja,
2: genau. Wie alt würde die Figur Harry Potter heute werden, wenn sie wirklich existieren würde?
1: Ah, okay.
2: Könnte man auch ein bisschen rechnen, aber haut einfach mal raus.
1: Ah, 32.
2: Ich sage älter. Ist das älter? Ja, ist älter.
3: 36?
2: 46.
1: Oh, 46.
2: Und 10 junge Jahre verfällt. Ja, das finde ich spannend, das wusste ich auch nicht. Auf den Harry Potter Büchern steht immer J.K. Rowling als Autorin und nicht Joanne Rowling, wie ja normalerweise Vorname, Nachname, sondern die Initialen, J.K. Rowling. Warum ist das so? Ich gebe euch 3 Antwortmöglichkeiten. A, das klingt einfach geheimnisvoller. B, der Verlag hat befürchtet, dass Jungs ein Fantasy-Buch von einer Frau, von einer Autorin nicht kaufen würden.
3: Okay.
2: C, Rowling wollte anonym bleiben.
1: Nee. Ich glaube, das Zweite tatsächlich.
2: Ja.
1: Ich glaube, das ist schlimm zwar, aber ich glaube, das ist so.
2: Ja, wusste ich auch nicht, aber das ist tatsächlich ein Ding.
1: Ist das bitter. Ja.
2: Deshalb nochmal eine schöne auflockernde Frage für Filmfan Thorsten.
1: Ja.
2: Wie viele Oscars hat die Harry Potter-Reihe insgesamt bekommen, zusammengenommen alle 8 Filme?
1: Gar nicht so viele. Ich glaube, es ist überraschend, aber ich sage mal und ich lege mich jetzt einfach mal fest. Ich glaube, es ist tatsächlich nur einer für die Filmmusik von John Williams.
2: Knapp vorbei, es ist wirklich keiner.
3: Ach,
2: Harry Potter hat keinen einzigen
1: nicht
2: Oscar
1: gewonnen. Nicht mal einen Oscar. Musik, nicht mal John Williams, der doch für jeden Film eigentlich einen Oscar gewonnen hat.
2: Ein Skandal.
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9: Ich bin David Riemer. FIFA-Präsident Infantino hat im Streit um seine Investorenpläne offenbar einen engen Vertrauten verloren. Der hochrangige Berater Cordero trat laut mehrerer Medien aus Protest zurück. Demnach erklärte Cordero, er lehne den geplanten Verkauf von Anteilen an der Fußball-WM entschieden ab. Zuvor hatten bereits mehrere Verbände Widerstand angekündigt. Nach den öffentlichen Äußerungen hätte Infantino für seine Pläne innerhalb der FIFA derzeit wohl keine Mehrheit mehr. Gute Nachrichten für Azubis. Wer in einem Betrieb mit Tarifvertrag lernt, verdient deutlich mehr als noch vor ein paar Jahren. Im Durchschnitt sind die Ausbildungsverträge im vergangenen Jahr um fast 7% gestiegen. Stärker als die normalen Löhne. Das haben Experten der Hans-Böckler-Stiftung errechnet.
10: Für die meisten bedeutet das, schon im ersten Lehrjahr gibt's mehr als 1.000 Euro pro Monat, also auch mehr als Studierende mit der maximalen BAföG-Förderung bekommen. Azubis sollen möglichst auf eigenen Beinen stehen, heißt das Ziel der Gewerkschafter. Aber es gibt auch große Unterschiede. Gut verdienen Azubis zum Beispiel im öffentlichen Dienst, in der Pflege, aber auch in der Baubranche. Im Friseurhandwerk dagegen gibt's deutlich weniger. Claudia Wächter, Nachrichtenredaktion.
9: In gleich 3 Bundesländern sind gestern Hitzerekorde gemessen worden. Da wird viel über den Schutz vor solch extremen Temperaturen diskutiert. Die weitaus meisten Menschen in Deutschland sind der Ansicht, dass hierzulande nicht genug dafür getan werde. Im ZDF-Politbarometer halten 83% der Befragten den Hitzeschutz für unzureichend.
11: Parks und Grünanlagen, schattenspendende Bäume an den Straßen, Trinkbrunnen, entsiegelte Flächen und die Öffnung kühler öffentlicher Räume wie Bibliotheken. All das kann helfen, die Gluthitze in der Stadt erträglicher zu machen. Nur klappt das nach Ansicht der meisten derzeit nicht sonderlich gut. Gerade mal jeder Zehnte hält den Hitzeschutz hierzulande für ausreichend. Gleichzeitig wächst die Sorge vor weiteren Wetterextremen in der Zukunft. Tanja Wagner, Nachrichtenredaktion.
9: Die Zahl der Arbeitslosen in Deutschland ist im Juli im Vergleich zum Vormonat um 71.000 gestiegen und hat knapp die 3-Millionen-Marke überschritten. Das teilte die Bundesagentur für Arbeit in Nürnberg mit. Die Arbeitslosenquote stieg im Vergleich zum Vormonat um 0,2 Punkte auf 6,4%. Arbeitslosigkeit und Unterbeschäftigung nehmen vor allem aus jahreszeitlichen Gründen im Juli spürbar zu. Das sagte ein Agentursprecher.
12: Viele Wolken sind heute am Himmel, aber die Sonne kommt trotzdem zum Vorschein. Das Ganze heute bei sommerlichen 30 Grad maximal. Aktuell messen wir noch 28 Grad und heute am Abend können Sie dann damit rechnen, dass leichte Regenschauer runterkommen werden. Demnach kühlt es sich dann auch etwas ab. Morgen am Samstag messen wir nur noch 23 Grad maximal und Sie können sich dann morgen auf einen relativ wolkigen Tag einstellen. Besonders in der ersten Tageshälfte soll es regnen und Gewitter sind dann auch nicht ganz auszuschließen. 10 Minuten länger brauchen Sie aktuell in Moabit auf der Perleberger Straße. Zwischen Lehrter Straße und Friedrich-Krause-Ufer staut es sich. Geduld brauchen Sie aber auch in Prenzlauer Berg auf der Prenzlauer Promenade. Zwischen Ostseestraße und am Steinberg stehen Sie an. Und auch Vorsicht im Westend auf der Reichsstraße in Höhe Plantanallee sind hier die Ampeln außer Betrieb. Ich wünsche Ihnen eine gute, aber vor allem sichere Fahrt. Kommen Sie gut an Ihr Ziel.
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12: Wir starten gemeinsam mit den 80ern. Hier kommt Aha.

Einmal mitten rein in den Wilden Westen und das geht auch wirklich richtig schnell, ohne langen Flug. Sie hören 98.2 Radio Paradiso und gehört haben Sie gerade die 90er mit Genesis und Hold on My Heart. 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

0: Heute Abend fahren erneut keine S-Bahn zwischen Friedrichstraße und Tiergarten. Alle Infos gibt's gleich im Hauptstadtkompakt bei Jörg Trotzki.
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2: Die evangelische Theologin Margot Kessmann predigt am Neujahrstag 2010 in der Dresdner Frauenkirche. Mutig und direkt ruft sie zu mehr Engagement für den Frieden auf.
3: Nichts ist gut in Afghanistan. All diese Strategien, sie haben uns lange darüber hinweggetäuscht, dass Soldaten nun einmal Waffen benutzen und eben auch Zivilisten getötet werden. Wir brauchen Menschen, die nicht erschrecken vor der Logik des Krieges, sondern ein klares Friedenszeugnis in der Welt abgeben. Gegen Gewalt und Krieg aufbegehren und sagen, die Hoffnung auf Gottes Zukunft gibt mir schon hier und jetzt den Mut, von Alternativen zu reden und mich dafür einzusetzen. Manche finden das naiv. Ich bin nicht naiv. Wir brauchen mehr Fantasie für den Frieden, für ganz andere Formen, Konflikte zu bewältigen. Das kann manchmal mehr bewirken als alles abgeklärte Einstimmen in den vermeintlich so pragmatischen Ruf zu den Waffen.
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15: Mit Jörg Trotzki, guten Tag. In Berlin fahren von heute Abend an zwischen Friedrichstraße und Tiergarten erneut keine S-Bahnen. Grund seien auch diesmal Bauarbeiten, teilte uns ein Bahnsprecher mit. So würden Gleise erneuert und Brücken repariert. Auch die Hallendächer am Zoo und am Ostbahnhof würden geflickt und gereinigt. Anstelle der S-Bahnen werden Busse eingesetzt. Die Arbeiten dauern bis Sonntagabend. Nach dem Anschlag auf den Christopher Street Day hier in Berlin vor knapp einer Woche will der Berliner CSD-Verein ein Zeichen der Solidarität setzen und morgen mit einem eigenen Truck am Hamburger CSD teilnehmen. Man wolle zeigen, dass sich die queere Community nicht einschüchtern lasse, heißt es. Die Entscheidung sei nicht leicht gefallen, doch beides sei wichtig, heißt es, weiter Trauer und weitermachen. Jetzt am Sonntag unterstützt der Berliner CSD-Verein außerdem eine Mahnwache im Berliner Tiergarten. Brandenburgs Ministerpräsident Dietmar Woidke hält die geplante Abschaffung der abschlagsfreien Rente nach 45 Beitragsjahren für falsch. Das sehen im Übrigen auch die Regierungschefs der anderen ostdeutschen Bundesländer so. Nur Berlins regierender Bürgermeister Wegner hält dagegen und meint, die Ideen für die Rentenreform seien ein guter Aufschlag. Woidke jedoch betonte, 45 Jahre sind ein langes Arbeitsleben. Das müsse für eine Rente ohne Abschläge reichen. Das aktuelle Modell ist unter dem Begriff Rente mit 63 bekannt. Heute müssen Arbeitnehmer mit 45 Berufsjahren allerdings schon bis zum Alter von 64,5 Jahren arbeiten.
0: Dankeschön, Jörg. Sommerlich und heiße 30 Grad, die bekommen wir heute am Freitag. Aktuell sind viele Wolken am Himmel, aber die Sonne lässt sich auch blicken. Im Laufe des Tages soll es sich dann etwas mehr zuziehen und die Wolken, die können auch ab dem Abend leichten Regen mit sich bringen. Und Gewitter sind heute auch nicht ganz auszuschließen. Dafür habe ich aber auch gute Nachrichten, denn morgen am Samstag wird es deutlich kühler, 23 Grad. Das wird die Höchsttemperatur für morgen sein. Und auch morgen werden dann wieder einige Wolken am Himmel sein. Aber die Sonne, die sollen wir trotzdem zu Gesicht bekommen. Es gibt eine Unfallstelle auf dem linken Fahrstreifen der A10 Richtung Dreieck-Spreeau zwischen Genshagen und Rangsdorf. Staut es sich deshalb für Sie. Es staut sich für Sie auch in Friedrichshain auf der Elsenbrücke in Richtung Treptow. Und eine Dreiviertelstunde länger brauchen Sie aktuell auf der A10 westlicher Berliner Ring Richtung Dreieck-Havelland. Zwischen Großkreuz und Vöben stehen Sie an. Ich wünsche Ihnen eine gute, aber vor allem sichere Fahrt. Kommen Sie gut an Ihr Ziel.
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0: Die heißen Temperaturen machen vielleicht auch ihn zu schaffen. Besonders gestern war es mit 38 Grad extrem heiß. Und einige Leute können dann bei diesen sommerlichen Temperaturen nicht so gut schlafen. Ein paar Tipps, wie sie aber auch bei hohen Temperaturen gut schlafen und was sie vielleicht aktuell falsch machen, das verrate ich Ihnen gleich. Jetzt aber gibt's erstmal Musik. Hier kommt Laura Branigan mit Gloria. Gloria.

17 Minuten nach 2:30 ist es gerade und vielleicht haben ja auch Sie die letzten Tage schlechter als sonst geschlafen. Die warmen Temperaturen, die machen wirklich viel nachts zu schaffen. Dabei können aber schon so ein paar kleine Veränderungen helfen. Zum Beispiel sollten Sie vor dem Schlafen gehen lieber lauwarm statt eiskalt duschen. So eine kalte Dusche, die wirkt wirklich im ersten Moment richtig erfrischend. Aber der Körper, der muss danach dann wieder Energie aufwenden, um sich dann auf seine normale Temperatur zu bringen. Lauwarmes Wasser hilft dann eher dagegen, den Körper wirklich sanft herunterzukühlen. Außerdem gilt, auch wenn es draußen heiß ist, sollten Sie sich nachts zudecken. Wichtig ist nur, die richtige Bettwäsche zu wählen. Materialien wie zum Beispiel Baumwolle oder Leinen sind da gut geeignet. Die sind nämlich besonders atmungsaktiv und sorgen dann dafür, dass sich die Wärme nicht so stark staut. Und mit diesen Tipps steht einer erholsamen Sommernacht nichts mehr im Weg. Sie an 98.2 Radio Paradiso. Und musikalisch schicke ich Sie jetzt in die 70er zu You to Me Are Everything von The Real Thing.

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15: Ich bin David Riemer. Im Streit um die umstrittenen Investorenpläne der FIFA bekommt Präsident Gianni Infantino offenbar Gegenwind aus den eigenen Reihen. Sein enger Vertrauter Carlos Cordero ist aus Protest zurückgetreten, das berichten mehrere Medien.
16: Er könne bei den Investorenplänen nicht tatenlos zusehen, erklärt er. Infantino vertraute seinen Rückzug. Diese seien ein schlechtes Geschäft für die FIFA-Mitgliedsverbände und für die Zukunft des Fußballs. Für das Milliardenvorhaben des FIFA-Präsidenten bedeutet der Rückzug seines engen Vertrauten einen weiteren Rückschlag. Und da sich nach der UEFA nun auch der Fußballverband von Nord- und Mittelamerika gegen Infantinos Vorhaben gestellt hat, scheint der Plan ohnehin keine Zukunft mehr zu haben. Thomas Thonfeld, Sportredaktion.
15: Für Kanzler Merz ist es ein Gesamtkonzept, das umgesetzt werden muss. Für seine Sozialministerin sogar ein Gesamtkunstwerk, die geplante Rentenreform. Die Ostministerpräsidenten sehen das völlig anders. Sachsens Landeschef Kretschmer droht mit einem Nein im Bundesrat.
17: Ohne Veränderungen werden wir nicht zustimmen können, sagte Kretschmer dem RND. Und wenn andere Länder auch nicht zustimmen, dann gibt es diese Renten- und Pflegereform nicht. Im Kanzleramt dürfte man über diese Worte eines CDU-Ministerpräsidenten alles andere als erfreut sein. Auf seiner Seite hat Kretschmer die beiden Ostministerpräsidenten Sven Schulze aus Sachsen-Anhalt und den Thüringer Mario Vogt. Doch selbst wenn auch Brandenburg und Mecklenburg-Vorpommern sich querstellen, reicht das nicht, um Pflege- und Rentenreform im Bundesrat zu blockieren. Aus Berlin, Dirk Zeitler.
15: Nach dem Massenzustrom von Migranten in die spanische Nordafrika-Exklave Ceuta werden in Europa Forderungen nach Konsequenzen lauter. Italiens rechte Ministerpräsidentin Meloni bringt sogar den Ausschluss Spaniens aus dem Schengen-Raum ins Spiel. Die spanische Regierung setzt inzwischen wieder Militär zur Unterstützung der Grenzsicherung ein. Ein Flugzeug ist auf dem Weg von Stuttgart nach Wien von einem Blitz getroffen worden. Der Eurowings-Flieger war bereits in der Luft, als der Blitz einschlug, sagte eine Airline-Sprecherin. Vorsorglich sei die Maschine zur technischen Überprüfung nach Stuttgart umgekehrt. Die Flugsicherheit sei zu keiner Zeit beeinträchtigt gewesen, heißt es. Insgesamt waren 106 Fluggäste und die Besatzung an Bord. Die Flugreisenden wurden auf andere Flüge umgebucht.
18: Der Freitag, er zeigt sich wolkig und die Wolken werden dann auch am Abend leichte Regenschauer runterlassen. Das Ganze heute bei einer Höchsttemperatur von sommerlichen 30 Grad. Morgen der Samstag, der zeigt sich dann deutlich angenehmer. Maximal werden wir 23 Grad bekommen. Auch morgen werden wieder viele Wolken am Himmel sein und diese sollen dann auch besonders in der ersten Tageshälfte Regen mit sich bringen. Aber die Sonne, die sollen wir auch morgen zu Gesicht bekommen. Gute Nachrichten, die Unfallstelle auf der A10 Richtung Dreieck Spreeau zwischen Genshagen und Rangsdorf ist geräumt. Es gab aber einen Ampelausfall auf der B96 in Wittenau. Hier bitte Vorsicht an der Kreuzung Rödernallee in Höhe am Nordgraben. Und auch aufgepasst auf der A2 Berlin Richtung Magdeburg. Zwischen Dreieck Werder und Lenin steht ein Fahrzeug auf der Standspur und es liegen Gegenstände auf der linken und der mittleren Spur. Ich wünsche Ihnen eine gute, aber vor allem sichere Fahrt. Kommen Sie gut an Ihr Ziel.
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18: Auch heute ist es wieder richtig heiß. Mit einer Höchsttemperatur von 30 Grad ist es wenigstens etwas angenehmer als gestern. Da haben wir mit 38 Grad fast die 40-Grad-Marke geknackt. Und bei diesen sommerlichen Temperaturen wünscht man sich doch nur so eine schöne Abkühlung. Und was richtig Tolles dazu verlosen wir auch. Alle Details hören Sie gleich von mir. Jetzt aber schicke ich Sie erstmal entspannt in Richtung Wochenende. Hier kommt Drive.

30 Grad, das ist die heiße Höchsttemperatur für heute. Sie hören 98,2 Radio Paradiso, gerade mit Take That und How Deep Is Your Love. 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

0: Zeit 4:04 und ab morgen gibt es weitere Parkraumzonen in Kreuzberg. Alles, was Sie dazu wissen müssen, gibt's gleich im Hauptstadtkompakt bei Jörg Trotzki.
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2: Von Frère Roger, Gründer und ehemaliger Leiter der ökumenischen Kommunität von Thésée. Das Gebet rückt die Sorgen der Welt nicht in weite Ferne. Im Gegenteil. Nichts ist verantwortungsbewusster als zu beten. Je einfacher und bescheidener man betet, desto stärker sieht man sich veranlasst zu lieben und es mit dem eigenen Leben zum Ausdruck zu bringen.
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15: Mit Jörg Trotzki, guten Tag. Ab morgen gibt es weitere Parkraumzonen in Berlin-Kreuzberg. Unter anderem wird es eine neue Zone rund um den Mehringplatz geben. Parken ist dann hier nur noch mit Anwohner-Vignette, Handwerkerausweis bzw. Parkschein möglich. Das zeitlich begrenzte Parken kostet 4 Euro in der Stunde. Auch der Gräfe-Kiez in Kreuzberg wird ab morgen rund um die Blücherstraße zur Parkraumzone erweitert. Noch mehr Parkraumzonen führt der Bezirk zum 1. Oktober am Askanischen Platz in Kreuzberg und zum 1. Dezember im Samariter Viertel in Friedrichshain ein. Die Brandenburger Bäckereikette Wahl aus Bestensee hat Insolvenz angemeldet. Das Unternehmen mit rund 50 Filialen hier in Berlin und Brandenburg sei in Eigenverwaltung, heißt es weiter. Als Gründe für die Insolvenz werden nicht nur die gestiegenen Kosten, sondern auch ein Kundenrückgang genannt. Gleichwohl wird betont, die Bäckerei Wahl sei im Kerngeschäft gesund und wettbewerbsfähig. Das Unternehmen könne fortgeführt werden, wenn es sich verkleinere. Mehrere Geschäfte müssen also schließen. Wie viele Beschäftigte von Entlassung bedroht sind, ist derzeit unklar. In Südbrandenburg findet ab heute zum ersten Mal die Open Art Lausitz-Biennale statt. Rund 70 regionale und internationale Künstlerinnen und Künstler nehmen daran teil, unter anderem aus den USA, Norwegen und Japan. Die Arbeiten bedienen die Sparten Malerei, Film, Theater und Tanz. Sie werden an 11 verschiedenen Orten präsentiert, unter anderem in der Kunsthalle Lausitz in Cottbus oder dem Textilmuseum in Forst. Die Open Art Lausitz Biennale geht bis Sonntag, den 20. September.
0: Unsere aktuelle Temperatur liegt heute bei 30 Grad. Das ist auch die Höchsttemperatur für heute. Und es zieht sich jetzt auch immer mehr zu. Bis in die Nacht soll es heute auch noch stark bewölkt bleiben. Und die Wolken, die sollen dann auch am Abend Regenschauer runterlassen. Auch morgen am Samstag soll es dann besonders in der ersten Tageshälfte regnen. Gewitter sind dann auch nicht ganz auszuschließen. Das Ganze dann morgen bei kühleren 25 Grad maximal. Im Stau stehen sie auch heute am Freitag auf der A100 Stadtring Richtung Treptow. Zwischen Wechsstraße und Albuinstraße brauchen sie ca. 10 Minuten länger. Und aufgepasst, in Hohenschönhausen ist die Manetstraße wegen eines defekten Gasrohrs zwischen Konrad-Wolf-Straße und Lindenweg gesperrt. Und auch Vorsicht auf der A10 nördlicher Berliner Ring Richtung Dreieck Barnim. Zwischen den Dreiecken Pankow und Barnim ist wegen Straßenschäden die rechte Spur gesperrt. Ich wünsche Ihnen eine gute, aber vor allem sichere Fahrt. Kommen Sie gut an Ihr Ziel.
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0: Heute haben Sie noch einmal die Chance, Familientickets für das Eldorado Templin zu gewinnen. Das ist eine tolle Westernstadt in der Nähe von Berlin. Unbedingt dranbleiben, denn in der nächsten Stunde rufe ich den oder die Gewinnerin an. Jetzt aber schicke ich Sie erstmal in die 80er. Hier kommt das Alan Parsons Project mit Eye in the Sky.

0: Roxette mit Spending My Time hier auf ihrem 98.2 Radio Paradiso um 14 Minuten nach 3:30 und wie Sie sich jetzt bei diesen heißen Temperaturen kostenlos erfrischen können, das haben wir heute Morgen erklärt in unserer Morningshow. Willkommen bei Thorsten Wittke und das gibt's jetzt nochmal für Sie.
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2: Wusstet ihr, dass es in Berlin 250 Trinkbrunnen gibt, also mit Trinkwasser?
3: Doch, so viele.
2: So viele hätte ich nicht gedacht. Ja, so richtig rangehen kann und dann einfach trinken kann. Ja. Trinkt ihr daraus?
3: Ja.
4: Nee,
5: tatsächlich nicht. Ich weiß nicht, ich habe da so ein bisschen so ein Hygieneding. Ich glaube, das ist nicht unhygienisch, sonst wird man es nicht machen. Ja. Aber ein bisschen komisch ist mir das schon.
3: Nö, also ich bin immer so zu meinen Freunden, wenn die dabei sind, wartet mal kurz, dann renne ich kurz hin, trink was und dann komme ich wieder zurück.
2: Ja, also das ist hygienisch wohl einwandfrei. Ja. Also ich sage so wohl, weil mir geht so wie Elena, das ist so ein bisschen komisch. 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
2: 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Vielleicht, weil die Not dann so groß ist.
5: Kann gut sein. Es ist ja auch wirklich empfehlenswert, gerade bei dem Wetter und gut, dass es die gibt. Aber ich latsche auch immer daran vorbei. 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
2: 250? Ja. Irre, ne? Und 49 davon sogar auch barrierefrei. Ja, super. Dass man so mit dem Rollstuhl drunter fahren kann. So beschreiben das die Berliner Wasserbetriebe. Ja, und es gibt eine Karte dazu auf www.bwb-berliner-wasserbetriebe.de. Da kann man sich die Brunnen anschauen und dann ansteuern.
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7: Ich bin David Rima. Der Migrationsdruck auf die spanische Exklave Ceuta nimmt immer weiter zu. Medienberichten zufolge haben in den vergangenen Tagen fast 50.000 Menschen versucht, von Marokko aus in das spanische Gebiet zu gelangen. Einige Menschen haben diesen Versuch nicht überlebt.
8: Es waren chaotische Bilder, die aus Ceuta in die Welt getragen wurden. Viele der Migranten erreichten die spanische Exklave über das Meer und drängten sich an der Küste. Mindestens 19 Menschen ertranken bei dem Versuch. In anderen EU-Staaten löste der Andrang große Besorgnis aus. Italiens Ministerpräsidentin Giorgia Meloni forderte gar einen Ausschluss Spaniens aus dem Schengen-Raum. Zuspruch erhielt sie aus Schweden und Finnland. Frankreich verstärkte die Grenzkontrollen zu seinem südlichen Nachbarland. Christoph Meyer, Nachrichtenredaktion.
7: Sachsens Ministerpräsident Kretschmer droht mit einem Nein im Bundesrat zu den schwarz-roten Reformplänen bei Rente und Pflege. Das sagte der CDU-Politiker dem Redaktionsnetzwerk Deutschland. Kretschmer kritisiert vor allem die geplante Abschaffung der abschlagsfreien Rente nach 45 Beitragsjahren. Er wirft der Bundesregierung außerdem vor, zu wenig Verständnis für den Osten zu zeigen. Die Zahl der Arbeitslosen in Deutschland hat im Juli wieder die 3-Millionen-Marke geknackt. Das hat die Bundesagentur für Arbeit heute in Nürnberg mitgeteilt. Der Anstieg ist zwar üblich für die Zeit vor der Sommerpause, fällt dieses Jahr aber so hoch aus wie seit 20 Jahren nicht.
9: Unternehmen stellen oft erst ab September wieder neu ein, dann beginnt auch das neue Ausbildungsjahr. Insgesamt setzt sich am Arbeitsmarkt die schwache Entwicklung der vergangenen Monate fort, sagt Bundesagentur für Arbeit Vorstand Terzenbach. Besonders die schwache Konjunktur und weiter hohe Energiepreise machen vielen Unternehmen zu schaffen. Auch werden die Beschäftigten im Schnitt immer älter, weil weniger junge Menschen nachkommen. Im September entspannt sich die Lage dann aber voraussichtlich wieder etwas. Oliver Urbanke, Nachrichtenredaktion.
7: Zum Fußball. Der Widerstand gegen FIFA-Präsident Infantino wächst nach seinen Investorenplänen weiter. Neben dem europäischen Fußballdachverband UEFA, die mit WM-Boykott droht, und der für Nord- und Mittelamerika sowie die Karibik zuständigen CONCACAF ist nun auch der asiatische Fußballverband deutlich auf Distanz zu Infantino gegangen. Selbst innerhalb der FIFA tun sich gewaltige Gräben auf. Carlos Cordero, ein hochrangiger Berater Infantinos, trat aus Protest gegen das Vorhaben zurück.
10: Sommerliche Temperaturen sind für heute nochmal angesagt. Heiße 30 Grad, die bekommen wir heute maximal. Das ist auch unsere aktuelle Temperatur. Und heute am Freitag sind wirklich viele Wolken am Himmel. Es ist stark bewölkt und Sie können auch damit rechnen, dass heute Abend Regenschauer runterkommen werden. Auch morgen am Samstag können Sie sich darauf einstellen, dass es dann in der ersten Tageshälfte regnen wird. Morgen wird es dann auch nicht mehr so warm. Wir bekommen nämlich angenehme 25 Grad maximal. Geduld brauchen Sie weiterhin in Prenzlauer Berg auf der Prenzlauer Promenade. Hier hat sich der Stau zwischen Ostseestraße und am Steinberg gebildet. Und 20 Minuten stehen Sie aktuell an auf der A10 westlicher Berliner Ring Richtung Dreieckwerder. Zwischen Potsdam Nord und Vöben staut es sich. Ich wünsche Ihnen eine gute, aber vor allem sichere Fahrt. Kommen Sie gut an Ihr Ziel.
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10: Noch diese halbe Stunde rufe ich die oder den letzten Gewinner an für die Familientickets für das Eldorado Templin. Ob Sie in die Westernstadt eingeladen werden, hören Sie gleich. Jetzt aber erstmal wird's bunt mit den 80ern. Hier kommt Karma Chameleon.

0: Die Westernstadt Eldorado Templin, ganz in der Nähe von Berlin, die wartet auf Sie. Sie hören 98.2 Radio Paradiese und gerade gehört haben Sie die 90er mit den Bee Gees und Secret Love. Und diese Woche hatten Sie jeden Tag die Chance, Familientickets für diesen Themenpark Eldorado Templin über den Wilden Westen zu gewinnen. Und gerade habe ich auch den letzten Gewinner in der Leitung, nämlich den lieben Ricardo aus Marzahn-Hellersdorf. Lieber Ricardo, Sie waren ja auch noch nie im Eldorado. Wo werden Sie denn als erstes mit Ihren Kindern hingehen? Gleich zum Axtwerfen, zum Goldwaschen oder gucken Sie sich doch lieber als erstes so eine richtig coole Stuntshow an?
1: Na, ich gebe die Kinder lieben Goldwaschen und generell die Stuntshows. Also denke ich, eins von den beiden werden wir auf jeden Fall als erstes tun, ja.
0: Sie haben bestimmt auch Zeit für beides. Wie viele Kinder haben Sie denn? Sind die auch so richtige Western-Fans?
1: Ja, einer zumindest, der ganz Kleine, der ist ein Riesenfan davon.
0: Ja,
1: ich habe drei Kinder insgesamt, genau.
0: Ah, okay, sehr schön. Wie alt sind die?
1: 12, 8 und 4.
0: Ah, schön. Dann wird es ja bestimmt ein richtig toller Ausflug.
1: Ja, da würden wir uns riesig freuen.
0: Sehr schön. Dann auf jeden Fall ganz, ganz viel Spaß und herzlichen Glückwunsch.
1: Ja, vielen, vielen Dank. Wir freuen uns sehr.

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0: Landeswahllisten für die Berlin-Wahl in gut 7 Wochen, die stehen fest. Alle Informationen dazu hören Sie gleich im Hauptstadtkompakt bei Jörg Trotzki.
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2: Von allem ein wenig. Nicht ewige Sonne, nicht endlose Nacht. Nicht Kummer und Leid nur, nicht Luxus und Pracht. Nicht dauerndes Nichtstun, nicht Stress ohne Ende. Nicht Macht über alle, nicht hilflose Hände. Nicht herzlose Härte, nicht weiches Gewaber. Nicht immer nur Basta, nicht immer nur Aber. Nicht immer zu lächeln, nicht bleibende Not. Von allem ein wenig gib mir, mein Gott.
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16: Mit Jörg Trotzki, guten Tag. Berlins Integrationssenatorin Chancel Kizil-Tepe fordert von Bundeskanzler Friedrich Merz einen runden Tisch gegen Queerfeindlichkeit. Einmal mehr sehe man, dass queerfeindliche Gewalt tötet, sagte sie. Chancel Kizil-Tepe forderte außerdem von Merz, den umfassenden Schutz und die Gleichstellung queerer Menschen auf nationaler Ebene zur Chefsache zu machen. Ein 21-Jähriger hatte letzten Samstag mutmaßlich einen Transporter in eine Menschenmenge beim Christopher Street Day hier in Berlin gelenkt und war danach möglicherweise mit einer Machete auf die Menschen losgegangen. Eine Frau aus Polen starb, rund 30 Menschen wurden verletzt. Die Berliner Grünen im Abgeordnetenhaus fordern einen Untersuchungsausschuss. Der Berliner Zug der Liebe ist abgesagt worden. Vom Veranstalter heißt es, der Zug falle aufgrund des CSD-Anschlags vor knapp einer Woche aus. Es sei jetzt nicht die richtige Zeit, auf die Straße zu gehen. Der Zug der Liebe sollte am 29. August sein. Auch wenn die politische Lage für die Absage entscheidend sei, so gäbe es derzeit auch organisatorische Probleme. Beim Zug der Liebe räumte der Veranstalter ebenfalls ein. Zahlreiche Lkw seien beispielsweise weggefallen, heißt es, auch würden noch Genehmigungen fehlen. Als Ersatz wolle man nun eine Demo für das RAW-Gelände unterstützen.
0: Heute können Sie noch einmal die richtig warmen Temperaturen genießen. 30 Grad messen wir aktuell. Wärmer soll es heute voraussichtlich nicht mehr werden, das Ganze gerade. Bei einem bewölkten Himmel, Sie können auch damit rechnen, dass am Abend noch Regenschauer runterkommen werden. Auch morgen am Samstag soll es weiterhin regnen und der Samstag selbst, der zeigt sich dann auch relativ wolkig, bei aber angenehmeren 25 Grad maximal. Vorsicht in Friedrichshain auf der Mühsamstraße. In Höhe Ibertistraße sind die Ampeln außer Betrieb. Und Geduld brauchen Sie auch weiterhin in Moabit auf der Perleberger Straße. Zwischen Lehrter Straße und Friedrich-Krause-Ufer stehen Sie an. Hier brauchen Sie ca. 10 Minuten länger. 20 Minuten sollten Sie einplanen auf der A13 Dresden Richtung Berlin. Zwischen Freiwalde und Baruth bzw. Mark staut es sich. Ich wünsche Ihnen eine gute, aber vor allem sichere Fahrt. Kommen Sie gut an Ihr Ziel.
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0: Sommerlich ist es nicht nur von den Temperaturen her, denn ich habe für Sie gleich den sommerlichen Hit Summer Dreamin' von Kate Yanai. Absolut gute Laune aus den 90ern. Und mit Schwung geht's jetzt erstmal für Sie in Richtung Wochenende. Hier kommen die 80er für Sie mit Genesis und dem Hit Invisible Touch.

Haben Sie einen schönen Freitagnachmittag und kommen Sie gut in Richtung Wochenende mit Ihrem 98.2 Radio Paradiso. Und hier kommt Dermot Kennedy.

0: Kiss Me von Dermot Kennedy hier auf ihrem 98.2 Radio Paradiese um 12 Minuten nach 4:30 und gleich schicke ich sie in die 80er zu OMD und dem melancholischen Hit Made of Orleans.
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2: Freunde werden nicht gefunden, sie entstehen. Warum wird aus manchen Begegnungen eine Freundschaft fürs Leben, während andere Menschen wieder sang- und klanglos aus unserem Leben verschwinden? Im Laufe unseres Lebens begegnen wir tausenden Menschen, aber nur wenige bleiben. Wie bei einer langen Zugfahrt, da bleiben auch manche Fahrgäste nur wenige Stationen in unserem Abteil sitzen, andere hingegen bis zum Schluss. Viele Menschen glauben, es müsste dieser eine besondere Moment sein, der den Unterschied macht. Das Gespräch bis tief in die Nacht, das gemeinsame Abenteuer oder der unvergessliche Urlaub. Klar, solche Erlebnisse verbinden tatsächlich. Aber noch viel wichtiger sind die vielen kleinen Momente dazwischen. Wie ein kurzer Anruf, eine Nachricht mit der Frage, wie geht's dir heute? Jemand, der zuhört, wenn sie sich Sorgen machen oder ein Mensch, der sich ehrlich mit ihnen freut, wenn ihnen etwas gelingt. So wachsen Freundschaften, langsam und fast unbemerkt. Mit der Liebe funktioniert das erstaunlich ähnlich. Viele Paare warten auf das nächste romantische Wochenende oder den großen Urlaub. Dabei entscheidet sich wirkliche Nähe meistens an einem ganz gewöhnlichen Freitag. Beim ersten Kaffee am Morgen, bei einem gemeinsamen Spaziergang oder wenn sie sich nach einem langen Arbeitstag noch 5 Minuten Zeit nehmen und wirklich zuhören. Glückliche Beziehungen entstehen aus unzähligen kleinen Momenten, in denen sie aufeinander zugehen. Nicht die großen Gesten machen den Unterschied. Es sind die vielen kleinen Einladungen, miteinander in Verbindung zu bleiben. Jetzt, wo Sie das wissen, wie wäre es heute mal mit einer winzigen Investition? Schenken Sie Ihrem Lieblingsmenschen 10 Minuten Ihrer ungeteilten Aufmerksamkeit. Kein Handy, kein Fernseher, keine Ablenkung. Freundschaften wachsen auf diese Weise. Die Liebe übrigens auch.
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2: Und wenn Sie eine persönliche Beratung wünschen, schreiben Sie mich gerne an unter www.beziehungscoach-berlin.de.

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9: Ich bin David Riemer. Der Migrationsdruck auf die spanische Exklave Ceuta wächst weiter. Jetzt fordert auch EU-Kommissionspräsidentin von der Leyen ein hartes Vorgehen. Niemand dürfe ohne die geltenden Regeln in die Europäische Union kommen, schrieb sie auf der Plattform X.
10: Heftige Reaktionen gibt es in der EU. Die Frage, ob Spanien nun aus dem grenzenlosen Schengen-Raum ausgeschlossen werden könne, ist klar zu beantworten. Nein, das ist rechtlich nicht vorgesehen. Aber verstärkte Grenzkontrollen wird es geben. Unter anderem in Frankreich an der spanischen Grenze und auch in Italien. Und Bundesinnenminister Dobrindt begründet jetzt die Verlängerung von Grenzkontrollen in Deutschland ebenfalls mit Spanien. Kommissionspräsidentin von der Leyen nannte die Bilder aus Spanien inakzeptabel. Aus Brüssel, Dieter Ebeling.
9: Für den Kanzler ist es ein Gesamtkonzept, das umgesetzt werden muss. Für seine Sozialministerin sogar ein Gesamtkunstwerk, die geplante Rentenreform. Die Ostministerpräsidenten sehen das völlig anders. Sachsens Landeschef Kretschmer droht mit einem Nein im Bundesrat.
11: Ohne Veränderungen werden wir nicht zustimmen können, sagte Kretschmer dem RND. Und wenn andere Länder auch nicht zustimmen, dann gibt es diese Renten- und Pflegereform nicht. Im Kanzleramt dürfte man über diese Worte eines CDU-Ministerpräsidenten alles andere als erfreut sein. Auf seiner Seite hat Kretschmer die beiden Ostministerpräsidenten Sven Schulz aus Sachsen-Anhalt und den Thüringer Mario Vogt. Doch selbst wenn auch Brandenburg und Mecklenburg-Vorpommern sich querstellen, reicht das nicht, um Pflege- und Rentenreform im Bundesrat zu blockieren. Aus Berlin, Dirk Zeitler.
9: Die Hamas hat sich erstmals zu der von US-Präsident Trump verkündeten Einigung über ihre Entwaffnung geäußert. Einen Durchbruch bei den Verhandlungen bestätigte sie aber nicht, sondern stellte Bedingungen. Demnach müsse Israel zunächst alle Vereinbarungen der ersten Phase des Friedensplans erfüllen, darunter das Ende der Militäreinsätze. Israel äußerte sich zu Trumps Ankündigungen bislang nicht offiziell. Zum Fußball. FIFA-Präsident Infantino hat im Streit um seine Investorenpläne offenbar einen engen Vertrauten verloren. Der hochrangige Berater Cordero trat laut mehrerer Medienberichte aus Protest zurück. Demnach erklärte Cordero, er lehne den geplanten Verkauf von Anteilen an der Fußball-WM entschieden ab. Zuvor hatten bereits mehrere Verbände Widerstand angekündigt.
12: Der Himmel ist aktuell stark bewölkt und Sie können auch damit rechnen, dass die Wolken dann heute Abend und dann auch in der Nacht Regen runterlassen werden. Das Ganze aber aktuell bei richtig sommerlichen 30 Grad. Morgen am Samstag kühlt es sich dann ab. Morgen bekommen wir nämlich nur noch 25 Grad maximal. Und voraussichtlich sollen dann wieder viele Wolken am Himmel sein, die dann besonders am Morgen Regen mit sich bringen. Aber die Sonne, die sollen wir trotzdem dann am Nachmittag zu Gesicht bekommen. die Ampelanlage auf der B96 in Wittenau an der Kreuzung Rödernallee in Höhe am Nordgraben, die ist jetzt wieder in Betrieb. Dafür sind aber die Ampeln ausgefallen in Schöneberg. Hier bitte vorsichtig fahren an der Kreuzung Dominikus- und Ebersstraße. Und auch Vorsicht auf der A10 nördlicher Berliner Ring Richtung Dreikafeland. Zwischen Mühlenbeck und Birkenwerder liegt eine Schaufel auf der Fahrbahn. Ich wünsche Ihnen eine gute, aber vor allem sichere Fahrt. Kommen Sie gut an Ihr Ziel.
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12: Richtig romantisch wird's jetzt für Sie am Freitagnachmittag.

Sie hören 98.2 Radio Paradiso und mit ganz viel Gefühl schicke ich Sie jetzt in Richtung Wochenende. Jetzt kommt Ronan Keating mit When You Say Nothing At All. 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

0: Heute am Freitag hat wer ganz besonderes Geburtstag. Sie hören 98.2 Radio Paradiese und das war gerade Ronan Keating mit When You Say Nothing at All. Und über diesen besonderen Geburtstag haben wir heute Morgen in unserer Frühstücksrunde, in unserer Morningshow Willkommen bei Thorsten Wittke gesprochen. Wer denn Geburtstag hat, das hören Sie jetzt nochmal.
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2: Elena ist Fanin von Harry Potter.
3: Das ist absolut korrekt.
2: Und der hat heute Geburtstag. Da hast du dich ein Quiz vorbereitet.
3: Ja, so ein kleines kurzes. Ich weiß, Thorsten, du bist nicht ganz so versiert im Inhalt von Harry Potter.
2: Das
3: nicht
2: stimmt.
3: Unbedingt. Deshalb, da kann man drauf kommen.
2: Schön, aber man kann raten. Ja,
3: genau. Wie alt würde die Figur Harry Potter heute werden, wenn sie wirklich existieren würde?
2: Ah, oh, okay. Oh.
3: Könnte man auch ein bisschen rechnen, aber haut einfach mal raus.
2: Ah, 32.
3: Ich sage älter. Ist das älter? Ja, ist älter.
0: 36?
3: 46.
2: Oh,
3: 10 Jahre okay. Ja, das finde ich spannend, das wusste ich auch nicht. Auf den Harry Potter Büchern steht immer J.K. Rowling als Autorin und nicht Joanne Rowling, wie ja normalerweise Vorname, Nachname, sondern die Initialen, J.K. Rowling. Warum ist das so? Ich gebe euch drei Antwortmöglichkeiten. A, das klingt einfach geheimnisvoller. B, der Verlag hat befürchtet, dass Jungs ein Fantasy-Buch von einer Frau, von einer Autorin nicht kaufen würden. C, Rowling wollte anonym bleiben.
2: Nee. Ich glaube, das Zweite tatsächlich. Ja. Ich glaube, das ist schlimm zwar, aber ich glaube, das ist so.
3: Ja, wusste ich auch nicht, aber das ist tatsächlich ein Ding.
2: Ist das bitter. Ja.
3: Deshalb nochmal eine schöne auflockernde Frage für Filmfan Thorsten.
2: Ja.
3: Wie viele Oscars hat die Harry Potter-Reihe insgesamt bekommen, zusammengenommen alle 8 Filme?
2: Gar nicht so viele. Ich glaube, es ist überraschend, aber ich sage mal und ich lege mich jetzt einfach mal fest. Ich glaube, es ist tatsächlich nur einer für die Filmmusik von John Williams.
3: Knapp vorbei, es ist wirklich keiner.
0: Ach.
3: Harry Potter hat keinen einzigen Oscar gewonnen.
2: Nicht mal John Williams, der auch für jeden Film eigentlich einen Oscar gewonnen hat.
3: Ein Skandal.
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0: Halb sechs haben wir es gleich und nach dem Anschlag auf den CSD will der Berliner CSD-Verein zeigen, dass die queere Community sich nicht einschüchtern lässt. Alles dazu gibt's gleich im Hauptstadtkompakt bei Jörg Trotzki.
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2: Der Kirchenvater Aurelius Augustinus. Liebe und tu, was du willst. Wenn du schweigst, schweige aus Liebe. Sprichst du, so sprich aus Liebe. Wenn du tadelst, tadle aus Liebe. Wenn du verzeihst, verzeih aus Liebe. Die Wurzel der Liebe soll das Innerste deines Herzens sein. Aus dieser Wurzel kann nichts als Gutes hervorkommen.
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12: Mit Jörg Trotzki, guten Tag. In Berlin fahren von heute Abend an zwischen Friedrichstraße und Tiergarten erneut keine S-Bahnen. Grund seien auch diesmal Bauarbeiten, teilte uns ein Bahnsprecher mit. So würden Gleise erneuert und Brücken repariert. Auch die Hallendächer am Zoo und am Ostbahnhof würden geflickt und gereinigt. Anstelle der S-Bahnen werden Busse eingesetzt. Die Arbeiten dauern bis Sonntagabend. Nach dem Anschlag auf den Christopher Street Day hier in Berlin vor knapp einer Woche will der Berliner CSD-Verein ein Zeichen der Solidarität setzen und morgen mit einem eigenen Truck am Hamburger CSD teilnehmen. Man wolle zeigen, dass sich die queere Community nicht einschüchtern lasse, heißt es. Die Entscheidung sei nicht leicht gefallen, doch beides sei wichtig, heißt es, weiter Trauer und weitermachen. Jetzt am Sonntag unterstützt der Berliner CSD-Verein außerdem eine Mahnwache im Berliner Tiergarten. Brandenburgs Ministerpräsident Dietmar Woidke hält die geplante Abschaffung der abschlagsfreien Rente nach 45 Beitragsjahren für falsch. Das sehen im Übrigen auch die Regierungschefs der anderen ostdeutschen Bundesländer so. Nur Berlins regierender Bürgermeister Wegner hält dagegen und meint, die Ideen für die Rentenreform seien ein guter Aufschlag. Woidke jedoch betonte, 45 Jahre sind ein langes Arbeitsleben. Das müsse für eine Rente ohne Abschläge reichen. Das aktuelle Modell ist unter dem Begriff Rente mit 63 bekannt. Heute müssen Arbeitnehmer mit 45 Berufsjahren allerdings schon bis zum Alter von 64,5 Jahren arbeiten.
0: Danke, Jörg. Mit richtig sommerlichen Temperaturen können Sie jetzt ins Wochenende starten. 30 Grad messen wir aktuell. Das ist auch die Höchsttemperatur für heute. Und der Himmel, der zeigt sich jetzt wolkenverhangen. Es sollen heute auch noch Regenschauer runterkommen. Diese kühlen dann auch die Temperaturen ab, denn morgen am Samstag bekommen wir nur noch 25 Grad maximal. Auch morgen soll es dann voraussichtlich regnen. Es werden auch wieder viele Wolken unterwegs sein. Aber die Sonne, die soll dann auch noch mal zum Vorschein kommen. Es gab einen Unfall auf der B1, B5 in Mahlsdorf. Auf der Straße Alt-Mahlsdorf ist stadtauswärts in Höhe Hultschiner Damm ein Fahrstreifen blockiert. Aktuell staut es sich hier und Sie sollten mit einer Verzögerung von ca. 10 Minuten rechnen. Weitere 10 Minuten stehen Sie auch an auf der A100, Stadtring Richtung Wedding. Zwischen Weckstraße und Schmargendorf staut es sich. Und Vorsicht, auch auf der A10 westlicher Berliner Ring Richtung Dreieckwerder. Zwischen Falkensee und Brieselang liegen Fahrzeugteile auf der rechten Spur. Ich wünsche Ihnen eine gute, aber vor allem sichere Fahrt. Kommen Sie gut an Ihr Ziel.
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0: Gute Laune und Schwung kommt jetzt von Freddie Mercury.

Young mit Messi hier auf ihrem 98.2 Radio Paradiso. Und von frisch aktueller Musik geht's für sie jetzt in die 90er. Hier kommt R.E.M. mit Losing My Religion. Mit ganz viel Schwung geht's für sie jetzt in Richtung Wochenende.

Vielleicht haben ja auch Sie die letzten Tage schlechter als sonst geschlafen. Die warmen Temperaturen draußen, die machen vielen wirklich nachts zu schaffen. Dabei können aber schon so ein paar kleine Veränderungen helfen. Sie an 98.2 Radio Paradiso und gehört haben Sie gerade die 90er R.E.M. mit Losing My Religion. Und zum Beispiel sollten Sie vor dem Schlafen gehen lieber lauwarm statt eiskalt duschen. Auch wenn so eine kalte Dusche im ersten Moment wirklich erfrischend wirkt, muss der Körper danach dann wieder Energie aufwenden, um sich auf seine normale Temperatur zu bringen. Lauwarmes Wasser hilft dann eher dagegen, den Körper dann wirklich sanft herunterzukühlen. Und außerdem gilt, auch wenn es draußen wirklich heiß ist, sollten Sie sich nachts zudecken. Wichtig ist nur, die richtige Bettwäsche zu wählen, denn Materialien wie zum Beispiel Baumwolle oder Leinen, die sind besonders atmungsaktiv und sorgen denn dafür, dass sich die Wärme nicht so stark staut. Und ja, mit diesen Tipps steht in einer erholsamen Sommernacht eigentlich nichts mehr im Weg.

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11: Ich bin David Riemer. Der Migrationsdruck auf die spanische Exklave Ceuta nimmt immer weiter zu. Medienberichten zufolge haben in den vergangenen Tagen fast 50.000 Menschen versucht, von Marokko aus in das spanische Gebiet zu gelangen. Einige Menschen haben diesen Versuch nicht überlebt.
12: Es waren chaotische Bilder, die aus Ceuta in die Welt getragen wurden. Viele der Migranten erreichten die spanische Exklave über das Meer und drängten sich an der Küste. Mindestens 19 Menschen ertranken bei dem Versuch. In anderen EU-Staaten löste der Andrang große Besorgnis aus. Italiens Ministerpräsidentin Giorgia Meloni forderte gar einen Ausschluss Spaniens aus dem Schengen-Raum. Zuspruch erhielt sie aus Schweden und Finnland. Frankreich verstärkte die Grenzkontrollen zu seinem südlichen Nachbarland. Christoph Meyer, Nachrichtenredaktion.
11: Sachsens Ministerpräsident Kretschmer droht mit einem Nein im Bundesrat zu den schwarz-roten Reformplänen bei Rente und Pflege. Das sagte der CDU-Politiker dem Redaktionsnetzwerk Deutschland. Kretschmer kritisiert vor allem die geplante Abschaffung der abschlagsfreien Rente nach 45 Beitragsjahren. Er wirft der Bundesregierung außerdem vor, zu wenig Verständnis für den Osten zu zeigen. Die Zahl der Arbeitslosen in Deutschland hat im Juli wieder die 3-Millionen-Marke geknackt. Das hat die Bundesagentur für Arbeit heute in Nürnberg mitgeteilt. Der Anstieg ist zwar üblich für die Zeit vor der Sommerpause, fällt dieses Jahr aber so hoch aus wie seit 20 Jahren nicht.
13: Unternehmen stellen oft erst ab September wieder neu ein, dann beginnt auch das neue Ausbildungsjahr. Insgesamt setzt sich am Arbeitsmarkt die schwache Entwicklung der vergangenen Monate fort, sagt Bundesagentur für Arbeit Vorstand Terzenbach. Besonders die schwache Konjunktur und weiter hohe Energiepreise machen vielen Unternehmen zu schaffen. Auch werden die Beschäftigten im Schnitt immer älter, weil weniger junge Menschen nachkommen. Im September entspannt sich die Lage dann aber voraussichtlich wieder etwas. Oliver Urbanke, Nachrichtenredaktion.
11: Zum Fußball. Der Widerstand gegen FIFA-Präsident Infantino wächst nach seinen Investorenplänen weiter. Neben dem europäischen Fußballdachverband UEFA, die mit WM-Boykott droht, und der für Nord- und Mittelamerika sowie die Karibik zuständigen CONCACAF ist nun auch der asiatische Fußballverband deutlich auf Distanz zu Infantino gegangen. Selbst innerhalb der FIFA tun sich gewaltige Gräben auf. Carlos Cordero, ein hochrangiger Berater Infantinos, trat aus Protest gegen das Vorhaben zurück.
14: Das Wochenende kann losgehen und das scheint in erster Linie wechselhaft zu werden. Morgen am Samstag können es tatsächlich einige Regenschauer zum Beginn des Tages geben. Sogar leichte Gewitter sind bis in die Mittagsstunden möglich. Ab da an lockert sich dann die Situation am Himmel deutlich auf. Die Sonne kommt häufiger zum Vorschein. Ein paar Wolken werden noch präsent bleiben bei Temperaturen um die 22 Grad, 26 Grad in der Spitze. Dann am darauffolgenden Sonntag, hier geht es mit Sonne und Wolken im Wechsel ohne Niederschläge weiter. Und die soll es auch vorher erst am Montag nicht geben.

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1: Wusstet ihr, dass es in Berlin 250 Trinkbrunnen gibt? Also mit Trinkwasser?
2: Doch, so viele.
1: So viele hätte ich nicht gedacht. Ja, so richtig rangehen kann und dann einfach trinken kann.
2: Ja.
1: Trinkt ihr daraus?
2: Ja.
3: Nee,
2: tatsächlich nicht. Ich weiß nicht. Ich habe da so ein bisschen so ein Hygieneding. Ich glaube, das ist nicht unhygienisch, sonst wird man es nicht machen.
1: Ja.
2: Aber ein bisschen komisch ist mir das schon.
3: Nö, also ich bin immer so zu meinen Freunden, wenn die dabei sind, wartet mal kurz, dann renne ich kurz hin, trink was und dann komme ich wieder zurück.
1: Ja, also das ist hygienisch wohl einwandfrei.
2: Ja.
1: Also ich sage so wohl, weil mir geht so wie Elena, das ist so ein bisschen komisch. Im Ausland allerdings, wenn da Trinkbrunnen angeboten werden, da bin ich dann, wenn ich da unterwegs bin, da bin ich nicht so. Da ist er im Urlaub.
3: Da ist bei mir andersrum tatsächlich.
1: Da gehe ich dann trotzdem mal ran. Okay. Vielleicht, weil die Not dann so groß ist.
2: Kann gut sein. Es ist ja auch wirklich empfehlenswert, gerade bei dem Wetter und gut, dass es die gibt. Aber ich latsche auch immer daran vorbei. Also mir fallen die im Stadtbild auch gar nicht unbedingt auf.
1: 250?
2: Ja.
1: Irre, ne? Und 49 davon sogar auch barrierefrei.
2: Ja, super.
1: Dass man so mit dem Rollstuhl drunter fahren kann. So beschreiben das die Berliner Wasserbetriebe. Ja, und es gibt eine Karte dazu auf www.bwb-berliner-wasserbetriebe.de. Da kann man sich die Brunnen anschauen und dann ansteuern.
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1: 1978 gilt in Deutschland noch das Elternrecht auf körperliche Züchtigung. Mit ihrer kritischen Rede "Niemals Gewalt" ruft die Kinderbuchautorin Astrid Lindgren zu gewaltfreier Kindererziehung auf.
2: Freie und unautoritäre Erziehung bedeutet nicht, dass man die Kinder sich selber überlässt, dass sie tun und lassen dürfen, was sie wollen. Verhaltensnormen brauchen wir alle, Kinder und Erwachsene. Und durch das Beispiel ihrer Eltern lernen die Kinder mehr als durch irgendwelche anderen Methoden. Ganz gewiss sollen Kinder Achtung vor ihren Eltern haben. Aber ganz gewiss sollen auch Eltern Achtung vor ihren Kindern haben. Und niemals dürfen sie ihre natürliche Überlegenheit missbrauchen. Liebevolle Achtung voreinander, das möchte man allen Eltern und allen Kindern wünschen.
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18: Mit Jörg Trotzki, guten Abend. Ab morgen gibt es weitere Parkraumzonen in Berlin-Kreuzberg. Unter anderem wird es eine neue Zone rund um den Mehringplatz geben. Parken ist dann hier nur noch mit Anwohner-Vignette, Handwerkerausweis bzw. Parkschein möglich. Das zeitlich begrenzte Parken kostet 4 Euro in der Stunde. Auch der Gräfe-Kiez in Kreuzberg wird ab morgen rund um die Blücherstraße zur Parkraumzone erweitert. Noch mehr Parkraumzonen führt der Bezirk zum 1. Oktober am Askanischen Platz in Kreuzberg und zum 1. Dezember im Samariterviertel in Friedrichshain ein. Die Brandenburger Bäckereikette Wahl aus Bestensee hat Insolvenz angemeldet. Das Unternehmen mit rund 50 Filialen hier in Berlin und Brandenburg sei in Eigenverwaltung, heißt es weiter. Als Gründe für die Insolvenz werden nicht nur die gestiegenen Kosten, sondern auch ein Kundenrückgang genannt. Gleichwohl wird betont, die Bäckerei Wahl sei im Kerngeschäft gesund und wettbewerbsfähig. Das Unternehmen könne fortgeführt werden, wenn es sich verkleinere. Mehrere Geschäfte müssen also schließen. Wie viele Beschäftigte von Entlassung bedroht sind, ist derzeit unklar. In Südbrandenburg findet ab heute zum ersten Mal die Open-Art-Lausitz-Biennale statt. Rund 70 regionale und internationale Künstlerinnen und Künstler nehmen daran teil, unter anderem aus den USA, Norwegen und Japan. Die Arbeiten bedienen die Sparten Malerei, Film, Theater und Tanz. Sie werden an 11 verschiedenen Orten präsentiert, unter anderem in der Kunsthalle Lausitz in Cottbus oder dem Textilmuseum in Forst. Die Open Art Lausitz Biennale geht bis Sonntag, den 20. September.
4: Schön, dass Sie bei uns sind. Hier ist Radio Paradiso mit dem Wetter für Berlin und Brandenburg. Und da schauen wir aufs kommende Wochenende. Aufgepasst, morgen am Samstag, gerade in der ersten Tageshälfte, da sind die ein oder anderen Niederschläge möglich, sowohl in Form von Regen als auch leichten Gewittern. Ab der zweiten Tageshälfte dann deutlich mehr Sonnenschein, weniger Wolken und Topwerte bis zu 23 Grad. 26 Grad erwarten wir am Sonntag. Hier geht's ohne Niederschläge und mit Sonne und Wolken im Wechsel weiter. Das scheint dann auch am Montag weiterhin Früchte zu tragen. Dort wieder schön sommerlich mit 30 Grad maximal.

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1: Mit Elena Gassner. Die evangelische Landeskirche bekommt einen neuen Propst. Johannes Krug heißt er und er wird am 18. September ganz offiziell in sein Amt eingeführt. Aber was heißt das genau? Ein Propst oder eine Pröbstin ist ein leitender geistlicher Amtsträger, der Gemeinden leitet, der die Aufsicht über Pfarrer führt und der die Kirche nach außen vertritt. Er ist quasi der Dienstvorgesetzte der Pastorinnen und Pastoren in seinem Bezirk, also hier für Berlin, Brandenburg und die schlesische Oberlausitz. Seinen Amtsantritt wird Johannes Krug dann in der Bartholomäuskirche in Friedrichshain feiern. Formell wird er aber schon am 1. September Propst und übernimmt die theologische Leitung des Konsistoriums, also der Kirchenverwaltung hier in Berlin. 56 Jahre alt ist er und war viele Jahre Superintendent des Kirchenkreises Teltow-Zehlendorf. Und das ist eine der schönsten Kirchen, die wir in der Region haben. Wunderschön gelegen auf jeden Fall. Die Königin-Luise-Kirche in Weidmannslust. Und dort können Sie morgen Abend ein ganz besonderes Konzert erleben. Zwischen den Welten heißt es da. Vokalmusik des 20. und 21. Jahrhunderts. Die Vokalgruppe VIP, die hat Werke ausgesucht, die das Bild eines Jahrhunderts existenzieller Erfahrungen zeigen. Also von Krieg und Hoffnung, von Heimat und Entwurzelung, Aufbruch und Rückbesinnung. Die Dresdner Vokalgruppe VIP besteht aus 8 Sängern, die alle ehemalige Mitglieder des Dresdner Kreuzchores oder des Thomaner Chores Leipzig sind. Sie können sich also auf sehr geschulte Stimmen freuen. Morgen findet das Ganze statt um 18 Uhr in der Königin-Luise-Kirche in der Bondigstraße 14 in Reinickendorf. Und der Eintritt, der ist sogar frei.

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0: Ich bin David Riemer. Die chaotische Lage in der spanischen Exklave Ceuta in Nordafrika besorgt nun auch die Bundesregierung. Dort sind innerhalb weniger Tage zehntausende Migranten angekommen. Außenminister Wadefuhl verlangt jetzt, die EU-Außengrenze zu schützen, um illegale Migration in Schach zu halten.
1: Wadefuhl spricht von Kontrollverlust in der Exklave und auch Bundeskanzler Merz verlangt, Spanien müsse die Lage schnell wieder in den Griff bekommen. Dahinter steckt offenbar die Sorge vor neuen Schleuserrouten, davor, dass viele Migranten, die Ceuta erreicht haben, am Ende in der EU Asyl beantragen, vielleicht auch nach Deutschland weiterziehen. Auch deshalb will der Bundesinnenminister hier die Grenzkontrollen verlängern. Claudia Wächter, Nachrichtenredaktion.
0: Die Hamas hat sich erstmals zu der von US-Präsident Trump verkündeten Einigung über ihre Entwaffnung geäußert. Einen Durchbruch bei den Verhandlungen bestätigte sie allerdings nicht, sondern stellte Bedingungen. Demnach müsse Israel zunächst alle Vereinbarungen der ersten Phase des Friedensplans erfüllen, darunter das Ende der Militäreinsätze. Israel äußerte sich zu Trumps Ankündigungen bislang nicht offiziell. Ganz Deutschland hat jetzt gleichzeitig Sommerferien und auf den Autobahnen sorgt das für lange Staus. Der ADAC zählte am Nachmittag bundesweit 24 Staus mit jeweils mehr als 10 Kilometern Länge. Besonders betroffen waren unter anderem die A1 Richtung dänische Grenze, die A9 zwischen München und Nürnberg sowie die A8 Richtung Österreich und Italien. Zum Fußball. Der Druck auf FIFA-Präsident Infantino wächst. Nach der Boykottdrohung der UEFA und massiver Kritik weiterer Verbände verliert er jetzt auch noch seinen hochrangigen Berater Carlos Cordero. Möglicherweise wackeln dadurch Infantinos milliardenschwere Investorenpläne.
2: Der erhoffte Milliardendeal des FIFA-Präsidenten wird immer unwahrscheinlicher. Nachdem sich nun bereits 3 Kontinentalverbände kritisch bzw. klar gegen seine Pläne ausgesprochen haben, scheinen die unter den FIFA-Mitgliedsverbänden kaum noch mehrheitsfähig. Und die drastische Kritik seines zurückgetretenen ehemaligen Vertrauten Cordero zeigt ja, dass auch Infantino selbst nicht mehr unumstritten ist. Thomas Thonfeld, Sportredaktion.
0: Der britische Premierminister Burnham hat sich inzwischen für die Ablösung von FIFA-Präsident Infantino ausgesprochen.
3: Das Wochenende kann losgehen und das scheint in erster Linie wechselhaft zu werden. Morgen am Samstag könnte es tatsächlich einige Regenschauer zum Beginn des Tages geben. Sogar leichte Gewitter sind bis in die Mittagsstunden möglich. Ab da an lockert sich dann die Situation am Himmel deutlich auf. Die Sonne kommt häufiger zum Vorschein. Ein paar Wolken werden noch präsent bleiben bei Temperaturen um die 22 Grad, 26 Grad in der Spitze. Dann am darauffolgenden Sonntag. Hier geht es mit Sonne und Wolken im Wechsel ohne Niederschläge weiter. Und die soll es auch vorerst am Montag nicht geben.

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1: Das
2: nicht
1: stimmt.
2: Unbedingt. Deshalb, da kann man drauf kommen.
1: Schön, aber man kann raten. Ja,
2: genau. Wie alt würde die Figur Harry Potter heute werden, wenn sie wirklich existieren würde?
1: Ah, okay.
2: Könnte man auch ein bisschen rechnen, aber haut einfach mal raus.
1: Ah, 32.
2: Ich sage älter. 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
2: 46.
1: Oh, 46.
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1: 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Ja.
2: Deshalb nochmal eine schöne auflockernde Frage für Filmfan Thorsten.
1: Ja.
2: Wie viele Oscars hat die Harry Potter-Reihe insgesamt bekommen, zusammengenommen alle 8 Filme?
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3: Ach.
2: Harry Potter hat keinen einzigen Oscar gewonnen.
1: Musik, nicht mal John Williams, der doch für jeden Film eigentlich einen Oscar gewonnen hat.
2: Ein Skandal.
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1: Geh deinen Weg ruhig, mitten in Lärm und Hast. Und wisse, welchen Frieden die Stille schenken mag. Steh mit allen auf gutem Fuße, wenn es geht. Aber gib dich selbst nicht auf dabei. Sage deine Wahrheit immer ruhig und klar. Und höre die anderen auch an, selbst die Unwissenden, Dummen. Sie haben auch ihre Geschichte. Meide laute und zänkische Menschen. Sie sind eine Plage für dein Gemüt.
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5: Mit Jörg Trotzki, guten Abend. Der Aufbau eines Berliner Wohnungs- und Mietenkatasters wird wohl noch mehrere Jahre dauern. Das geht aus einer Antwort der Senatsverwaltung für Stadtentwicklung auf eine Anfrage der Grünen hervor. Vor nicht einmal 2 Wochen hatte es geheißen, die Datenbank solle im Laufe des nächsten Jahres an den Start gehen. Nun aber heißt es auch, dass es weder eine technische Plattform plus Software noch die Mittel dafür im Haushalt gäbe. Das Berliner Wohnungs- und Mietenkataster war vor kurzem als Teil des Wohnraumsicherungsgesetzes beschlossen worden. Die Landeswahllisten für die Berlinwahl in gut 7 Wochen stehen fest. Insgesamt werden nun 17 Parteien bei der Berlinwahl antreten, teilte uns der Landeswahlausschuss mit. Bei der Wiederholungswahl Anfang 23 waren es noch 33 Parteien, also das Doppelte. Letzten Umfragen zufolge konnte die CDU wieder zulegen nach dem Wechsel ihres Spitzenkandidaten. Mit 20% in der Gunst der Berliner Wähler liegt sie im aktuellen Trend auf Platz 2. Auf Platz 1 ist die Linkspartei mit 22%. Dann kommen Grüne mit 17, AfD mit 16 und SPD mit 12%. FDP und BSW liegen weiter unter der 5%-Hürde. Plakatiert in den Straßen Berlins werden darf für die Berlinwahl übrigens ab Sonntag. Berliner haben ab heute das Recht, dass kaputte Elektrogeräte repariert werden. Die Regelung gilt zunächst nur für bestimmte Produkte. Darunter sind Fernseher, Waschmaschinen und Kühlschränke sowie Handys. Hersteller sind verpflichtet, Ersatzteile 7 bis 10 Jahre im Angebot zu haben. Dabei hängt die Frist nicht vom Kaufdatum ab, sondern davon, wann das jeweils letzte Modell vom Markt gegangen ist. Ziel der neuen Regelung, die natürlich deutschlandweit gilt, sei es, Elektroschrott zu vermeiden.
6: Schön, dass Sie bei uns sind. Hier ist Radio Paradiso mit dem Wetter für Berlin und Brandenburg. Und da schauen wir aufs kommende Wochenende. Aufgepasst, morgen am Samstag, gerade in der ersten Tageshälfte, da sind die ein oder anderen Niederschläge möglich, sowohl in Form von Regen als auch leichten Gewittern. Ab der zweiten Tageshälfte dann deutlich mehr Sonnenschein, weniger Wolken und Topwerte bis zu 23 Grad. 26 Grad erwarten wir am Sonntag. Hier geht's ohne Niederschläge und mit Sonne und Wolken im Wechsel weiter. Das scheint dann auch am Montag weiterhin Früchte zu tragen. Dort wieder schön sommerlich mit 30 Grad maximal.

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1: Ich bin David Riemer. Von der spanischen Exklave Ceuta in Nordafrika gibt es nach Angaben der EU-Kommission keine weiteren Bewegungen Richtung europäisches Festland. Das sagte eine Sprecherin angesichts der vielen Migranten, die in den vergangenen Tagen nach Ceuta gelangt waren. Ceuta gehört zwar zu Spanien und damit zur Europäischen Union, aber nicht zum Schengen-Raum. Der Hackervorfall mit einem KI-Modell von OpenAI war offenbar kein Einzelfall. Jetzt räumt auch der Konkurrent Anthropic einen ähnlichen Zwischenfall ein. Bei internen Tests ist eines der KI-Modelle unerlaubt in Computersysteme eingedrungen. Bemerkt wurde das allerdings erst Wochen später.
2: Künstliche Intelligenz, die sich selbstständig macht und zum heimlichen Hacker wird, kann gemeingefährlich werden. Erst im Nachhinein wurden die Einbrüche in Firmensysteme bekannt. Die Vorfälle passierten in einer Testumgebung, die darauf abzielte, die Hackerfähigkeiten der KI zu testen. Dass die Software jeweils ins Internet gelangte und dort selbstständig wilderte, war ein Unfall. Die Vorfälle unterstreichen zentrale Schwachstellen und dürften die Debatte über Internet

0: Der nationale Sicherheitsstandards für KI anheizen. Aus den USA, Tina Eck.
1: Im Gazakrieg gibt es vorsichtig Hoffnung auf Bewegung. US-Präsident Trump spricht von einer Einigung über die Entwaffnung der Hamas. Aus Israel und von der Hamas kommen allerdings schon wieder Zweifel, ob der Plan überhaupt umgesetzt wird.
2: Auf dem Papier klingt der Plan nach einem großen Schritt. Die Hamas soll ihre schweren Waffen abgeben. Gleichzeitig soll sich die israelische Armee Stück für Stück aus dem Gazastreifen zurückziehen. Genau darüber gibt es aber Streit. Israel will seine Soldaten erst dann abziehen, wenn die Hamas tatsächlich entwaffnet ist. Die Hamas wiederum knüpft ihre Zustimmung an ein Ende der israelischen Militäreinsätze. Auch Bundesaußenminister Wadephul nennt die Pläne zwar hoffnungsvoll, sagt aber, entscheidend ist, dass die Hamas ihre Waffen am Ende wirklich abgibt. Zoe Tassovali, Nachrichtenredaktion.
1: Zum Fußball. Der Widerstand gegen FIFA-Präsident Infantino wächst nach der Vorstellung seiner Investorenpläne weiter. Neben der UEFA gehen weitere Fußball-Dachverbände auf Distanz zu Infantino. Inzwischen ist auch ein hochrangiger FIFA-Berater aus Protest zurückgetreten. Er nannte die Pläne ein schlechtes Geschäft für den Fußball und seine Zukunft. Die FIFA verteidigte ihr Vorhaben dagegen und erklärte, niemand verkaufe den Fußball.
3: Das Wochenende kann losgehen und das scheint in erster Linie wechselhaft zu werden. Morgen am Samstag könnte es tatsächlich einige Regenschauer zum Beginn des Tages geben. Sogar leichte Gewitter sind bis in die Mittagsstunden möglich. Ab da an lockert sich dann die Situation am Himmel deutlich auf. Die Sonne kommt häufiger zum Vorschein. Ein paar Wolken werden noch präsent bleiben bei Temperaturen um die 22 Grad, 26 Grad in der Spitze. Dann am darauffolgenden Sonntag, hier geht es mit Sonne und Wolken im Wechsel ohne Niederschläge weiter. Und die soll es auch vorerst am Montag nicht geben.

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0: 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Die größten Worte der Menschheitsgeschichte. Dezember 1935. Der Franzose Antoine de Saint-Exupéry muss mit seinem Flugzeug in der Wüste notlanden. Das Erlebnis inspiriert den Piloten später zu der Erzählung Der kleine Prinz. Das Buch gehört heute mit über 140 Millionen verkauften Exemplaren zu den erfolgreichsten Büchern der Welt. Aus dem kleinen Prinzen.
1: Adieu, sagte der Fuchs. Hier ist mein Geheimnis. Es ist ganz einfach. Man sieht nur mit dem Herzen gut. Das Wesentliche ist für die Augen unsichtbar. Das Wesentliche ist für die Augen unsichtbar, wiederholte der kleine Prinz, um es sich zu merken.

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1: Wir müssen endlich um unsere Demokratie kämpfen. Die AfD könnte bei den drei Landtagswahlen im Osten in diesem Jahr jeweils stärkste Kraft werden. So unverständlich es bleibt, dass die Bevölkerung einer kaum bewältigten Diktatur schon wieder mehrheitlich eine Partei wählt, die ganz eindeutig unsere Demokratie angreifen will, so drängend stellt sich die Frage, was dagegen zu tun ist. Wir können nicht tatenlos zusehen, wie sehr durchsichtige Rechtspopulisten zu einer drohenden Gefahr für unsere Demokratie werden. Ein Parteienverbot wird immer noch trotz Radikalisierung der AfD als nicht durchsetzbar angesehen, solange das Bundesverfassungsgericht hier als zögerlich eingeschätzt wird. Aber was wäre das für eine Schmach für die Bundesverfassungsrichter und Richterinnen, wenn ausgerechnet die obersten Demokratiehüter für ihre Auflösung selbst sorgen, weil alle populistischen Parteien in Regierungsverantwortung als erstes die Richter an den obersten Gerichten auswechseln, wie es auch Trump und Meloni taten. Ein drohendes Trauerspiel. Nach dem jüngsten Karlsruher Urteil zum Stopp der staatlichen Finanzierung der früheren NPD haben zahlreiche Politiker und Wissenschaftler gefordert, einen Finanzierungsausschluss der AfD bei der Gewährung von Steuergeldern umzusetzen. Dadurch würde der Partei fast die Hälfte ihrer Finanzmittel fehlen. Es wäre höchstwahrscheinlich das Ende für die Parteistruktur und die Professionalisierung des Rechtsextremismus. Richtig und wichtig wären allemal Schutzklauseln gegen ein Auswechseln der Richterschaft ins Grundgesetz aufzunehmen, weil dann um Besetzung eine Zweidrittelmehrheit benötigten. Vor allem aber müssen absurde und demokratiefeindliche Vorhaben der AfD unseren Menschen sehr viel deutlicher vor Augen geführt werden. Dazu gehört, dass alle deutschen Wirtschaftsverbände in bisherigen Stellungnahmen zu einer rechten Wirtschaftspolitik diese für äußerst schädlich halten und die deutsche Wirtschaft und damit unseren Wohlstand gefährden. Auch der Blödsinn, wir können mit mehr deutschen Kindern unseren Fachkräftemangel beheben. Keine deutsche Frau wird sich verpflichten lassen, mindestens 4 Kinder zur Welt zu bringen. Und diese Kinder wären auch erst in 20 Jahren für den Arbeitsmarkt hilfreich. Wir benötigen aber jetzt 1,5 Millionen Facharbeitskräfte. Besonders widerlich sind die Vorstellungen der AfD, Behinderte wieder in behinderten Werkstätten und in eigens dafür geschaffene Organisationen arbeiten und auch leben zu lassen und die Integration Behinderter zu stoppen. Den Klimawandel zu leugnen, muss doch nun jede und jeder Mensch als platte Lüge identifizieren. Es leiden doch schon genug Menschen, auch bei uns, unter den Veränderungen. Und letztlich Russland für unseren besten Verbündeten zu halten, ist nicht nur naiv, es ist schlichtweg dumm. Ich wünsche Ihnen eine Woche der Besinnung in Achtsamkeit.
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1: Ich bin David Riemer. Die Krise in der spanischen Exklave Ceuta spitzt sich weiter zu. Mindestens 57 Migranten sind nach Angaben eines spanischen Fernsehsenders ums Leben gekommen. Sie wollten von Marokko aus nach Ceuta gelangen.
2: Viele Menschen versuchten, durch das Meer nach Ceuta zu schwimmen. Andere kletterten über die meterhohen Grenzzäune. Unter ihnen sind auch viele Frauen, Kinder und Jugendliche. Laut den spanischen Behörden ist zwar ein Großteil inzwischen freiwillig nach Marokko zurückgekehrt. Die EU-Kommission macht trotzdem jetzt eine klare Ansage. Von Ceuta aus geht es derzeit nicht weiter auf das europäische Festland. Die spanische Exklave gehört zwar zur EU, liegt aber außerhalb des Schengen-Raums. Zoe Tassovali, Nachrichtenredaktion.
1: US-Präsident Trump hat weitere Angriffe auf den Iran angekündigt. Bei einer Kabinettssitzung sagte er, man werde den Iran sehr hart treffen. Einen Zeitrahmen nannte er nicht. Nach seiner Einschätzung verfügt der Iran zwar noch über militärische Kapazitäten, bald aber nicht mehr. Frustriert äußerte sich Trump über diplomatische Bemühungen. Er warf dem Iran vor, Absprachen nicht einzuhalten und Gesprächsinhalte falsch darzustellen. Mit dem Widerstand mehrerer Ministerpräsidenten geraten die Rentenpläne der Bundesregierung weiter unter Druck. Die drei ostdeutschen CDU-Regierungschefs lehnen die Abschaffung der abschlagsfreien Rente nach 45 Versicherungsjahren ab. Sachsens Ministerpräsident Kretschmer droht deshalb mit einem Nein im Bundesrat. Die Bundesregierung hält trotzdem an ihrem Reformpaket fest. Zum Fußball. Der Druck auf FIFA-Präsident Infantino wächst. Nach der Boykottdrohung der UEFA und massiver Kritik weiterer Verbände verliert er jetzt auch noch seinen hochrangigen Berater Cordero. Möglicherweise wackeln damit Infantinos milliardenschwere Investorenpläne.
3: Der erhoffte Milliardendeal des FIFA-Präsidenten wird immer unwahrscheinlicher. Nachdem sich nun bereits drei Kontinentalverbände kritisch bzw. klar gegen seine Pläne ausgesprochen haben, scheinen die unter den FIFA-Mitgliedsverbänden kaum noch mehrheitsfähig. Und die drastische Kritik seines zurückgetretenen ehemaligen Vertrauten Cordero zeigt ja, dass auch Infantino selbst nicht mehr unumstritten ist. Thomas Thonfeld, Sportredaktion.
1: Der britische Premierminister Burnham hat sich inzwischen für die Ablösung von FIFA-Präsident Infantino ausgesprochen.
4: Schön, dass Sie bei uns sind. Hier ist Radio Paradiso mit dem Wetter für Berlin und Brandenburg. Und da schauen wir aufs kommende Wochenende. Aufgepasst, morgen am Samstag, gerade in der ersten Tageshälfte, da sind die ein oder anderen Niederschläge möglich, sowohl in Form von Regen als auch leichten Gewittern. Ab der zweiten Tageshälfte dann deutlich mehr Sonnenschein, weniger Wolken und Topwerte bis zu 23 Grad. 26 Grad erwarten wir am Sonntag. Hier geht's ohne Niederschläge und mit Sonne und Wolken im Wechsel weiter. Das scheint dann auch am Montag weiterhin Früchte zu tragen. Dort wieder schön sommerlich mit 30 Grad maximal.

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1: Elena ist Fanin von Harry Potter.
2: Das ist absolut korrekt.
1: Und der hat heute Geburtstag. 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
2: Ja, so ein kleines kurzes. 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
2: nicht
1: stimmt.
2: Unbedingt. Deshalb, da kann man drauf kommen.
1: Schön, aber man kann raten. 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
2: genau. 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
1: Ah, oh, okay. Oh.
2: Könnte man auch ein bisschen rechnen, aber haut einfach mal raus.
1: Ah, 32.
2: Ich sage älter. 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
3: 36?
2: 46.
1: Oh, 46.
2: Und 10 Jahre verfehlt.
1: Okay.
2: Ja, das finde ich spannend, das wusste ich auch nicht. 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Warum ist das so? Ich gebe euch drei Antwortmöglichkeiten. A, das klingt einfach geheimnisvoller. B, der Verlag hat befürchtet, dass Jungs ein Fantasy-Buch von einer Frau, von einer Autorin nicht kaufen würden.
3: Okay.
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1: Gott segne dich und blicke dich freundlich an, dass du spürst, ich darf sein, wie ich bin. Ich wünsche Ihnen einen guten Abend.

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2: Ich bin Uli Reitinger. Der Andrang zehntausender Menschen auf die Nordafrika-Exklave Ceuta hat Europa in Alarmbereitschaft versetzt. 60.000 Migranten sind in den vergangenen Tagen irregulär in die Exklave gelangt, sagt der örtliche Regionalpräsident. Nach Angaben der EU-Kommission gibt es bislang allerdings keine Weiterbewegungen in Richtung des europäischen Kontinents. Frankreich hat die Grenzkontrollen zu Spanien trotzdem verstärkt. Im Gaza-Krieg gibt es vorsichtige Hoffnung auf Bewegung. US-Präsident Trump spricht von einer Einigung über die Entwaffnung der Hamas. Aus Israel und von der Hamas selbst kommen allerdings schon wieder Zweifel, ob die Pläne überhaupt umgesetzt werden.
3: Auf dem Papier klingt der Plan nach einem großen Schritt. Die Hamas soll ihre schweren Waffen abgeben. Gleichzeitig soll sich die israelische Armee Stück für Stück aus dem Gazastreifen zurückziehen. Genau darüber gibt es aber Streit. Israel will seine Soldaten erst dann abziehen, wenn die Hamas tatsächlich entwaffnet ist. Die Hamas wiederum knüpft ihre Zustimmung an ein Ende der israelischen Militäreinsätze. Zoe Tassovali, Nachrichtenredaktion.
2: Für den Kanzler ist

0: Es ist ein Gesamtkonzept, das umgesetzt werden muss, für seine Sozialministerin sogar ein Gesamtkunstwerk, die geplante Rentenreform. Die Ostministerpräsidenten sehen das allerdings völlig anders. Sachsens Landeschef Michael Kretschmer droht mit einem Nein im Bundesrat.
1: Ohne Veränderungen werden wir nicht zustimmen können, sagte Kretschmer dem RND. Und wenn andere Länder auch nicht zustimmen, dann gibt es diese Renten- und Pflegereform nicht. Im Kanzleramt dürfte man über diese Worte eines CDU-Ministerpräsidenten alles andere als erfreut sein. Auf seiner Seite hat Kretschmer die beiden Ostministerpräsidenten Sven Schulze aus Sachsen-Anhalt und den Thüringer Mario Vogt. Doch selbst wenn auch Brandenburg und Mecklenburg-Vorpommern sich querstellen, reicht das nicht, um Pflege- und Rentenreform im Bundesrat zu blockieren. Aus Berlin, Dirk Zeitler.
0: Der Widerstand gegen FIFA-Präsident Infantino wächst nach der Vorstellung seiner Investorenpläne weiter. Neben der UEFA gehen auch die Kontinentalverbände für Nord- und Mittelamerika und Asien auf Distanz zu ihm. Außerdem ist ein hochrangiger FIFA-Berater Infantinos aus Protest zurückgetreten. Die FIFA verteidigte ihr Vorhaben dagegen und erklärte, niemand verkaufe den Fußball.
2: Das Wochenende kann losgehen und das scheint in erster Linie wechselhaft zu werden. Morgen am Samstag können es tatsächlich einige Regenschauer zum Beginn des Tages geben. Sogar leichte Gewitter sind bis in die Mittagsstunden möglich. Ab da an lockert sich dann die Situation am Himmel deutlich auf. Die Sonne kommt häufiger zum Vorschein. Ein paar Wolken werden noch präsent bleiben bei Temperaturen um die 22 Grad, 26 Grad in der Spitze. Dann am darauffolgenden Sonntag, hier geht es mit Sonne und Wolken im Wechsel ohne Niederschläge weiter. Und die soll es auch vorher erst am Montag nicht geben. Let's go.

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3: Nee,
2: tatsächlich nicht. Ich weiß nicht, ich habe da so ein bisschen so ein Hygieneding. 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
3: Ja.
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4: Nö, also ich bin immer so zu meinen Freunden, wenn die dabei sind, wartet mal kurz, dann renne ich kurz hin, trink was und dann komme ich wieder zurück.
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2: Ja.
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2: Kann gut sein. Es ist ja auch wirklich empfehlenswert, gerade bei dem Wetter und gut, dass es die gibt. Aber ich latsche auch immer daran vorbei. Also mir fallen die im Stadtbild auch gar nicht unbedingt auf.
1: 250?
2: Ja.
1: Irre, ne? Und 49 davon sogar auch barrierefrei.
2: Ja,
1: dass man so mit dem Rollstuhl drunter fahren kann. So beschreiben das die Berliner Wasserbetriebe. Ja, und es gibt eine Karte dazu auf www.bwb-berliner-wasserbetriebe.de. Da kann man sich die Brunnen anschauen und dann ansteuern.
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2: Dein Freund ist die Antwort auf deine Not. Äußert dein Freund frei seine Meinung, so fürchte nicht das Nein in deiner Meinung. Noch halte mit dem Ja zurück. Und schweigt er, so lasse dein Herz nicht ab, auf das Seine zu lauschen. Denn in der Freundschaft werden alle Gedanken, alle Wünsche und Erwartungen geboren und geteilt, ohne Worte und mit einer Freude, die keines Beifalls

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2: Ich bin Uli Reitinger. Beim Ansturm von Migranten auf die spanische Nordafrika-Exklave Ceuta sind mindestens 57 Menschen ums Leben gekommen. Das berichtet das spanische Fernsehen. Die Menschen wollten schwimmend nach Ceuta und damit nach Europa gelangen.
3: Andere kletterten über die meterhohen Grenzzäune. Unter ihnen sind auch viele Frauen, Kinder und Jugendliche. Laut den spanischen Behörden ist zwar ein Großteil inzwischen freiwillig nach Marokko zurückgekehrt. Die EU-Kommission macht trotzdem jetzt eine klare Ansage. Von Ceuta aus geht es derzeit nicht weiter auf das europäische Festland. Die spanische Exklave gehört zwar zur EU, liegt aber außerhalb des Schengen-Raums. Zoe Tassovali, Nachrichtenredaktion.
2: Mit dem Widerstand mehrerer Ministerpräsidenten geraten die Rentenpläne der Bundesregierung weiter unter Druck. Die drei ostdeutschen CDU-Regierungschefs Kretschmer, Schulze und Vogt lehnen die Abschaffung der abschlagsfreien Rente nach 45 Versicherungsjahren ab. Sachsens Ministerpräsident Kretschmer droht deshalb mit einem Nein im Bundesrat. Unterstützung bekommt er von Mecklenburg-Vorpommerns SPD-Ministerpräsidentin Schwesig. Die Bundesregierung hält trotzdem an ihrem Reformpaket fest. Bei einem schweren Unwetter in Rathen in der sächsischen Schweiz ist ein Mann ums Leben gekommen. Er wurde laut Polizei von einem umgestürzten Baum erschlagen. Drei Menschen wurden schwer verletzt. Das Unglück ereignete sich in einem Zugangsweg zur Felsenbühne, heißt es von der Rettungsleitstelle Dresden. Die Felsenbühne ist eines der größten Freilichttheater Sachsens. Der Druck auf FIFA-Präsident Gianni Infantino wächst. Nach der Boykottdrohung der UEFA und massiver Kritik weiterer Verbände verliert er jetzt auch noch seinen hochrangigen Berater Carlos Cordero. Wackeln damit Infantinos milliardenschwere Investorenpläne?
4: Der erhoffte Milliardendeal des FIFA-Präsidenten wird immer unwahrscheinlicher. Nachdem sich nun bereits drei Kontinentalverbände kritisch bzw. klar gegen seine Pläne ausgesprochen haben, scheinen die unter den FIFA-Mitgliedsverbänden kaum noch mehrheitsfähig. Und die drastische Kritik seines zurückgetretenen ehemaligen Vertrauten Cordero zeigt ja, dass auch Infantino selbst nicht mehr unumstritten ist. Der britische Premierminister Burnham hat sich ja schon dafür ausgesprochen, Infantino an der Spitze der FIFA abzulösen. Thomas Thonfeld, Sportredaktion.
2: Die FIFA hatte diese Woche ihren Plan bekannt gegeben, mit dem Verkauf eines Teils ihrer kommerziellen Rechte, etwa an der Weltmeisterschaft, eine Milliardensumme einspielen zu wollen.
5: Schön, dass Sie bei uns sind. Hier ist Radio Paradiso mit dem Wetter für Berlin und Brandenburg. Und da schauen wir aufs kommende Wochenende. Aufgepasst, morgen am Samstag, gerade in der ersten Tageshälfte, da sind die ein oder anderen Niederschläge möglich, sowohl

in Form von Regen als auch leichten Gewittern. Ab der zweiten Tageshälfte dann deutlich mehr Sonnenschein, weniger Wolken und Topwerte bis zu 23 Grad. 26 Grad erwarten wir am Sonntag. Hier geht's ohne Niederschläge und mit Sonne und Wolken im Wechsel weiter. Das scheint dann auch am Montag weiterhin Früchte zu tragen. Dort wieder schön sommerlich mit 30 Grad maximal.

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1: Sammelt keine Reichtümer auf dieser Erde. Motten und Rost fressen sie auf. Diebe brechen ein und rauben euch aus. Sammelt Schätze bei Gott, wo weder Motte noch Rost ihr Werk tun und kein Dieb nachgräbt oder stehlt. Denn wo euer Schatz ist, da ist auch euer Herz. Niemand kann für zwei Herren arbeiten. Er wird dem einen seine Kraft schuldig bleiben und sich für den anderen einsetzen. Er wird sich für den einen bemühen und den anderen vernachlässigen. Ihr könnt nicht Gott dienen und dem Geld zugleich.

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1: Ich bin Uli Reitinger. Die Migrationskrise in der spanischen Nordafrika-Exklave Ceuta ist nach Angaben der spanischen Regierung nach dem Andrang von mindestens 50.000 Menschen nun praktisch überwunden. Nahezu alle, die in Ceuta angekommen waren, seien inzwischen wieder nach Marokko zurückgekehrt, schrieb der Außenminister Spaniens auf X. Experten der EU-Mitgliedstaaten wollen sich an diesem Samstag über die Entwicklungen austauschen. Der Hackervorfall mit einem KI-Modell von OpenAI war offenbar kein Einzelfall. Jetzt räumt auch der Konkurrent Anthropic einen ähnlichen Zwischenfall ein. Bei internen Tests ist eines der KI-Modelle unerlaubt in Computersysteme eingedrungen. Bemerkt wurde das allerdings erst Wochen später.
2: Künstliche Intelligenz, die sich selbstständig macht und zum heimlichen Hacker wird, kann gemeingefährlich werden. Erst im Nachhinein wurden die Einbrüche in Firmensysteme bekannt. Die Vorfälle passierten in einer Testumgebung, die darauf abzielte, die Hackerfähigkeiten der KI zu testen. Dass die Software jeweils ins Internet gelangte und dort selbstständig wilderte, war ein Unfall. Die Vorfälle unterstreichen zentrale Schwachstellen und dürften die Debatte über internationale Sicherheitsstandards für KI anheizen. Aus den USA, Tina Eck.
1: Die Zahl der Arbeitslosen in Deutschland hat im Juli wieder die 3-Millionen-Marke geknackt. Der Anstieg ist zwar üblich für die Zeit vor der Sommerpause, fällt dieses Jahr aber so hoch aus wie seit 20 Jahren nicht.
3: Unternehmen stellen oft erst ab September wieder neu ein, dann beginnt auch das neue Ausbildungsjahr. Insgesamt setzt sich am Arbeitsmarkt die schwache Entwicklung der vergangenen Monate fort, sagt Bundesagentur für Arbeit Vorstand Terzenbach. Besonders die schwache Konjunktur und weiter hohe Energiepreise machen vielen Unternehmen zu schaffen. Im September entspannt sich die Lage dann aber voraussichtlich wieder etwas. Oliver Urbanke, Nachrichtenredaktion.
1: Bei einem schweren Unwetter in Rathen in der sächsischen Schweiz ist ein 28 Jahre alter Mann ums Leben gekommen. Er wurde laut Polizei von einem umgestürzten Baum erschlagen. Mehr als 10 Menschen wurden verletzt, 3 von ihnen schwer. 40 Menschen wurden evakuiert. Das Unglück ereignete sich in einem Zugangsweg zur Felsenbühne, heißt es von der Rettungsleitstelle Dresden. Die Felsenbühne ist eines der größten Freilichttheater Sachsens.
4: Der Samstag scheint noch so ein bisschen ungemütlicher rein starten zu wollen. Gerade bis in die Mittagsstunden sind einige Niederschläge, Regenschauer und sogar leichte Gewitter möglich. Das Ganze heute bei Topwerten bis zu 23 Grad. Die Lage am Himmel bessert sich dann auch Richtung Nachmittag deutlich. Die Niederschläge ziehen sich zurück. Ein paar normale Wolken sind noch zu erkennen.

im Wechsel mit einigen Sonnenstrahlen. Ein Mix davon wird es dann wahrscheinlich auch am Sonntag zu genießen geben. Hier den ganzen Tag ohne voraussichtliche Niederschläge und mit 26 Grad maximal.

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1: Eine rabbinische Weisheit über das Gebet. Auch wenn du anfangs nichts weiter sagen kannst als Hilf mir, so ist das schon sehr gut. Wiederhole diese Worte so oft du kannst, bis Gott deinen Mund öffnet und Worte des Herzens über deine Lippen strömen.

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1: Ich bin Uli Reitinger. Der Andrang von mehr als 50.000 Menschen auf die spanische Nordafrika-Exklave Ceuta hat Europa in Alarmbereitschaft versetzt. Nach EU-Angaben gab es aber keine Weiterbewegungen Richtung Europa. Außerdem sind laut Spaniens Außenminister fast alle Migranten mittlerweile nach Marokko zurückgekehrt. Trotzdem hat Frankreich die Grenzkontrollen zu Spanien verstärkt. Italien führt bei Reisenden mit dem Flugzeug oder Schiff Grenzkontrollen durch. Für den Kanzler ist es ein Gesamtkonzept, das umgesetzt werden muss, für seine Sozialministerin sogar ein Gesamtkunstwerk. Die Rede ist von der geplanten Rentenreform. Die Ostministerpräsidenten sehen das völlig anders. Sachsens Landeschef Michael Kretschmer zum Beispiel droht mit einem Nein im Bundesrat.
2: Ohne Veränderungen werden wir nicht zustimmen können, sagte Kretschmer dem RND. Und wenn andere Länder auch nicht zustimmen, dann gibt es diese Renten- und Pflegereform nicht. Auf seiner Seite hat Kretschmer die beiden Ostministerpräsidenten Sven Schulz aus Sachsen-Anhalt und den Thüringer Mario Vogt. Doch selbst wenn auch Brandenburg und Mecklenburg-Vorpommern sich querstellen, reicht das nicht, um Pflege- und Rentenreform im Bundesrat zu blockieren. Aus Berlin, Dirk Zeitler.
1: Das Gebiet rund um Neapel ist von einem starken Erdbeben erschüttert worden. Es gibt Berichte über Schäden und leicht Verletzte. Viele Menschen liefen verängstigt auf die Straße. Bei der Feuerwehr gingen mehrere Meldungen über Stromausfälle und steckengebliebene Aufzüge ein. Italienische Medien berichten, es habe sich um das stärkste Beben in der Region seit rund 40 Jahren gehandelt. Im Streit um die umstrittenen Investorenpläne der FIFA bekommt Präsident Gianni Infantino Gegenwind aus den eigenen Reihen. Sein enger Vertrauter Carlos Cordero ist aus Protest zurückgetreten.
3: Er könne bei den Investorenplänen nicht tatenlos zusehen, erklärte Infantino Vertraute seinen Rückzug. Diese seien ein schlechtes Geschäft für die FIFA-Mitgliedsverbände und für die Zukunft des Fußballs. Für das Milliardenvorhaben des FIFA-Präsidenten bedeutet der Rückzug seines engen Vertrauten einen weiteren Rückschlag. Nachdem sich nun bereits drei Kontinentalverbände

0: kritisch bzw. klar gegen seine Pläne ausgesprochen haben, scheinen die unter den FIFA-Mitgliedsverbänden kaum noch mehrheitsfähig. Thomas Thonfeld, Sportredaktion.
1: Die FIFA hatte diese Woche ihren Plan bekannt gegeben, mit dem Verkauf eines Teils ihrer kommerziellen Rechte, zum Beispiel an den Weltmeisterschaften, eine Milliardensumme einspielen zu wollen.
2: Ein Blick auf das Wetter heute am Samstag, aufgepasst bis in die Mittagsstunden. Da könnte es tatsächlich die ein oder andere Niederschläge geben. Regenschauer sind möglich, gebietsweise sogar leichte Gewitter. Das Ganze bei Temperaturen um die 22 Grad. Richtung Nachmittag sind dann keine Niederschläge mehr zu erkennen. Dort bleibt es dann freundlich mit einem Mix aus Sonne und Wolken. Den wird es auch dann hauptsächlich morgen am Sonntag zu genießen geben. Hier mit 26 Grad und ohne Niederschläge 30 Grad. Die Tageshöchsttemperatur zum Start der Woche. Am Montag.

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1: Sie brachten eine Frau zu Jesus und fragten ihn: Meister, diese Frau ist gefasst worden auf frischer Tat im Ehebruch. Das Gesetz hat Mose vorgeschrieben, solche zu steinigen. Was sagst du? Aber Jesus sagte: Der, der unter euch ohne Sünde ist, werfe den ersten Stein. Als sie das hörten, gingen sie hinaus, einer nach dem anderen. Jesus fragte sie: Frau, wo sind sie? Hat dich niemand verurteilt? Sie antwortete: Niemand, Herr. Und Jesus schloss: Auch ich verurteile dich nicht. Geh und sündige in Zukunft nicht mehr.

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1: Ich bin Uli Reitinger. Nur 58,7% der Fernzüge der Deutschen Bahn sind im ersten Halbjahr pünktlich unterwegs gewesen. Das ist kein guter Wert, da müssen wir auch nichts beschönigen, sagte Bahnchefin Evelyn Paller der Welt am Sonntag. Allerdings hätten in 3/4 der Fälle die Verspätungen unter 15 Minuten gelegen. Auch wenn sie noch nicht zufrieden sei, dürfe man die Deutsche Bahn nicht immer schlechter reden, als sie ist, betonte Paller. Beim Ansturm von Migranten auf die spanische Nordafrika-Exklave Ceuta sind mindestens 57 Menschen ums Leben gekommen. Das berichtet das spanische Fernsehen. Die Menschen wollten schwimmend nach Ceuta und damit nach Europa gelangen.
2: Andere kletterten über die meterhohen Grenzzäune. Unter ihnen sind auch viele Frauen, Kinder und Jugendliche. Laut den spanischen Behörden ist zwar ein Großteil inzwischen freiwillig nach Marokko zurückgekehrt. Die EU-Kommission macht trotzdem jetzt eine klare Ansage. Von Ceuta aus geht es derzeit nicht weiter auf das europäische Festland. Die spanische Exklave gehört zwar zur EU, liegt aber außerhalb des Schengen-Raums. Zoe Tassovali, Nachrichtenredaktion.
1: Eine Woche nach dem tödlichen Anschlag eines Islamisten am Rande des Christopher Street Days in Berlin finden heute wieder einige CSD-Paraden statt. In Hamburg werden bis zu 250.000 Teilnehmer erwartet. Die Polizei hat ihr Sicherheitskonzept nachgeschärft und will die Veranstaltung mit doppelt so vielen Beamten wie im vergangenen Jahr schützen.
3: Wir durchleben im Moment ein Wechselbad der Gefühle, sagt der Sprecher des Vereins Pride Hamburg, Manuel Opitz. Man trage Trauer im Herzen, aber gleichzeitig wolle sich die queere Community nicht einschüchtern lassen und so sichtbar wie nie zuvor sein. Das Motto lautet, solidarisch queer, Haltung zeigen für eine Zukunft ohne Angst. Die Veranstalter bekommen prominente Unterstützung von SPD und Grünen. Aus Hamburg, Bernhard Sprengel.
1: Bei einem Frontalzusammenstoß eines Kleintransporters mit einem Linienbus sind im Kreis Göppingen in Baden-Württemberg 14 Menschen verletzt worden, 7 von ihnen schwer. Der Kleintransporterfahrer überlebte den Unfall nicht. Der 29-Jährige war aus bislang unbekannter Ursache auf einer Bundesstraße im Kreis Göppingen auf die Gegenfahrbahn geraten. Dort prallte sein Fahrzeug mit dem entgegenkommenden Bus zusammen.
4: Der Samstag scheint noch so ein bisschen ungemütlicher rein starten zu wollen. Gerade bis in die Mittagsstunden sind einige Niederschläge, Regenschauer und sogar leichte Gewitter möglich. Das Ganze heute bei Topwerten bis zu 23 Grad. Die Lage am Himmel bessert sich dann auch Richtung Nachmittag deutlich. Die Niederschläge ziehen sich zurück. Ein paar normale Wolken sind noch zu erkennen im Wechsel mit einigen Sonnenstrahlen. Ein Mix davon wird es dann wahrscheinlich auch am Sonntag zu genießen geben. Hier den ganzen Tag ohne voraussichtliche Niederschläge und mit 26 Grad. Maximal.